Die Sinfonie Nummer 3, das Lagertreffen von Charles Ives. Mit Christina Valdez, Klavier, Joseph Adam, Orgel und dem Seattle Symphony Orchestra, Leitung Ludovic Morlot. 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Jetzt mit dem Streichquartett B-Dur, Opus 71 Nummer 1 von Joseph Haydn. Es spielt das Auring-Quartett, Matthias Lingenfelder und Jens Oppermann Violine, Stuart Eaton Viola, Andreas Arndt Violoncello.

Das Streichquartett Opus 71 Nummer 1 von Joseph Haydn. In einer Aufnahme von 2008 mit dem Auring-Quartett. Matthias Lingenfelder und Jens Oppermann Violine, Stuart Eaton Viola, Andreas Arndt Violoncello. Um 2.49 Uhr folgt nun die Fantaisie Polonaise Opus 19 von Ignacy Jan Paderewski. Janina Fialkowska am Klavier, zusammen mit dem National Polish Radio Symphony Orchestra. Die Leitung hat Antoni Witt.

Janina Fialkowska war die Solistin in der Fantasie Polonaise Opus 19 von Ignacy Jan Paderewski. Das National Polish Radio Symphony Orchestra spielte unter Leitung von Antoni Witt. Das folgende Streichtrio stammt aus der Feder von Jean Krah, der von 1879 bis 1932 gelebt hat. Unsere Interpreten sind Philippe Graffin, Violine, Miguel da Silva, Viola und Henri de Marquette, Violoncello.

Philippe Graffin Violine, Miguel da Silva Viola und Henri Desmarquettes Violoncello. Das war das Streichtrio von Jean Kra. Hier im ARD-Nachtkonzert, präsentiert von BR Klassik. Zum Abschluss dieser Stunde jetzt noch die Streichersinfonie Nummer 12 G-Moll von Felix Mendelssohn Bartholdy. Es spielt die Hanover Band unter Leitung von Roy Goodman.

Roy Goodman und die Hanover Band mit der Streichersinfonie Nummer 12 von Felix Mendelssohn Bartholdy. Und das ist noch Maria Joao Pires mit der Courante aus der französischen Suite Nummer 2 von Johann Sebastian Bach.

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1: Um 4 Uhr mit Katja Kindermann. In Deutschland haben zehntausende Menschen gegen Rechtsextremismus und die AfD demonstriert. Besonders große Kundgebungen gab es heute in Berlin, Hamburg, München und Düsseldorf. Aus der Nachrichtenredaktion ist da Distelmann.
2: Unter dem Motto »Kein Schritt zurück« gegen die AfD und rechte Hetze sind nach übereinstimmenden Angaben von Polizei und Veranstaltern rund 20.000 Menschen durch die Düsseldorfer Innenstadt gezogen. Auf den Transparenten war etwa zu lesen »Kein Platz für Rattenfänger« oder »Jetzt können wir herausfinden, was wir anstelle unserer Großeltern getan hätten«. Und auch in Bayern fanden Kundgebungen statt. In München etwa wurde unweit des Siegestors demonstriert. Nach Angaben der Polizei nahmen rund 12.000 Menschen teil.
1: In Niedersachsen finden heute Kommunalwahlen statt, unter anderem in der Landeshauptstadt Hannover, in Wolfsburg, Braunschweig, Osnabrück und Oldenburg finden Oberbürgermeisterwahlen statt. Zugelassen sind 26 Parteien, zudem treten örtliche Wählergruppen und Einzelpersonen an. Eine 5%-Hürde gibt es nicht. Bei der vergangenen Kommunalwahl vor 5 Jahren war die CDU landesweit stärkste Kraft geworden, knapp vor der SPD, die Grünen belegten Rang 3. Der KI-Konzern OpenAI verschiebt seinen geplanten Börsengang mindestens bis ins nächste Jahr. Unternehmenschef Altman sagte dem Magazin Fortune, angesichts der aktuellen Sicherheitsbedenken bei künstlicher Intelligenz sei gerade ein schlechter Zeitpunkt für einen Börsengang. Altman deutete außerdem an, dass führende KI-Unternehmen kurz vor einer Vereinbarung stehen könnten, die Entwicklung bei künstlicher Intelligenz insgesamt zu verlangsamen, um Risiken zu verringern. In der Fußball-Bundesliga haben sich am Abend der erste FC Köln und Werder Bremen 1:1 getrennt. Aus der Sportredaktion Thomas Kos.
3: Nachdem die Kölner früh einen Elfmeter verschossen hatten, brachte kurz danach Linton Meiner die besseren Gastgeber in Führung. Die Bremer waren in der zweiten Halbzeit aktiver. Für den verdienten Ausgleich sorgte nach knapp 70 Minuten Niklas Füllkrug mit einem Abstaubertor. Neuer Tabellenführer ist der SC Freiburg nach dem 5:0-Erfolg gegen Mönchengladbach. Dortmund bezwang Paderborn mit 3:0 und feierte genauso wie die Freiburger den dritten Sieg im dritten Spiel. Augsburg verpasste diesen mit dem 2:2 gegen Leverkusen. Hoffenheim bezwang Stuttgart mit 2:1 und außerdem verlor Mainz gegen Frankfurt mit 1:3.
1: Und zum Tennis. Jelena Rybakina hat zum ersten Mal die US Open gewonnen. Die Kasachin entthronte im Finale von New York die Belarusin Arina Sabalenka in 3 Sätzen. Sabalenka hatte in den vergangenen 2 Jahren in New York gewonnen. Das waren die Nachrichten. Das Deutschlandwetter. Am Tage bewölkt, teils gewittrige Schauer, später von der Nordsee her Auflockerungen. Südlich der Donau freundlich und trocken, 17 Grad im Thüringer Wald bis 26 Grad am Oberrhein. Es ist jetzt 4:03.
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4: In dieser Stunde mit Werken von Bohuslav Martinu, Ignaz Moscheles und William Walton. Von Bohuslav Martinu haben wir das Rhapsodie-Konzert für Viola und Orchester im Programm. James Conlon dirigiert das Gürzenich-Orchester Köln. Die Solistin ist Tabea Zimmermann.

Tabea Zimmermann und das Gürzenich Orchester Köln, dirigiert von James Conlon, mit dem Rhapsodiekonzert für Viola und Orchester von Bohuslav Martinů. Weiter geht es mit den Variationen über das böhmische Volkslied »Das sind meine Pferde«, Opus 46 von Ignaz Moscheles. Hier ist eine Aufnahme mit Siegfried Schubert Weber Klavier, Ernst Kindermann Klarinette, Günter Lösch Violoncello und Ernő Sebestyén Violine.

Ignaz Moscheles. Variationen über das böhmische Volkslied »Das sind meine Pferde«, Opus 46. Wir brachten eine Aufnahme mit Siegfried Schubert Weber Klavier, Erno Schebestien Violine, Ernst Kindermann Klarinette und Günter Lösch Violoncello. 4.38 Uhr ist es, Sie hören das ARD-Nachtkonzert. Nach Musik von Johann Sebastian Bach schrieb William Walton seine Ballettsuite The Wise Virgins. Die hören wir jetzt in einer Einspielung mit dem City of Birmingham Symphony Orchestra. Die Leitung hat Louis Frémont.

Die klugen Jungfrauen, Ballettsuite nach Johann Sebastian Bach von William Walton. Louis Frémaux dirigierte das City of Birmingham Symphony Orchestra. Mit Musik von Claude Debussy wird es gleich 5 Uhr hier im ARD Nachtkonzert.

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1: Um 5 Uhr mit Katja Kindermann. In Niedersachsens Landkreisen, Städten und Gemeinden wird heute gewählt. Rund 6,3 Millionen Menschen sind aufgerufen, ihre Bürgermeister, Landräte und Kommunalvertretungen zu bestimmen. Torben Hildebrand erklärt, warum Beobachter besonders auf die AfD schauen, deren Landesverband vom Verfassungsschutz inzwischen als rechtsextremistisches Beobachtungsobjekt geführt wird.
2: Diese Wahl rückt eine Woche nach dem AfD-Sieg in Sachsen-Anhalt natürlich besonders in den Blick. Wie stark ist die AfD in einem westdeutschen Flächenland? Die Wahl wird es zeigen. Vor 5 Jahren lag die AfD in Niedersachsen auf Kreisebene noch bei 4,6%. Dieser Anteil dürfte deutlich steigen. Aber traditionell sind CDU und SPD in den niedersächsischen Kommunen sehr stark verankert. Auch die Grünen und die vielen Wählergemeinschaften kämpfen um Mandate.
1: Der KI-Konzern OpenAI verschiebt seinen geplanten Börsengang mindestens bis ins nächste Jahr. Unternehmenschef Altman sagte dem Magazin Fortune, angesichts der aktuellen Sicherheitsbedenken bei künstlicher Intelligenz sei gerade ein schlechter Zeitpunkt für einen Börsengang. Altman deutete außerdem an, dass führende KI-Unternehmen kurz vor einer Vereinbarung stehen könnten, die Entwicklung bei künstlicher Intelligenz insgesamt zu verlangsamen, um Risiken zu verringern. In ganz Deutschland läuft heute der Tag des offenen Denkmals. Mehr als 6.500 Schlösser, ehemalige Industriestätten, besondere Häuser, Parks und andere historische Schauplätze öffnen ihre Türen für Besucher. Auch Denkmäler, die sonst nicht zugänglich sind, machen mit. Ziel des Aktionstages ist es, auf die vielen Erinnerungsstätten in Deutschland aufmerksam zu machen und die Arbeit der Denkmalpflege zu zeigen. In der Fußball-Bundesliga haben sich am Abend der erste FC Köln und Werder Bremen 1:1 getrennt. Aus der Sportredaktion Thomas Kos.
3: Nachdem die Kölner früh einen Elfmeter verschossen hatten, brachte kurz danach Linton Meiner die besseren Gastgeber in Führung. Die Bremer waren in der zweiten Halbzeit aktiver. Für den verdienten Ausgleich sorgte nach knapp 70 Minuten Niklas Füllkrug mit einem Abstaubertor. Neuer Tabellenführer ist der SC Freiburg nach dem 5:0-Erfolg gegen Mönchengladbach. Dortmund bezwang Paderborn mit 3:0 und feierte genauso wie die Freiburger den dritten Sieg im dritten Spiel. Augsburg verpasste diesen mit dem 2:2 gegen Leverkusen. Hoffenheim bezwang Stuttgart mit 2:1 und außerdem verlor Mainz gegen Frankfurt mit 1:3.
1: Und zum Tennis. Jelena Rybakina hat zum ersten Mal die US Open gewonnen. Die Kasachin entthronte im Finale von New York die Belarusin Arina Sabalenka in 3 Sätzen. Sabalenka hatte in den vergangenen beiden Jahren in New York gewonnen. Das waren die Nachrichten. Das Deutschlandwetter. Am Tage bewölkt, teils gewittrige Schauer, später von der Nordsee her Auflockerungen. Südlich der Donau freundlich und trocken. 17 Grad im Thüringer Wald bis 26 Grad am Oberrhein. Es ist jetzt 5.03 Uhr.
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4: Mit dem Orchestre de la Suisse Romande geht's in die letzte Runde dieser Sendung. Wir wünschen Ihnen einen guten Morgen.

das Orchestre de la Suisse Romande im ARD-Nachtkonzert. Neeme Järvi dirigierte den vierten Satz aus der Suite Pastorale von Emmanuel Chabrier. Die Raglan Baroque Players spielen jetzt unter Leitung von Elizabeth Wallfish das Concerto Grosso Opus 1 Nummer 11 von Pietro Antonio Locatelli.

die Raglan Baroque Players unter Leitung von Elizabeth Wallfish mit dem Concerto Grosso C-Moll Opus 1 Nummer 11 von Pietro Antonio Locatelli. 5.20 Uhr wurde es damit, Sie hören das ARD-Nachtkonzert, jetzt mit Howard Shelley und dem Tasmanian Symphony Orchestra. Hier ist Le Rêve, Opus 113 von Friedrich Kalkbrenner.

Howard Shelley und das Tasmanian Symphony Orchestra mit Le Rêve, Opus 113 von Friedrich Kalkbrenner. Der folgende sinfonische Tanz stammt von Edward Grieg und wird gespielt vom City of Birmingham Symphony Orchestra, Leitung Zachary Oramo.

Der Sinfonische Tanz, Opus 64, Nummer 1 von Edvard Grieg. Gespielt vom City of Birmingham Symphony Orchestra. Die Leitung hatte Zachary Oramo. Mit einer Sinfonie von Karl Philipp Emanuel Bach geht es weiter hier im ARD-Nachtkonzert. Rebecca Miller dirigiert das Orchestra of the Age of Enlightenment.

Unter Leitung von Rebecca Miller spielte das Orchestra of the Age of Enlightenment die Sinfonie H-Moll, Wodken 182 Nummer 5 von Karl Philipp Emanuel Bach. Um 10 vor 6 jetzt noch ein Satz aus der Sinfonie A-Moll von Alice Mary Smith. Die London Mozart Players unter Leitung von Howard Shelley.

Das war der vierte Satz aus der Sinfonie A-Moll von Alice Mary Smith. Howard Shelley dirigierte die London Mozart Players. Und das war's schon fast im ARD-Nachtkonzert. Mitglieder des Nash-Ensembles spielen noch das Walzer-Scherzo von Dmitri Schostakowitsch. Wir verabschieden uns und wünschen noch einen schönen Sonntag.

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1: Die Nachrichten mit Dominik Freiberger. Guten Morgen. In mehreren deutschen Städten haben Zehntausende Menschen gegen Rechtsextremismus und die AfD demonstriert. Besonders große Kundgebungen gab es in Düsseldorf, Hamburg, Berlin und München. Daniel Schwingenheuer berichtet.
2: In Düsseldorf beteiligten sich nach Angaben von Polizei und Veranstaltern rund 20.000 Menschen an einem Protestzug. In Hamburg waren es laut den Organisatoren etwa 25.000. In Berlin schwanken die Angaben zwischen 18.000 und 32.000 Teilnehmern. Anlass der Demo ist vor allem das starke Abschneiden der AfD bei der Landtagswahl in Sachsen-Anhalt und die Debatte über den weiteren Umgang mit der Partei. Immer wieder wurde auf den Demos auch gefordert, ein Verbot der AfD zu prüfen. Die AfD wird bundesweit als Verdachtsfall vom Verfassungsschutz beobachtet und einige Landesverbände gelten als gesichert rechtsextremistisch.
1: Führende KI-Firmen zeigen sich bereit, die Entwicklung künstlicher Intelligenz zu verlangsamen, darunter OpenAI und Anthropic. Hintergrund sind Sicherheitsbedenken nach eigenmächtigen Hacking-Attacken durch KI-Agenten. Anthropic-Chef Amodei plädierte für eine branchenweite Atempause. Er kündigte an, dass künftig unabhängige Beobachter die Trainingsphasen neuer KI-Modelle begutachten sollen. OpenAI-Chef Altman nannte das eine gute Idee und auf X stimmte auch Elon Musk dem zu. NRW-Gesundheitsminister Laumann übt Kritik an der geplanten Pflegereform. Er bemängelt, dass es im Pflegegrad 1 künftig kein Geld mehr aus der Pflegekasse geben soll. Anne Bielefeld, WDR-Landespolitik.
3: Benötigen Pflegebedürftige niedrigschwellige Hilfe beim Einkaufen oder Putzen, zahlt die Pflegekasse dafür in Pflegegrad 1 131 Euro im Monat. Das soll nach einem ersten Entwurf zur Pflegereform wegfallen. NRW-Gesundheitsminister Karl-Josef Laumann ist jedoch dafür, dass Betroffene auch künftig diese Unterstützung bekommen. Besonders die häusliche Pflege sei wichtig, betont Laumann im Interview mit dem WDR-Magazin Westpol. Derzeit wird der Referentenentwurf überarbeitet. Bundesgesundheitsminister Carsten Linnemann, CDU, hat angekündigt, sein Reformpaket noch in diesem Monat vorzustellen.
1: Und auch das beobachten wir. In Niedersachsen finden heute Kommunalwahlen statt. Rund 6,3 Millionen Menschen sind zur Stimmabgabe aufgerufen. Es wird erwartet, dass die AfD im Vergleich zur vorigen Wahl deutlich zulegt. Bundesverkehrsminister Bilger verlangt, dass die Deutsche Bahn die sogenannte Familienreservierung wieder einführt. Den Funke-Medien sagte der CDU-Politiker, es gebe dazu Gespräche mit dem Unternehmen. In Schweden wird heute ein neues Parlament gewählt. Der konservative Regierungschef Kristersson schließt nicht aus, danach mit den Rechtspopulisten eine Koalition zu bilden. Das wäre ein Novum in Schweden. Am Tag des offenen Denkmals öffnen heute auch in Nordrhein-Westfalen hunderte historische Gebäude ihre Türen. Schwerpunkt sind dieses Jahr Denkmäler der Infrastruktur, also Industriebetriebe, Zechen, Brücken und Tunnel. Beim Filmfestival in Venedig ist am Abend der begehrte Goldene Löwe verliehen worden. Er ging an die dänisch-ägyptische Regisseurin Mai El-Tukri für den Film Woman Unknown. Die Frauennationalmannschaft in Basketball hat das WM-Halbfinale gegen Frankreich deutlich verloren. Am Ende stand es 86 zu 64. In Wuppertal wird heute an die weltberühmte Choreografin Pina Bausch erinnert, die Erfinderin des Tanztheaters. Etliche Menschen wollen die sogenannte Nelkenlinie tanzen. Leslie Jill Stracke erklärt, was damit gemeint ist.
4: Dabei bilden bis zu 1000 Tänzerinnen und Tänzer eine lange Reihe und erzählen mit ihren Bewegungen vom Wechsel der Jahreszeiten. Los geht es um 13 Uhr, getanzt wird vom Opernhaus Barmen bis zum ehemaligen Schauspielhaus in Elberfeld.
1: Die Nelkenlinie gehört zu Pina Bauschs Stück Nelken. Es ist eines ihrer bekanntesten Werke. Das war WDR aktuell. Das Wetter in Nordrhein-Westfalen. Zum Morgen gibt es verbreitet Nebel oder Hochnebel. Die Wolken aus der Nacht lösen sich langsam auf. Am längsten halten sie sich noch von Ostwestfalen-Lippe über Südwestfalen bis zur Eifel. Die Luft hat sich spürbar abgekühlt, auf 15 Grad in den Städten an Rhein und Ruhr bis 10 Grad am Mittellandkanal. Der Wind weht schwach aus Nordwest bis Nord. Die Höchsttemperaturen heute in Gummersbach 18, Bielefeld 20 und Frechen 21 Grad. Die Zeit 6.04 Uhr.
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5: Mit Carmen Mikovic einen schönen guten Morgen wünsche ich Ihnen. Heute möchte ich mit Ihnen einen musikalischen Streifzug durch die Niederlande unternehmen. Ein Land mit einer reichen Musiktradition, die viele Jahrhunderte zurückreicht. Im Spätbarock hat Unico Wilhelm van Wassenaar gelebt und gewirkt, als Diplomat, aber eben auch als Komponist. Hier ist sein Concertino Nummer 3 A-Dur.

Das waren die kanadische Geigerin Geneviève Gilardeau und das Aradia Ensemble unter der Leitung von Kevin Mellon mit dem Concertino Nummer 3 A-Dur für vier Violinen, Viola, Cello und Basso Continuo von Unico Wilhelm van Wassenaar. Damit blicken wir jetzt nach Amsterdam. Dort lebte fast 130 Jahre vor Wassenaar der international geschätzte Organist und Komponist Jan Pieterszoon Sweelinck. Seine kunstvolle Kontrapunktik und seine begnadeten Improvisationen haben ihm den hübschen Beinamen Orpheus von Amsterdam eingetragen. Wir hören jetzt Sweelinks Fantasia Chromatica A4 in D-Moll und die Stimmen, die eigentlich 10 Finger auf einem Tasteninstrument spielen sollten, sind in unserer Aufnahme auf die Blockflöten des Ensembles The Royal Wind Music verteilt.

Die Fantasia Chromatica A4 in D-Moll von Jan Peterson Sweling, bearbeitet für Blockflötenensemble und gespielt von The Royal Wind

Ambient Music unter der Leitung von Hester Grönleer. 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In der Musik am Sonntagmorgen sind wir in den historischen Niederlanden unterwegs und hören Musik von Willem de Fesch. Er ist mit Mitte 40 nach London übergesiedelt und hat dort unter anderem Händels Orchester geleitet. Wirklich berühmt war er für sein Violinspiel. Und wir hören jetzt eins seiner Konzerte für Violine, Streicher und Basso Continuo, das Konzert C-Moll, Opus 5, Nummer 5. Lidewey van der Voort ist die Solistin, mit ihr spielt La Sfera Armoniosa unter der Leitung von Mike Fentross.

Das waren die Geigerin Lideway van der Voort, La Sfera Armoniosa, und Mike Fentross hat alles als Dirigent zusammengehalten. Und Sie hörten das Konzert C-Moll Opus 5 Nummer 5 von Willem de Fesch. Mit der nächsten Musik hier auf WDR3 geht es nach Antwerpen. Dort, mitten in der Stadt, hat der Komponist Hendrik Tobi gelebt, ein Zeitgenosse Mozarts. Der belgische Klarinettist Vlad Weverberg und dessen Ensemble Terra Nova Collective haben Tobis Musik wiederentdeckt und erstmals auf CD eingespielt. Hier ist das Trio Opus 1 Nummer 1 von Hendrik Tobi, komponiert für Klarinette, Violine und Basso Continuo.

Das Trio Opus 1 Nummer 1 von Hendrik Tobi mit dem Terra Nova Collective unter Vlad Weferberg. In der geistlichen Musik hören Sie heute übrigens mehr Musik von Hendrik Tobi, wenn Sie möchten, eine Psalmvertonung gleich nach 7 Uhr. Jetzt zum Schluss dieser Musik am Sonntagmorgen auf WDR 3 habe ich noch eine Komposition des niederländischen Romantikers Johannes Bernardus van Bree für Sie. Um 1840 war er in Amsterdam sehr berühmt, heute sind er und seine Musik weitgehend vergessen. Michael Alexander Willens hat mit der Kölner Akademie vor 2 Jahren einige Orchesterwerke von Johannes Bernardus van Bree auf CD eingespielt. Und wir hören eine Konzertouvertüre für großes Orchester H-Moll.

Musik von Johannes Bernardus van Bree war das, die Ouvertüre für Orchester in H-Moll, gespielt von der Kölner Akademie unter der Leitung von Michael Alexander Willens. Und das war die Musik am Sonntagmorgen auf WDR 3 mit Carmen Mikovic am Mikrofon. Ich hoffe, Sie sind gut in den Tag gestartet. Wenn Sie Lust haben, bleiben Sie einfach dabei. Gleich nach 7 Uhr geht's mit der geistlichen Musik weiter. Darin gibt's unter anderem eine der schönsten und farbigsten Messen der Romantik zu hören, den Cantus Missae von Josef Rheinberger.

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1: Die Nachrichten mit Dominik Freiberger. Guten Morgen. OpenAI, eines der weltweit führenden KI-Unternehmen, verschiebt seinen Börsengang. Hintergrund sind Sicherheitsrisiken bei der künstlichen Intelligenz. Auch andere Unternehmen sind besorgt. Gabi Biesinger, WDR San Francisco.
2: Zuvor hatte bereits der Chef des OpenAI-Rivalen Anthropic dazu aufgerufen, die Entwicklung von künstlicher Intelligenz zu drosseln. Eine zu schnelle Entwicklung sei leichtsinnig. Bei Anthropic haben die Sicherheitsbedenken die Börsenpläne allerdings bisher nicht gebremst. Insidern zufolge will das Unternehmen frühestens Mitte Oktober mit der Vermarktung seines Börsengangs beginnen und diesen noch vor den US-Kongresswahlen im November abschließen. Seit Wochen gibt es große Sorgen um Risiken künstlicher Intelligenz, die vor allem von Hacking-Attacken durch KI-Software ausgelöst wurden, die sich in Testläufen selbstständig gemacht hatte.
1: Polizisten und Feuerwehrleute in Nordrhein-Westfalen können mit weniger Papierkram und höheren Zulagen rechnen. Die Landesregierung will den öffentlichen Dienst im neuen Jahr modernisieren. Zum Beispiel sollen Polizeitaucher nicht mehr Temperatur, Strömung und Tiefe des Wassers dokumentieren müssen, damit die Zulage berechnet werden kann. Komplizierte Schichtzulagen sollen durch Pauschalen ersetzt werden. Finanzminister Obtendrenk rechnet mit Mehrausgaben von 45 Millionen Euro im Jahr. Ein Polizeigewerkschafter lobte die Pläne. In Niedersachsen öffnen in einer Stunde die Wahllokale für die Kommunalwahlen. Rund 6,3 Millionen Menschen sind zur Stimmabgabe aufgerufen. Torben Hildebrand ordnet die Bedeutung der Wahl ein.
3: Diese Wahl rückt eine Woche nach dem AfD-Sieg in Sachsen-Anhalt natürlich besonders in den Blick. Wie stark ist die AfD in einem westdeutschen Flächenland? Die Wahl wird es zeigen. Vor 5 Jahren lag die AfD in Niedersachsen auf Kreisebene noch bei 4,6%. Dieser Anteil dürfte deutlich steigen. Aber traditionell sind CDU und SPD in den niedersächsischen Kommunen sehr stark verankert. Auch die Grünen und die vielen Wählergemeinschaften kämpfen um Mandate. Fast 2200 Gemeinde- und Stadträte und Kreistage werden heute gewählt. Dazu gibt es auch rund 400 Direktwahlen. Da geht es um Bürgermeister und Bürgermeisterinnen und um die Landräte. Wichtig ist diese Wahl auch, weil Bürgerinnen und Bürger sehr großen Einfluss haben, was bei ihnen vor der Haustür passiert. Straßenlaternen, Feuerwehrhäuser, Kindergärten oder der Umgang mit Windrädern. Alles Themen, die vor Ort von Kommunalpolitikern entschieden werden.
1: Und auch das ist heute wichtig. In mehreren Städten haben Zehntausende Menschen gegen Rechtsextremismus und die AfD demonstriert. In NRW fand die größte Kundgebung in Düsseldorf mit 20.000 Teilnehmern statt. Bundesverkehrsminister Bilger verlangt, dass die Bahn die sogenannte Familienreservierung wieder einführt. Den Funke-Medien sagte der CDU-Politiker, es gebe dazu bereits Gespräche. In Schweden wird heute ein neues Parlament gewählt. Der konservative Regierungschef Kristersson schließt nicht aus, danach mit den Rechtspopulisten eine Koalition zu bilden. In Gelsenkirchen-Buer startet am Mittag ein im Fußball einmaliges Pilotprojekt. Die Schiedsrichter der Kreisliga B tragen erstmals Bodycams. Das soll Gewalt und Diskriminierung eindämmen. Die deutschen Basketballerinnen haben das WM-Endspiel nicht erreicht. Das Halbfinale gegen Frankreich ging 64-86 verloren. Kapitänin Marie Gülich zeigte sich enttäuscht, vor allem wegen vieler unnötiger Ballverluste.
4: Bis zur Halbzeit, finde ich, waren wir im Spiel drin, aber irgendwie auch nicht. Ich glaube, diese Turnover waren einfach jedes Mal ein Schlag ins Gesicht und der hat uns sehr viel Energie gekostet und am Ende auch irgendwie das Selbstbewusstsein.
1: Deutschland spielt darum heute um Bronze um 16.30 Uhr gegen Spanien. Das war WDR aktuell. Das Wetter in Nordrhein-Westfalen wird heute meist grau und immer wieder auch nass. Örtlich sind auch Starkregen und stürmische Böen möglich. Wolkenlücken mit Sonne vor allem Richtung Niederrhein und Münsterland. Dazu die Höchstwerte heute in Schwerte 18 Grad, in Aachen 20 und in Warendorf 21 Grad. Morgen zuerst viele Wolken, teils auch mit Nebel und vereinzelt mit etwas Sprühregen. Nachdem sich der Nebel aufgelöst hat, stellt sich ein meist trockener Sonne-Wolken-Mix ein. Dazu 17 bis 25 Grad. Die Zeit 7.04 Uhr.
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5: Mit Carmen Mikovic einen schönen guten Morgen. Jetzt im September lässt die große Sommerhitze nach und in den großen Metropolen werden die Touristenströme weniger. Eine gute Zeit, um nach Venedig zu reisen, zumindest in Gedanken und musikalisch. Dazu lädt jetzt unsere Autorin Kirsten Bethke ein. Wer Venedig über das Wasser erreicht, vor dem entfaltet sich ein eindrucksvolles Panorama. Der Dogenpalast ist in seiner ganzen gotischen Pracht dem Wasser zugeneigt und dahinter lugen schon die oberen Kuppeln des Markusdoms hervor. Der Anblick Venedigs ist heute genauso überwältigend wie schon vor Jahrhunderten. Er wird auch Johann Rosenmüller nicht kalt gelassen haben, als er vor über 380 Jahren zum ersten Mal nach Venedig reist. Rosenmüller kommt nicht als Tourist. Fast 30 Jahre lang lebt er in Venedig, arbeitet als Posaunist an San Marco und komponiert im venezianischen Stil. Hier sein Psalmkonzert Laudate Dominum Omnes Gentes, lobet den Herrn alle Völker. Die Musik verströmt venezianisches Flair.

Mit einer eindrucksvollen Schlussfuge und dem Amen endet das Laudate Dominum von Johann Rosenmüller. In der geistlichen Musik haben wir es Ihnen mit Gregor Meyer und seinem Ensemble 1684 vorgestellt. Unser nächster Komponist ist ein Mozart-Zeitgenosse. In den einschlägigen Musiklexika findet sich sein Name nicht. Die Rede ist vom Antwerpener Komponisten Hendrik Tobi. Jahrzehntelang hat er in der Antwerpener Meerstraat gelebt. Das ist heute Antwerpens berühmte Einkaufsmeile, in der sich Modeläden nahtlos aneinanderreihen. Ganz in der Nähe und etwas versteckt in Antwerpens lebendigem Universitätsviertel liegt die St. Jakobskirche. Da ist Rubens begraben. In dieser berühmten Kirche war Hendrik Tobi regelmäßig als Cellist engagiert. In verschiedenen Kirchenarchiven finden sich Hinweise darauf, dass er auch ein versierter Klarinettist und Oboist war. Komponiert hat Tobi auch, und zwar für eine bestimmte andere Kirche in Antwerpen, die Andreaskirche. Sie war früher als Kirche des Elends bekannt, weil sie in einer ärmlichen Gegend lag, mitten im Rotlichtmilieu. Was für ein Kontrast zum Innenleben der Andreaskirche. Da konnte man zum Beispiel Tobis strahlende Vertonung des Nisi Dominus hören. Der Psalm spricht davon, dass es im Leben allein auf Gottes Segen ankommt.

Eine Wiederentdeckung von Vlad Weverberg und seinem Terra Nova Collective. Musik vom Antwerpener Hendrik Tobi. Wir haben ihn in der geistlichen Musik Tobis Nisi Dominus präsentiert. Eine klassische Vertonung des Psalms: Wenn der Herr nicht das Haus baut, so arbeiten umsonst, die daran bauen. Dieser Psalm wird in dieser Woche in vielen Gemeinden gelesen. Man findet die Worte auch als Segensspruch an manchen Häusern. Schutz und Geborgenheit findet der Mensch nicht nur im eigenen Zuhause, sondern auch im Gotteshaus, sei es ein Tempel oder eine Kirche. Darum geht es in Psalm 84. Er preist Gottes Heiligtum als liebliche Wohnung und vergleicht sie mit einem Nest, in dem die Schwalbe ihre Jungen großziehen kann. Heinrich Schütz hat den Psalm vertont. In prächtiger Mehrchörigkeit, kurz nachdem er aus Venedig gekommen ist und als Hofkapellmeister in Dresden ein neues Zuhause gefunden hat. Das erste Werk, das er in Dresden veröffentlicht, sind die Psalmen Davids. Und dazu gehört eben: Wie lieblich sind deine Wohnungen.

Hans-Christoph Rademann hat mit dem Dresdner Kammerchor und dem Dresdner Barockorchester das gesamte Werk von Heinrich Schütz eingespielt. Hier daraus: Wie lieblich sind deine Wohnungen? Ein Lob auf den Tempel oder die Kirche als Ort der Geborgenheit. Wir haben in der geistlichen Musik jetzt eine Messe von Josef Gabriel Rheinberger für Sie. Rheinberger ist im 19. Jahrhundert Hofkapellmeister in München. Zu seinem Amt gehört die Leitung des Chors der katholischen Allerheiligen Hofkirche. Damals ist die Kirche noch prächtig ausgeschmückt mit Marmor, Gold und farbenprächtigen Fresken. Bis zum Zweiten Weltkrieg, da wird die Allerheiligen Hofkirche stark zerstört. Aus der noch erhaltenen Bausubstanz ist inzwischen ein Konzert- und Veranstaltungssaal entstanden. Für die Kirche in ihrer alten Pracht hat Rheinberger ganz unterschiedliche Messen geschrieben. Die erste, 1878, nur wenige Wochen nachdem ihn Bayernkönig Ludwig II. Zu seinem Kapellmeister für Kirchenmusik macht. Diese erste Messe für die Allerheiligen Hofkirche ist Rheinbergers einzige Messkomposition für zwei Chöre. Sie wird immer wieder als eine der schönsten reinen Vokalmessen des 19. Jahrhunderts bezeichnet. Rheinberger selbst spricht von einer symphonischen Messe. Vielleicht spielt er damit auf den Raumeffekt an. Die beiden Chöre erfüllen den Kirchenraum von verschiedenen Seiten aus mit Klang. Die Inspiration dazu hatte Rheinberger von Renaissance-Meistern wie Giovanni Pierluigi da Palestrina und Andrea Gabrieli. Hier Rheinbergers Messe Opus 109. König Ludwig und sein Hofstaat konnten der Messe übrigens von den Emporen der Allerheiligen Hofkirche aus zuhören. Sie waren direkt von den Residenzräumen aus erreichbar.

Das SWR-Vokalensemble unter der Leitung von Yuval Weinberg mit der Messe S-Dur Opus 109 von Josef Gabriel Rheinberger. In der geistlichen Musik ist es gleich Zeit für die Bach-Kantate. Vorher haben wir aber noch eine Orgelfantasie von Johann Sebastian Bachs ältestem Sohn Wilhelm Friedemann Bach für Sie. Er ist der einzige Bachsohn, der Organist geworden ist, und er muss einer der besten seiner Zeit gewesen sein. Fast immer hat Wilhelm Friedemann Bach improvisiert, nur selten hat er Orgelmusik aufgeschrieben. Eine Ausnahme ist die Fantasie D-Moll, ein ziemlich extravagantes Stück. Friedrich Flamme spielt es an der Hillebrand-Orgel der Münsterkirche St. Alexandri in Einbeck.

Eine Orgelfantasie von Wilhelm Friedemann Bach, dem ältesten Sohn von Thomas Cantor Bach. Wilhelm Friedemann war städtischer Musikdirektor in Halle an der Saale und hat in dieser Position, ähnlich wie sein Vater, regelmäßig Kirchenkantaten komponiert und aufgeführt. Manchmal durfte es auch eine von Vater Bach selbst sein. In Halle hat Wilhelm Friedemann Bach dessen Kantate »Jauchzet Gott in allen Landen« vorgestellt und für diesen Zweck aus einer prächtigen Kantate eine noch prächtigere Kantate gemacht. Schon Johann Sebastian Bach kombiniert die Stimme eines Solosoprans mit einer solistischen Trompete. Für die Aufführung in Halle fügt Wilhelm Friedemann noch eine zweite Trompete und eine Pauke hinzu. Diese Version haben Florian Deuter und Monika Weißmann mit ihrem Ensemble Harmonie Universelle eingespielt. Schon die originale Bach-Kantate wirft einige Fragen auf. Zum Beispiel, warum Bach an einem ganz normalen Trinitatissonntag im September 1730 eine derartig festliche Kantate aufführt. Eine mögliche Antwort ist, dass die Kantate ursprünglich gar nicht für Leipzig entstanden ist, sondern für einen Festgottesdienst am herzoglichen Hof in Weißenfels, denn zudem hatte Bach gute Kontakte. Diese Spekulation wirft aber eine weitere Frage auf, nämlich die, welche Stimme Bach für die anspruchsvolle Sopranpartie vorgeschwebt hat. Sie ist streckenweise atemberaubend virtuos und nur in dieser Kantate fordert Bach das hohe C. Vielleicht hat er sie für einen besonders begabten Knabensopran aus seinem Thomanerchor geschrieben, vielleicht ist sie aber auch für Bachs Frau Anna Magdalena entstanden. Denkbar für die Partie ist auch eine Opernsängerin der Weißenfelser Hofkapelle oder ein durchreisender Kastrat. Wie auch immer, für uns in der geistlichen Musik singt jetzt Magdalene Harrer.

Magdalene Haarer und das Ensemble Harmonie Universelle unter Leitung von Florian Deuter und Monika Weißmann mit der Kantate »Jauchzet Gott in allen Landen«. Den Schluss der Kantate vor dem Alleluja bildet eine Strophe des Lieds »Nun lob mein Seel den Herrn«. Und das haben wir jetzt noch als Konzert für Sie vom Zittauer Organisten Andreas Hammerschmidt. Auch er fügt einem Solosopran den strahlenden Klang von Trompeten hinzu und setzt außerdem noch auf üppigen Posaunensound.

Susanne Rüdén und das Ensemble Weserrenaissance Bremen unter Manfred Kordes mit Andreas Hammerschmidts Fassung des Chorals »Nun lob mein Seel den Herrn«. Die Melodie stammt übrigens ursprünglich vom weltlichen Lied »Weiß mir ein Blümlein blaue«. Und mit diesem blauen Blümchen ist ein Vergissmeinnicht gemeint. Damit Sie uns nicht vergessen, hören Sie uns doch gerne wieder. 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Das Team der geistlichen Musik wünscht einen schönen Sonntag. Die Redakteurin Susanne Rump, die Autorin Kirsten Bethke und die Moderatorin, das bin ich. Mikrofon war Carmen Mikovic und ich danke Ihnen fürs Zuhören.

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2: Am Anfang war das Wort. Und das Wort war... Arr!
3: Weil unser Prophet in seiner unendlichen Weisheit aber nicht verraten hat, wo diese Lücken, wo diese Übertreibungen und wo vielleicht sogar Lügen sind, müssen wir an allem zweifeln. Monster möge es verhüten, sogar in seiner Existenz.
4: Es gibt eine gewisse heimliche Verwandtschaft zwischen Satire und Religion. Und womit hängt das zusammen? Damit, in der Komik wird es genauso wie in der Religion eine Querperspektive auf die Wirklichkeit gelegt. Die Religion sagt, diese Wirklichkeit ist nicht alles, da gibt es doch was anderes. Und die Komik sagt auch nochmal sozusagen auf andere Weise, das kannst du so sehen, aber wenn du es so siehst, dann ist es alles ein bisschen lachhaft.
5: Bier von seinem Biervulkan. Ramen. Ramen.
6: Am liebsten wäre mir, wenn ihr meine Existenz nicht benutzt zur Unterdrückung, Unterwerfung, Bestrafung, Entleibung und oder um gemein zu anderen zu sein.
3: Es ist eine Religionsparodie, ganz eindeutig. Und ich habe große Sorge, dass es teilweise sich zur Religion entwickelt. Unser Wahlspruch dort ist, wer Wissenschaft, Philosophie und Kunst hat, braucht keine Religion.
5: So, also die erste heilige Handlung. Die Spaghetti werden gekocht, natürlich nachdem sie vorher gesegnet worden sind. So, ein bisschen nachstopfen und dann, wenn die Spaghettis drin liegen, kommt das Salz drüber. Wir haben da ein Geheimrezept.
7: Kurz vor 10 Uhr morgens in einer kleinen Küche im brandenburgischen Templin. Ein Mann mit weißem Rauschebart steht am Herd. Sein langes, hellgelbes Gewand schmiegt sich sanft über seinen runden Bauch. Vor ihm ein Topf mit kochendem Wasser.
5: So, die Spaghetti lassen wir jetzt 3 Minuten kochen. Dann wird ausgemacht und in 10 Minuten sind sie dann genauso bissfest, wie sie für eine heilige Handlung sein müssen.
7: Die heilige Handlung, von der Rüdiger Weider spricht, ist die Nudelmesse. Jeden Freitag laden er und seine Frau dazu ein, in ihrer umgebauten Schweinescheune. Die beiden stellen sich als Bruder Spaghettus und Elli Spirelli vor. Sie sind Pasta Fari. So nennen sich die Anhänger der Kirche des fliegenden Spaghetti-Monsters. Ihre Gottheit ist, wie der Name es schon sagt, ein fliegendes Nudelwesen. Genauer, ein Haufen Spaghetti mit 2 Fleischbällchen, aus dem 2 Stielaugen herausschauen und lange Nudeltentakel heraushängen. Die werden göttliche Anhängsel genannt.
8: Das ist die Kirche. Das ist der Gemeinderaum.
7: Elli Spirelli hat ein Piratentuch um den Kopf und trägt ein blau-weiß gestreiftes Matrosenshirt. Ihre Ohrringe sehen aus wie kleine Nudelhölzer. Sie führt in die kleine Scheune aus Stein. In der Mitte des Raums steht ein dunkler Holztisch mit Stühlen drumherum. Auf einer Kommode liegen rote Piratenhüte. Der Raum wirkt dunkel, aber gemütlich. Hier und da leuchten Kerzen. An den Wänden hängen Bilder der nudligen Gottheit.
8: Normalerweise wische ich gerne mal hier Staub. Das mache ich heute nicht, dann müsst ihr durch.
7: Die beiden sind leidenschaftliche Pastafari der ersten Stunde. Bruder Spaghettus hat die Kirche des fliegenden Spaghetti-Monsters Deutschland im September 2006 offiziell als Verein eintragen lassen. Seit knapp 10 Jahren dient der umgebaute Stall als Gemeinde- und Gebetsraum. Davor haben sich die Pastafari in Hinterzimmern von Kneipen getroffen. An diesem Freitagmorgen sind 3 Interessenten gekommen. Bevor die Gruppe in den Altarraum darf, gibt es noch einiges zu beachten.
5: Jede Kirche hat ja ihre Regeln, ne? In manchen da darf man keine Schuhe anhaben, in anderen darf man nichts auf dem Kopf haben. Bei uns muss man was auf dem Kopf haben. Nämlich ein Dreispitz oder irgendeine andere piratige Kopfbedeckung und wer die nicht hat, darf nicht rein.
7: Piraten gelten bei den Pastafari als auserwähltes Volk. Daher die Pflicht, bei der Heiligen Messe einen Dreispitz zu tragen. Nachdem jeder eine rote Piratenmütze aufgesetzt hat, beginnt die Messe. Bruder Spaghettus schlägt konzentriert mit einem langen Holzlöffel auf ein Nudelsieb. Das soll die Kirchenglocken imitieren, die zur christlichen Messe rufen. Wie andere Religionen auch, hat die Kirche eine heilige Schrift. Das Evangelium des fliegenden Spaghetti-Monsters. Auch eine Schöpfungsgeschichte findet sich dort.
2: Dann sprach das fliegende Spaghetti-Monster: Es werde Licht, und es ward Licht. Und das fliegende Spaghetti-Monster schwenkte seine Stielaugen und sah, dass es gut war. Das Licht nannte es Tag, und die Finsternis nannte es Nacht, oder beste Sendezeit.
0: Am zweiten Tag erschuf das Spaghetti-Monster einen Biervulkan. Am dritten Pflanzen.
2: Woraus man Speisen zubereiten kann, die wie meine nudligen Anhängsel aussehen.
0: Am vierten Tag Sonne, Mond und Sterne. Und am fünften Tag schuf es lebendiges Getier.
2: Dann lasset sie schmusen und furchtbar sein. Und es sah, dass es gut war. Und also war es schrecklich stolz auf sich und machte sich an diesem Nachmittag schwer, am Biervulkan zu schaffen.
0: Das Nudelmonster war so betrunken am fünften Tag der Schöpfung, dass es aus dem Bett fiel und hart auf dem Firmament landete.
2: Und es sprach: Diesen Rums aber nenne ich Urknall.
0: Der Mensch ist Nebenprodukt des Urknalls.
2: Und es sprach: Wow, könnte sein, dass ich mich diesmal übernommen habe. Und da es nicht mehr genau wusste, welcher Tag es war, beschloss es, eine schöpferische Pause einzulegen.
7: Daher endet die Schöpfungsgeschichte der Pastafari schon zwei Tage früher als die christliche. Das erklärt, warum die Anhänger des fliegenden Spaghetti-Monsters freitags ihre Nudelmesse feiern. Die Pastafari haben neben dem Heiligen Freitag auch andere hohe Tage im Jahr. So ist zum Beispiel der Monat Ramadan an den muslimischen Fastenmonat Ramadan angelehnt. Das Pastafari-Brauchtum schreibt es vor, dass in diesem Monat 2 bis 3 Mal bescheidene Instant-Nudelsuppen gegessen werden müssen.
2: Und wir teilen unsere Nudeln mit Bedürftigen, denn Piratenherzen sind groß.
7: Und am Tag der eiligen drei Köche ziehen Pastafari von Tür zu Tür und überreichen ihre besten Pasta-Rezepte Fremden. So sollen es auch schon die Kulinarik-Piraten Fusilli, Spaghetti und Macaroni gemacht haben. Am Tag der eiligen drei Köche gehe es darum, gemeinsam zu kochen und in Gemeinschaft zu sein.
2: Und wenn einer fragt, ob das nicht ein christlicher Feiertag sei, antwortet man laut und deutlich: Arrrr! Koste die Pasta und erkenne.
7: Doch woher kommt die Kirche des fliegenden Spaghetti-Monsters überhaupt?
2: Am Anfang war das Wort. Und das Wort war Arrrr! Piraticus 13,7.
7: Das Evangelium der Pastafari hat ein junger Physiker 2006 in den USA veröffentlicht. Sein Name: Bobby Henderson. Ein Jahr zuvor diskutierte die Schulbehörde im US-Bundesstaat Kansas die Frage: Soll an Schulen neben der Evolutionstheorie auch das sogenannte Intelligent Design unterrichtet werden? Die Idee des Intelligent Design entstand bereits in den 80er Jahren in den USA als Antwort christlich-konservativer Kreise auf den Erfolg der naturwissenschaftlichen Evolutionsbiologie. Der Gedanke dahinter: Das Leben und das Universum seien so komplex, dass ein intelligenter Schöpfer dahinter stecken müsse. Von der Wissenschaftscommunity als Pseudowissenschaft bezeichnet, handelt es sich beim Intelligent Design aus Sicht seiner Anhänger durchaus um eine wissenschaftliche Theorie, die damit gleichberechtigt zur Evolutionstheorie unterrichtet werden sollte. Der damals 25-jährige Henderson findet das absurd und schreibt einen offenen Brief an die Schulbehörde.
2: Ich schreibe Ihnen mit großer Sorge. Ich denke, wir sind uns alle einig, dass es wichtig ist, dass Schüler mehrere Sichtweisen hören, damit sie sich selbst für die Theorie entscheiden können, die für sie am meisten Sinn ergibt.
6: Ich bin allerdings besorgt, dass die Schüler nur eine einzige Theorie des Intelligent Design zu hören bekommen. Denken wir daran, dass es mehrere Theorien des Intelligent Design gibt. Ich und viele andere auf der ganzen Welt sind der festen Überzeugung, dass das Universum von einem fliegenden Spaghetti-Monster erschaffen wurde.
7: Seine Forderung? Wenn schon ein Schöpfer unterrichtet wird, dann bitte auch seiner. Ein fliegendes Wesen aus Nudeln und Fleischbällchen, das die Welt erschaffen hat und ihm erschienen ist. Das Schreiben bleibt unbeantwortet, woraufhin er den Brief auf seiner Internetseite veröffentlicht. Millionen lesen ihn und das fliegende Spaghetti-Monster wird über Nacht zum Internetphänomen. Was als Scherz beginnt, wird eine weltweite Bewegung. Nach eigenen Schätzungen soll es weltweit zwischen 28 und 30 Millionen Anhänger geben. Henderson gilt ihnen als Prophet. Er parodiert die scheinwissenschaftliche Argumentation der Intelligent Design Vertreter. Am bekanntesten ist seine Ausführung zur Erderwärmung, die er ebenfalls im offenen Brief an die Schulbehörde in Kansas dargelegt hat und die heute im Evangelium des fliegenden Spaghetti-Monsters nachzulesen ist.
6: Wie Sie wissen, sind die Piraten sein auserwähltes Volk. Deren Zahl jedoch nimmt seit dem 19. Jahrhundert stetig ab. Globale Erwärmung, Erdbeben, Orkane und andere Naturkatastrophen sind daher als direkte Folge der sinkenden Zahl von Piraten zu verstehen.
7: Die Logik: je weniger Piraten, desto wärmer die Erde. Eine Scheinkorrelation. Der Schluss, dass Piraten und Klimawandel zusammenhängen, ist offenkundig nicht wissenschaftlich. Genau das ist Hendersons Punkt. Er fordert seine Anhänger auf, ihm nicht blind zu folgen, sondern stets an allem zu zweifeln. So sind die ersten Zeilen des Evangeliums:
6: Aufmerksame Leser werden im Text zahlreiche Lücken und Widersprüche finden, vielleicht sogar dreiste Lügen und Übertreibungen. Diese wurden eingefügt, um den Glauben des Lesers auf die Probe zu stellen.
7: Diesen Satz nimmt Bruder Spaghettos in der Uckermark ernst. So ernst, dass er ihn bei jeder Nudelmesse aufgreift.
3: Weil unser Prophet in seiner unendlichen Weisheit aber nicht verraten hat, wo diese Lücken, wo diese Übertreibungen und wo vielleicht sogar Lügen sind, müssen wir an allem zweifeln. Monster möge es verhüten, sogar an seiner Existenz.
7: Wegen der Pflicht zum Zweifeln bezeichnet sich die Kirche des fliegenden Spaghetti-Monsters als die einzige wissenschaftliche Religion weltweit.
3: Wir sind aber auch die friedlichste Religion weltweit, denn in unserem Namen wurde noch nie ein Krieg geführt, wurde noch nie jemand ermordet, der nicht mal angespuckt.
7: Die Nudelmesse folgt einem festen Ablauf.
3: Wir fanden es lustig, etwas von einer Rolle vorzulesen. Deswegen das Glaubensbekenntnis kommt vom Nudelholz. Ich lese Stück für Stück vor, ihr sprecht nach. Ich glaube an das fliegende Spaghetti-Monster.
9: Ich glaube an das fliegende Spaghetti-Monster.
3: Die Mutter, der niemals die Energie ausgeht.
10: Die Mutter, der niemals die Energie ausgeht.
3: Ich glaube an Bobby Henderson, seinen Propheten.
7: Das Nudelholz ist angelehnt an die Torah-Rolle, die heiligste Schrift des Judentums. Auf das Glaubensbekenntnis folgt ein Lied. Bruder Spaghettos nennt es den kulturellen Höhepunkt der Messe.
11: Ein Bissfestburg ist unser Gott. Er braucht nicht mehr noch Waffen.
7: Das Lied ist quasi die Nudelversion von Martin Luthers Ein feste Burg ist unser Gott. Die Pastafari singen Ein Bissfestburg ist unser Gott. Im Liedtext heißt es:
11: Fragst du, wie das ist, wenn du Selbstdenker bist, dir kein Dogma droht, dann wirst du selbst zum Gott. Kannst selbst dein Feld gestalten.
7: Selbst denken und keinen Dogmen folgen. Auch im Lied ein Leitmotiv.
3: Ja, also ich habe den Verdacht, der eine oder der andere von euch war im Kirchenchor.
7: Auch die Pastafari feiern Abendmahl. nur eben anders als Christen.
3: Bei uns gibt es keinerlei kannibalistische Tendenzen. Bei uns gibt es weder Blut von seinem Blut noch Fleisch von seinem Fleisch. Bei uns gibt es Nudel von seinen nudeligen Anhängseln und Bier von seinem Bierrückhahn.
7: Bruder Spaghettus geht reihum und legt jeder Person eine lange, lauwarme Spaghetti in den Mund.
5: Nudel von seinen nudeligen Anhängseln.
11: Amen.
5: Jetzt kommt das Bier bis Corona. Haben wir alle aus einem Becher getrunken. Jetzt machen wir das getrennt. Immer noch einen kleinen Schluck für den Nachfolger drinnen lassen. Ich denke ja, wie man Bier trinkt, muss ich nicht vormachen. Bier von seinem Biervulkan.
11: Amen.
7: Wer kein Gluten verträgt oder nicht so viele Kohlenhydrate essen möchte, ist trotzdem willkommen. Denn auf die Frage, aus welcher Nudelsorte das fliegende Spaghetti-Monster besteht, antwortet Prophet Bobby Henderson in einem FAQ im Evangelium:
6: Die westliche Kultur behauptet, es bestehe aus Weizen, während man im Osten glaubt, es sei aus Reis oder Buchweizen gemacht. Wir wissen nicht, was stimmt. Und vielleicht soll es auch so sein.
7: Zur Kirche des fliegenden Spaghetti-Monsters ist Rüdiger Weider, der sich hier Bruder Spaghettus nennt, durch einen Zufall gekommen.
3: In einem Artikel in einer damals noch lesenswerten größeren Wochenzeitschrift, das nannte sich irgendwie der Artikel Die Kinder des Spaghetti-Monsters oder so irgendwie in der Richtung. Das hat mich sofort erwischt, weil ich habe in der Studienzeit habe ich Kabarett gemacht und da war mir das wie auf dem Leib geschrieben, ne? Also die Art und Weise, so mit Religion umzugehen.
7: Angeeckt sei er schon immer, berichtet Weider.
3: Ich bin dann in der DDR geäxt worden. Na, geäxt nicht, aber ich habe ein Schulverbot gekriegt, weil ich eine Büttenrede zum Hochschulfasching geschrieben hatte.
7: Seine Büttenrede habe die SED als Verleugnung ausgelegt. Zuflucht findet Weider ausgerechnet in der evangelischen Kirche. Bei einem Dresdner Jugendpfarrer, der sich um kritische Geister wie ihn kümmert, gegen den Willen der eigenen Kirchenleitung. Und trotzdem, die große Liebe zur Institution Kirche wird es nicht.
3: Mein einer Gegner hatte sich erledigt.
7: Sprich, die SED-Diktatur.
3: Aber der andere war noch da und mit der Idee vom fliegenden Spaghetti-Monster konnte ich mich dann umfassend um den kümmern.
7: Als Bruder Spaghettus 2005 von der Kirche des fliegenden Spaghetti-Monsters und ihrem Begründer Bobby Henderson erfahren hat, waren er und Ellie Spirelli schon lange ein Paar. Sie war zwar nicht sofort Feuer und Flamme wie ihr Mann.
8: Aber ich fand das eben auch, also was da in Kansas abgegangen ist, das fand ich schon krass. Und deswegen habe ich dann auch gesagt, okay, damit er nicht alleine hier rumdümpelt, machst du mit. So ist das entstanden. Ja.
7: Mit der Zeit hat Ellie Spirelli das Pastafaritum in Deutschland mitgeprägt. So ist der Monstergruß ihre Erfindung. Beide Hände vor die Brust, Daumen nach oben wie zwei Stielaugen, die Finger baumeln herab wie Nudeln. So müssen die Hände zum Monstergruß verschränkt werden, während die Gemeinde das Monster Unser betet.
5: Monster Unser, das du bist im Himmel.
11: Monster Unser, das du bist im Himmel.
5: Geheiligt werden deine Anhängsel.
11: Geheiligt werden deine Anhängsel.
5: Deine Piraten kommen.
11: Deine Piraten kommen.
5: Deine Soße geschehe.
11: Deine Soße geschehe.
5: Wie im Himmel, so auch auf hoher See.
11: Wie im Himmel, so auch auf hoher See.
5: Unser täglich Pasta gib uns heute.
11: Unser täglich Pasta gib uns heute.
5: Und vergib uns unsere Reiskugeln.
11: Und vergib uns unsere Reiskugeln.
5: Wie auch wir vergeben den Kartoffelessern.
11: Wie auch wir vergeben den Kartoffelessern.
5: Und führe uns nicht nach Kansas.
11: Und führe uns nicht nach Kansas.
5: Sondern erlöse uns von den Fundamentalisten.
11: Sondern erlöse uns von den Fundamentalisten.
5: Denn dein ist die Soße.
11: Denn dein ist die Soße.
5: Und der Käse.
11: Und der Käse.
5: Und die Fleischklößchen.
11: Und die Fleischklößchen.
5: In Ewigkeit.
11: Amen.
7: Jahrelang bleibt die Kirche des fliegenden Spaghetti-Monsters eine Sache für ein paar Eingeweihte, quer durch Deutschland verteilt. Bis Bruder Spaghettus ein Schild aufhängt und es in die Abendnachrichten schafft.
12: Und das hier, das sieht schon komisch aus. Dieses Gebilde mit Stielaugen und 6 Beinen. Und es gehört zum Schilderstreit in Templin. Die Behörden in der Uckermark kennen das Spaghetti-Monster und mittlerweile auch die in Potsdam. Eine Satire-Religion veräppelt dort seit Wochen die etablierten Kirchen. Und der Schilderstreit geht jetzt in die nächste Runde.
7: Dieser Schilderstreit geht so. Bruder Spaghettus hängt an den Ortseingängen von Templin Hinweisschilder auf.
6: Nudelmesse, Freitag 10 Uhr.
7: Direkt unter denen der evangelischen und katholischen Kirche. Die Genehmigung der Straßenmeisterei, sagt er, habe er gehabt. Die Kirchen sind empört und sprechen von Geschmacklosigkeit. Und dann beginnt ein Hin und Her. Die Behörde montiert die Schilder ab. Weider schraubt sie wieder an und erstattet Anzeige wegen Diebstahls. Am Ende dürfen die Pastafari ihre Schilder aufhängen, aber an eigenen Masten, ein paar Meter neben denen der Kirchen. Für die Kirche des fliegenden Spaghetti-Monsters ist der Ärger vor allem eins: beste Werbung. Denn plötzlich berichten sogar internationale Medien über die Gruppe.
3: Der Bürgermeister hat sogar aus China Anruf gekriegt, was denn eine Nudelmesse wäre.
7: Bei all dem Spaß steckt hinter dem Schilderstreit eine ernste Frage. Denn wer seine Schilder neben die der Kirchen hängt, beansprucht den gleichen Status wie diese. Ist die Kirche des fliegenden Spaghetti-Monsters also eine Religion?
4: In allen Religionen geht es um eine Unterscheidung.
7: Detlef Pollack ist Religionssoziologe an der Universität Münster.
4: Nämlich zwischen dem Hier und dem Dort, dem Diesseits und dem Jenseits oder der Immanenz und der Transzendenz. Das ist eigentlich das Thema der Religion.
7: Nach dieser Definition hätte die Kirche des fliegenden Spaghetti-Monsters eigentlich alles, was es für eine Religion braucht. Einen Schöpfer, ein Evangelium mit Propheten und ein Jenseits mit Biervulkan und Stripperfabrik für alle Geschlechter. In der Hölle gibt es das alles auch, nur mit abgestandenem Bier und Geschlechtskrankheiten. Nur ernst gemeint ist das alles nicht. Die Pastafari glauben nicht ernsthaft daran, dass nach dem Tod ein Biervulkan auf sie wartet. Mehr noch, sie machen sich über das Prinzip von Transzendenz grundsätzlich lustig. Sie gehen offen damit um, keine Religion sein zu wollen, sondern eine Parodie. Pollack sieht eine überraschende Nähe zwischen Komik und Religion. Er nennt es eine heimliche Verwandtschaft.
4: In der Komik wird es genauso wie in der Religion eine Querperspektive auf die Wirklichkeit gelegt. Die Religion sagt, diese Wirklichkeit ist nicht alles, da gibt es noch was anderes. Und die Komik sagt auch nochmal sozusagen auf andere Weise, das kannst du so sehen, aber wenn du es so siehst, dann ist es alles ein bisschen lachhaft.
7: Komik und Religion hinterfragen die Wirklichkeit. An einer Stelle aber trennen sich ihre Wege. Einer Religion ist es mit dem Prinzip von Transzendenz absolut ernst. Dem Gedanken, dass es Erfahrungen gibt, die sich mit naturwissenschaftlichen Methoden nicht empirisch messen und erklären lassen.
3: Es ist eine Religionsparodie, ganz eindeutig, und ich habe große Sorge, dass es teilweise sich zur Religion entwickelt.
7: Diese Sorge ist nicht unbegründet. Denn der Kirche des fliegenden Spaghetti-Monsters ist vor knapp einem Jahr etwas passiert, das man sonst nur von echten Religionen kennt. Eine Kirchenspaltung.
3: Es gibt jetzt sozusagen 2 Kirchen in Deutschland. Die anderen haben da inhaltlich einen Weg eingeschlagen, der uns nicht gefallen hat. Und bei der Abstimmung über den Weg sind auch noch Sachen vorgekommen, die uns das Vertrauen genommen haben. Deswegen sind wir dort ausgetreten.
7: Auch wenn die Nudelkirche eine Parodie ist, offenbar gelten Dynamiken anderer Glaubensgemeinschaften auch für sie, glaubt die Religionssoziologin Petra Klug.
13: So ein Schisma, sozusagen eine Trennung und ein Streit innerhalb einer solchen Gemeinschaft sind natürlich sozusagen ein guter Anhaltspunkt dafür und ein guter Beleg dafür, dass man tatsächlich sehr ähnlich ist einer Religion.
7: Ausgerechnet die Spaltung macht die Pastafari also ein Stück weit zu dem, was sie eigentlich parodieren. Bei einem Streit sind sich beide Kirchen aber in einem einig. Dem eigentlichen Ziel.
5: Wir wünschen uns grundsätzlich nicht die Anerkennung, wie die Kirchen zu bekommen. Wir möchten den genau umgedrehten Weg beschreiten. Wir wollen Gleichberechtigung. Kirchen sollen sämtlichen Privilegien verlieren. Die sollen nicht mehr den Status zur Körperschaft des öffentlichen Rechtes haben, sondern genau wie wir dem Vereinsrecht unterstellt werden.
7: So dürfen die beiden großen christlichen Kirchen zum Beispiel Kirchensteuer erheben, die der Staat für sie einzieht. Sie betreiben Kindergärten, Schulen, Krankenhäuser mit eigenem Arbeitsrecht. Doch so richtig gebraucht wird die Nudelkirche in Deutschland vielleicht gar nicht mehr. Denn die Macht der beiden großen christlichen Kirchen bröckelt längst von selbst. Seit über 15 Jahren werden beide Institutionen von einem Missbrauchsskandal erschüttert. Die Zahl der Mitglieder sinkt Jahr für Jahr. Beide Kirchen verlieren rapide an gesellschaftlicher Relevanz.
4: Mein Eindruck ist eigentlich mehr der, dass die Kritik an der Kirche in den letzten 15 Jahren enorm gewachsen ist. Insofern bedarf es solcher Institutionen wie der Kirche des fliegenden Spaghetti-Monsters überhaupt nicht. Vor 20 bis 30 Jahren war das bestimmt sinnvoll, sowas zu machen. Inzwischen sind die Kirchen also gedemütigte Institutionen.
7: Ein hartes Urteil des Münsteraner Religionssoziologen Detlef Pollack. Wenn die Satire bedeutungslos wird, weil das Ziel des Sports selbst an Bedeutung verloren hat, was bleibt dann noch von der Kirche des fliegenden Spaghetti-Monsters?
5: Unser Wahlspruch dort ist, wer Wissenschaft, Philosophie und Kunst hat, braucht keine Religion. Unser Hauptziel, auch wenn das nicht immer so rüberkommt, ist eigentlich die Verbreitung des evolutionären Humanismus.
7: Damit dieser Humanismus auch bei jungen Leuten ankommt, hat sich Bruder Spaghettos etwas ausgedacht. Einen Schülerpreis.
5: Ja, ich hatte auch einen Preis entwickelt, den Goethe-Preis. Goethe hat aber nichts mit dem Altvater zu tun, sondern ist die Abkürzung für götterlose humanistische Ethik.
7: In 20 Jahren hat die Kirche des fliegenden Spaghetti-Monsters in Deutschland weder Massen bekehrt, noch dafür gesorgt, dass der Kirche Privilegien aberkannt werden. Aber die Pastafari, so Religionssoziologin Petra Klug, setzen eine Frage in die Welt, die auch im 21. Jahrhundert aktuell ist und bleiben wird. Was ist eine Religion? Und wer darf das entscheiden?
13: Also es bringt vielleicht irgendwie einen Stein des Anstoßes, über diese Privilegien nachzudenken. Ja, und über die Rolle von Religion in der Gesellschaft.
7: Der Prophet der Kirche des fliegenden Spaghetti-Monsters, Bobby Henderson, formuliert das so.
14: Es heißt nicht umsonst, selbst die beste Soße muss hin und wieder umgerührt werden. Daher haben wir uns Mühe gegeben, die Wasser des Glaubens aufzuwühlen, in der Hoffnung, ein paar Menschen zu Piraten und zu seiner nudligen Reichhaltigkeit zu bekehren. Ramen.
15: Ramen.
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0: 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Es ist 9 Uhr. 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
4: Die Nachrichten mit Dominik Freiberger. Guten Morgen. OpenAI, eines der weltweit führenden KI-Unternehmen, verschiebt seinen Börsengang. Hintergrund sind Sicherheitsrisiken bei der künstlichen Intelligenz. Auch andere Unternehmen sind besorgt. Gabi Biesinger, WDR San Francisco.
5: Zuvor hatte bereits der Chef des OpenAI-Rivalen Anthropic dazu aufgerufen, die Entwicklung von künstlicher Intelligenz zu drosseln. Eine zu schnelle Entwicklung sei leichtsinnig. Bei Anthropic haben die Sicherheitsbedenken die Börsenpläne allerdings bisher nicht gebremst. Insidern zufolge will das Unternehmen frühestens Mitte Oktober mit der Vermarktung seines Börsengangs beginnen und diesen noch vor den US-Kongresswahlen im November abschließen. Seit Wochen gibt es große Sorgen um Risiken künstlicher Intelligenz, die vor allem von Hacking-Attacken durch KI-Software ausgelöst wurden, die sich in Testläufen selbstständig gemacht hatte.
4: Polizisten und Feuerwehrleute in Nordrhein-Westfalen können mit weniger Papierkram und höheren Zulagen rechnen. Die Landesregierung will den öffentlichen Dienst im neuen Jahr modernisieren. Zum Beispiel sollen Polizeitaucher nicht mehr Temperatur, Strömung und Tiefe des Wassers dokumentieren müssen, damit die Zulage berechnet werden kann. Komplizierte Schichtzulagen sollen durch Pauschalen ersetzt werden. Finanzminister Obtendrenk rechnet mit Mehrausgaben von 45 Millionen Euro im Jahr. Ein Polizeigewerkschafter lobte die Pläne. NRW-Gesundheitsminister Laumann übt Kritik an der geplanten Pflegereform. Er bemängelt, dass es im Pflegegrad 1 künftig kein Geld mehr aus der Pflegekasse geben soll. Anne Bielefeld, WDR-Landespolitik.
6: Benötigen Pflegebedürftige niedrigschwellige Hilfe beim Einkaufen oder Putzen, zahlt die Pflegekasse dafür in Pflegegrad 1 131 Euro im Monat. Das soll nach einem ersten Entwurf zur Pflegereform wegfallen. NRW-Gesundheitsminister Karl-Josef Laumann ist jedoch dafür, dass Betroffene auch künftig diese Unterstützung bekommen. Besonders die häusliche Pflege sei wichtig, betont Laumann im Interview mit dem WDR-Magazin Westpol. Derzeit wird der Referentenentwurf überarbeitet. Bundesgesundheitsminister Carsten Linnemann, CDU, hat angekündigt, sein Reformpaket noch in diesem Monat vorzustellen.
4: Und auch das beobachten wir. In Niedersachsen haben die Wahllokale für die Kommunalwahlen geöffnet. Rund 6,3 Millionen Menschen können ihre Stimmen abgeben für Ratsmitglieder, Landräte und Bürgermeister. In Schweden wird heute ein neues Parlament gewählt. Der konservative Regierungschef Kristersson schließt nicht aus, danach mit den Rechtspopulisten eine Koalition zu bilden. Das wäre ein Novum in Schweden. In Gelsenkirchen-Buer startet heute Mittag ein im Fußball einmaliges Pilotprojekt. Die Schiedsrichter der Kreisliga B tragen erstmals Bodycams. Hintergrund sind die vielen Fälle von Gewalt und Diskriminierung im Amateurfußball. Beim Filmfestival in Venedig ist die dänisch-ägyptische Regisseurin Mai El-Tukri für ihren Film Woman Unknown mit einem Goldenen Löwen geehrt worden. John Malkovich wurde für seine Rolle als CIA-Agent in Wild Horse 9 als bester Schauspieler geehrt. Am Tag des offenen Denkmals öffnen heute in NRW hunderte historische Stätten ihre Tore. Und in Bochum bekommt die U-Bahn-Haltestelle Deutsches Bergbaumuseum die Denkmalplakette als erste U-Bahn-Station überhaupt in Nordrhein-Westfalen. Felix Feldmann weiß warum.
7: Die U-Bahn-Station Deutsches Bergbaumuseum wurde Ende der 80er Jahre eröffnet. Die Architektur greift Motive aus dem Bergbau auf, etwa schwarz-weiße Fliesen wie in den Waschräumen der Kumpel, pilzförmige Säulen und Muster wie Gesteinsschichten an den Wänden.
4: In und um die Station werden heute Führungen angeboten. Das war WDR aktuell. Das Wetter in Nordrhein-Westfalen ist heute meist grau und immer wieder auch nass. Örtlich sind auch Starkregen und stürmische Böen möglich. Wolkenlücken mit Sonne, vor allem in Richtung Niederrhein und Münsterland. Dazu heute in Nettersheim maximal 18, in Dortmund 19 und in Bocholt 20 Grad. Morgen zuerst viele Wolken, teils auch mit Nebel und vereinzelt mit etwas Sprühregen. Nachdem sich der Nebel aufgelöst hat, stellt sich ein meist trockener Sonne-Wolken-Mix ein. Die Höchsttemperaturen dazu morgen 17 bis 25 Grad. Die Zeit 9.04 Uhr.
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8: Heute mit Christian Möller. Herzlich willkommen. Einen schönen Sonntagmorgen wünsche ich Ihnen. Es gibt ja so Sachen, die man früher vielleicht in der Pubertät gemacht hat, angestellt hat. Auf die ist man dann später nicht mehr so stolz. Jugendsünden, so nennt man das. Und die gibt es natürlich auch bei Komponisten, bei Gioachino Rossini zum Beispiel. Der erzählt einmal ganz abschätzig von den 6 schrecklichen Sonaten, die ich auf dem Landgut meines Freundes Triossi nahe Ravenna komponierte, als ich noch im kindlichsten Alter war und so gut wie keinen Unterricht genossen hatte. Das Ganze komponiert in 3 Tagen und aufgeführt von meinem Mäzen Triossi, seinem Vetter Morini und dem Bruder des Letzteren, die wie die Hunde spielten, sowie mir selbst als zweitem Geiger, der ich mich bei Gott am wenigsten wie ein Hund aufführte. Soweit Rossini. Und so ganz stimmt das vermutlich nicht, was er da erzählt. Rossini ist nämlich nicht erst 12, wie er selbst sagt, als er diese Sonaten schreibt, sondern schon 16, also nicht mehr in so einem ganz kindlichen Alter. Und naja, was soll man sagen, wenn er diese Musik tatsächlich so schrecklich gefunden hätte, dann hätte er sie ja vermutlich nicht veröffentlicht, hat er aber doch gemacht. Klarer Fall von Fishing for Compliments also. Und wir hören jetzt daraus aus den schrecklichen Sonaten die Sonate Nummer 1 in G-Dur. Nicht mit Streichorchester, wie meist zu hören, sondern in schlanker Kammermusikbesetzung. Und ich finde, schämen muss man sich dafür nun wirklich nicht.

Die Sonate für Streicher in G-Dur von Giacchino Rossini hat er mit 16 komponiert und später dann so ein bisschen als Jugendsünde dargestellt. Da war wohl auch ein bisschen Koketterie dabei, würde ich sagen. Ich könnte mir zumindest Schlimmeres vorstellen, als dass jemand zu mir sagt, ach, das hast du mit 16 komponiert. Wie auch immer, gespielt hat für uns das Arso-Ensemble in den Lieblingsstücken auf WDR 3. Und da wird es jetzt natürlich Zeit für unser Musikrätsel. Wir haben wieder ein bekanntes Werk auseinandergenommen und beim Wiederzusammenschrauben ist ein bisschen was verschütt gegangen, aber erkennen kann man es noch. Und wenn Sie es erkennen, 0221 56789 3x3, das ist die Nummer, unter der Sie anrufen können, 0221 56789 und 3x3. Sie können uns auch mailen unter wdr3lieblingsstücke@wdr.de, Lieblingsstücke natürlich mit UE geschrieben, oder Sie nutzen den Messenger der WDR 3 App, um uns zu sagen, welches Stück suchen wir hier?

0: Smith grünen WDR3-Tassen. WDR3 am Sonntagvormittag. Die Lieblingsstücke haben Sie im Ohr. Und ich habe hier jetzt Herrn Manfred Eifler aus Gütersloh in der Leitung. Guten Morgen, Herr Eifler.
1: Guten Morgen.
0: Herr Eifler, Sie haben uns ziemlich begeistert geschrieben, ich habe ein neues Lieblingsstück. Welches ist das?
1: Ja, ganz genau. Das ist von Krell und ich habe mir damals vor vielen Jahren die Tagealter Musik gekauft, in denen die Kingsingers die Stücke von Ludwig Senfeld interpretieren und habe eigentlich immer nur Senfeld gehört. Und irgendwann in meinem Bastelkeller habe ich die andere CD aufgelegt und habe gedacht, wieso hat diese CD jahrelang oben in der Schublade gelegen und habe ich nie gehört. Und ich finde, es ist einfach ein fantastisches Stück. Und dann sitze ich da unten und denke, das müssen andere auch mitbekommen. Das ist so schön, das ist richtig tolle Musik.
0: Johann Kaspar Kerl, ein Komponist aus dem Vogtland, so ein bisschen die Generation vor Johann Sebastian Bach. Organist ist er wohl auch gewesen. Was begeistert Sie denn jetzt an dem Stück, das Sie sich ausgesucht haben? Das heißt Esulta Satis, ist ein Offertorium für Sopran, Tenor, zwei Violoncelli.
1: Ja, es ist, wie soll ich das sagen, wenn ich da sitze und mir das Stück anhöre, kann ich irgendwie die Zeit anhalten. Ja. Also ruhig und die Musik, die später geschrieben worden ist, ist für mich so, dass oft zu viele Töne in zu kurzer Zeit gespielt werden. Und das ist schön ruhig und es ist einfach wunderbar und man kann sich dazu nicht leiden. Das berührt meine Seele.
0: Das ist wunderbar. Und dann sitzen Sie im Bastelkeller, hatten Sie, glaube ich, eben gesagt, oder wahrscheinlich inzwischen aber auch mal im Wohnzimmer und setzen sich in den Sessel und hören dazu, ne?
1: Ganz genau so ist es.
0: Also man könnte sagen, so ein bisschen Musik zum Runterkommen, oder?
1: Ja, ganz genau. Die Lieder von Senfel, die auf der CD sind ja quasi genauso ruhig. Und ich mag die alte Musik ganz eigentlich lieber als die moderneren, wo es für mich hektischer zugeht.
0: Ja, dann hören wir es jetzt mal, Ihr neues Lieblingsstück, Exulta Satis, Offertorium für Sopran, Tenor, zwei Violinen und Basso Continuo. Haben Sie noch einen Hinweis für uns? Sollen wir auf was Bestimmtes achten?
1: Ja, worauf achten wir? Es wird richtig schön zum Schluss eigentlich. Die letzten zwei Minuten sind so, dass ich alles stehen und liegen lasse und regelmäßig eine Gänsehaut kriege. Und ich hoffe, dass den Hörern das auch so geht.
0: Dann freuen wir uns darauf und aufs ganze Stück. Und das wird gespielt vom Hassler Konsort unter Manfred Ramel. Herr Eifler, ganz herzlichen Dank für dieses schöne neue Lieblingsstück und viele Grüße nach Gütersloh.
1: Danke. Tschüss.
0: Tschüss.

bei dieser Musik lässt unser Hörer Manfred Eifler aus Gütersloh alles stehen und liegen. Das hat er mir gerade erzählt. Das war Exsulta Satis, ein Offertorium für Sopran, Tenor, zwei Violinen und Viola und Basso Continuo von Johann Kaspar Kerl. Manfred Ramel hat sein Hassler-Konzert geleitet und ich glaube, einige unserer anderen Hörerinnen und Hörer haben sich Herrn Eifler sicherlich angeschlossen. In den Lieblingsstücken auf WDR 3 haben wir das gehört. Können Sie sich noch dran erinnern, durch welches Stück Sie zur klassischen Musik gekommen sind? Das sind ja meist ziemlich prägende Erlebnisse und man denkt noch viele Jahre und Jahrzehnte später daran zurück. Bei mir war es Bachs Violinkonzert in A-Moll, das haben wir im Musikunterricht durchgenommen. Aber um mich geht's ja jetzt nicht, sondern in diesem Fall um Karl Mayer aus Köln. Unser Hörer Karl Mayer, der ist gerade mal 6 Jahre alt. Da nehmen ihn seine Eltern mit in die Stuttgarter Liederhalle. Auf dem Programm steht Robert Schumanns Klavierkonzert in A-Moll. Und Herr Mayer hat uns geschrieben, das ist für ihn damals der Eintritt in die Welt der klassischen Musik. Und ich finde, das mit dem Eintritt passt gerade bei diesem Stück doch ziemlich gut. Es geht los mit so einem scharfen Akkord des Orchesters, so als ob plötzlich eine Tür aufgerissen wird. Und dann stolpert man zusammen mit den ersten punktierten Akkorden des Pianisten so ein bisschen hinein in dieses Stück, als ob man noch gar nicht weiß, wo man da gelandet ist. Und dann guckt man sich um, es ist ein Halbdunkel, wie in einem geheimnisvollen, märchenhaften Wald, in den Schumann uns hier hineinlockt, und wer einmal drin ist, der kommt eben nicht so schnell wieder raus aus dieser Welt. Die Lieblingsstücke-Redaktion hat eine tolle Aufnahme von diesem Stück rausgesucht. Bisher noch nicht so wirklich bekannt, ich kannte sie zumindest noch nicht, sodass auch Herr Mayer vielleicht jetzt dieses prägende Werk nochmal neu entdecken kann. Sehr fein und poetisch, aber auch an den richtigen Stellen zupackend und ein bisschen sprunghaft gespielt von Jan Lisiecki am Klavier. Antonio Pappano dirigiert das Orchestra dell'Accademia Nazionale di Santa Cecilia. Robert Schumann, das Klavierkonzert A-Moll. Und jetzt Tür auf!

Das Konzert für Klavier und Orchester A-Moll Opus 54 von Robert Schumann. Für unseren Hörer Karl Mayer aus Köln war das als Kind der Eintritt in die Welt der klassischen Musik. Und bei uns war Jan Lisiecki, der Solist. Antonio Papano hat das Orchestra dell'Accademia Nazionale di Santa Cecilia geleitet. Die Lieblingsstücke auf WDR3 hören Sie, und wir freuen uns hier ja besonders darüber, dass wir einige Hörerinnen und Hörer haben, die unsere Sendung immer wieder hören. Und auch wenn eigentlich Nordrhein-Westfalen unser Sendegebiet ist, übers Internet reicht WDR3 natürlich inzwischen deutlich weiter. Sogar in den USA gibt es Fans der Lieblingsstücke, zum Beispiel in Arlington im Bundesstaat Virginia. Das ist direkt gegenüber von Washington auf der anderen Seite des Potomac. Bei Arlington, da denken viele vermutlich zuerst ans Pentagon oder an den großen Nationalfriedhof. Ich denke inzwischen auch an Justin Corpissaro. Der lebt da nämlich und schickt uns seit einiger Zeit immer mal wieder seine Musikwünsche. Und er hat eine ausgesprochene Vorliebe für etwas abseitigeres Repertoire des 19. Jahrhunderts. Diesmal schlägt er uns Jean-Louis Nicodet vor, einen Komponisten, von dem ich ehrlich gesagt bisher noch nie was gehört habe. Nicodet, 1853 in der Nähe von Posen geboren, hat in Berlin studiert und später dann vor allem in Dresden Karriere gemacht als Kapellmeister, Komponist und Dirigent, unter anderem am Königlichen Konservatorium und als Leiter der Philharmonischen Konzerte. Heute ist er fast vollständig aus dem Repertoire verschwunden. Justin Corpissaro hat sich nun seine zwei Stücke Opus 32 gewünscht, und besonders das zweite, schreibt er, erinnert ihn an einen klaren, sonnigen Tag draußen auf dem Land. Die Nordwestdeutsche Philharmonie Herford spielt unter Werner Andreas Albert.

0: habe ich mal wieder dank unserer Hörerinnen und Hörer Musik kennengelernt, die ich vorher gar nicht kannte. Werner Andreas Albert hat die Nordwestdeutsche Philharmonie Herford dirigiert und das war Musik von Jean-Louis Nicodet. Seine zwei Stücke Opus 32, eine schöne Entdeckung, finde ich. Wir verdanken sie unserem Hörer Justin Coppissaro aus Arlington im US-Bundesstaat Virginia.
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0: WDR 3, 10.22 Uhr ist es und Sie hören die Lieblingsstücke am Sonntagvormittag. Wenn man einen geliebten Menschen verliert, dann kann man ganz unterschiedlich darauf reagieren. Man kann in ein tiefes schwarzes Loch der Depression fallen oder man versucht sich mit dem letzten bisschen Energie und Lebenswillen gerade so über Wasser zu halten. Und Josef Schuck, der hat offenbar beides gemacht. Schuck ist nicht nur der Lieblingsschüler von Antonín Dvořák, er ist auch sein Schwiegersohn. Er hat Dvořáks Tochter Ottilie geheiratet und 1905, da hat er innerhalb von einem Jahr beide verloren. Erst stirbt Dvořák, dann kurz darauf Ottilie. Schuck schreibt daraufhin die Sinfonie Azrael als Trauermusik für beide. Das ist ein groß angelegtes, düsteres Werk. Und er schreibt sein Scherzo Fantastique. Und das hat böhmische Anklänge, wie in Dvořáks slawischen Tänzen. Aber ich finde, es könnte auch Danse Macabre heißen. In den WDR 3 Lieblingsstücken wird es jetzt auf jeden Fall gespielt vom WDR Sinfonieorchester unter Jakob Ruscher.

Jakob Ruscha hat das WDR-Sinfonieorchester dirigiert. Das war das Scherzo Fantastique Opus 25 von Josef Schuck. In den Lieblingsstücken auf WDR 3 haben Sie das gehört. Bearbeitungen von Stücken kann man aus unterschiedlichen Gründen machen. Zum Beispiel, weil man gerne was von einem Komponisten spielen möchte, den man gut findet, der aber nichts für das eigene Instrument geschrieben hat. Und man könnte auf die Idee kommen, bei der Musik, die wir jetzt gleich hören in den Lieblingsstücken, ist das genauso gewesen. Eine von Bachs Cello-Suiten wird auf die Bratsche verlegt. Aber wenn man dann mal genauer hinguckt und auch hinhört, dann ist es nicht der einzig denkbare Grund. Bachs Suite Nummer 6 in D-Dur, Bachwerkeverzeichnis 1012. Tja, für welches Instrument hat Bach die denn genau gedacht eigentlich? Das ist nämlich nicht so eindeutig, wie man bei der Bezeichnung Suiten für Violoncello oder kurz Cello-Suiten denkt. Die Musikforschung, die hat nämlich rausgekriegt, dass man zu Bachs Zeiten unter Violoncello ganz unterschiedliche Instrumente versteht, meist übrigens welche, die wie die Geige oder die Bratsche auf dem Arm gehalten werden, also nicht zwischen den Beinen, wie wir das heute kennen beim Cello. Und für die sechste von Bachs Suiten braucht man außerdem laut Quellenlage ein Instrument mit 5 Saiten, also mit einer zusätzlichen hohen Saite. Tja, ob Bach jetzt hier also eher eine Bratsche im Sinn gehabt hat, das war ja schließlich das Instrument, das er selbst gespielt hat. Für die Lieblingsstücke hat sich eine Hörerin oder ein Hörer, der oder die uns leider keinen Namen hinterlassen hat, diese sechste Suite gewünscht. Und ich hoffe, die Version mit Bratsche, die wir rausgesucht haben, die gefällt Ihnen. Der Solist ist Simone Libralon.

Simone Libralon war der Solist in der 6. Suite G-Dur für Violoncello von Johann Sebastian Bach, Bachwerkeverzeichnis 1012, hier in einer Version mit Bratsche. Und in den Lieblingsstücken auf WDR 3 treffen jetzt zwei Komponisten aufeinander, die man gar nicht auf den ersten Blick miteinander verbindet, auch wenn sie natürlich beide Wiener sind. Franz Schubert und Anton von Webern. Webern, der Schönberg-Schüler und revolutionäre Avantgardist, der in seinen eigenen Werken die musikalische Aussage oft aufs Äußerste verknappt. Und trotzdem hat er was übrig, ausgerechnet für die etwas gemütlichere Seite von Franz Schuberts Musik. Sechs deutsche Tänze von Franz Schubert 1824 für Klavier komponiert, aber das Manuskript wird erst über 100 Jahre später entdeckt. Und kurz danach, 1931, da instrumentiert Webern diese Tänze für ein kleines Orchester. Bei uns spielt jetzt das Hamburgische Staatsorchester. Kent Nagano ist der Dirigent.

Franz Schuberts 6 deutsche Tänze, Deutschverzeichnis 820 in der Orchesterfassung von Anton von Webern. Das Philharmonische Staatsorchester Hamburg hat gespielt unter Kent Nagano. Sie hören die Lieblingsstücke auf WDR3, wo es jetzt aber echt Zeit wird, unser Musikrätsel aufzulösen und eine Granny Smith grüne WDR3-Tasse zu verschenken. Heute zu Beginn der Sendung habe ich Ihnen das hier vorgespielt.

0: Ein bekanntes Stück der klassischen Musik. Ein bisschen zu heiß gewaschen oder auseinandergeschraubt und verkehrt wieder zusammengesetzt. Welches Stück ist es, das wir da verrätselt haben? Das kann mir nun hoffentlich Silvia Radonitsch-Menn aus Bergisch Gladbach sagen. Sie habe ich nämlich jetzt in der Leitung. Guten Tag, Frau Radonitsch-Menn.
1: Guten Tag, Herr Müller. Freut mich sehr, dass, ja, ich bin richtig überrascht, dass das geklappt hat, weil ich versuchte anzurufen und ja. Das war immer die Leitung besetzt und dann habe ich es auf die App geschrieben und ja.
0: Dann hat's ja doch jetzt geklappt. Welches Stück suchen wir denn?
1: Wir suchen das Violinkonzert von Ludwig van Beethoven, das einzige, was er geschrieben hat.
0: In D-Dur mit der Opuszahl, genau. 61 für unsere Freunde vom Ordnungsamt. Haben Sie es sofort erkannt, schon an der Pauke? Oder?
1: Genau, an der Pauke sofort habe ich gedacht, Moment, es ist doch genau die Pauke.
0: Weil Sie es einfach so gern hören, das Stück, oder haben Sie selber Erfahrung damit? Spielen Sie ein Instrument?
1: Ich bin Geigerin.
0: Ah, und haben Sie das mal auf dem Pult liegen gehabt?
1: Als Teenager habe ich das tatsächlich mal ein bisschen studiert, ja, genau.
0: Und schwierig, ne?
1: Ja, gerade weil es eben diese Oktaven ständig kommen, ne? Dass da sowas sauber zu spielen, überhaupt das ganze Stück sauber hinzukriegen.
0: Ah, diese Oktaven sind ganz, das ist ja der erste Auftritt, glaube ich, ne? Mit diesen gebrochenen Oktaven, genau. Wo die Geige so ganz hoch aufsteigen muss, ne?
1: Es klingt eigentlich einfach, aber eben eigentlich fast alles, was einfach klingt, ist besonders schwer.
0: Und dann
1: habe ich mindestens so erfahren in meiner Zeit.
0: Dann steht man da auf der Bühne und hat Herzklopfen wahrscheinlich an der Stelle, ne?
1: Genau.
0: Sind Sie denn Profimusikerin oder meinen Sie Geigerin im Sinne von, ich habe gerne Geige gelernt?
1: Nein, ich bin Profimusikerin.
0: Ah, ja. Was haben Sie denn gemacht, wenn ich fragen darf?
1: Ich habe im Kammerorchester gespielt.
0: Ja, in welchem?
1: Und später im Rheinischen Kammerorchester. Damals war das noch ein Berufsorchester.
0: Ja.
1: Und später, dann habe ich eine kurze Zeit Aushilfe, das heißt kurze Zeit, es waren 3 Jahre Aushilfe im Gürzenich-Orchester gemacht.
0: Ui,
1: da habe ich die Opern kennengelernt und eine ganz tolle Zeit erlebt, muss ich sagen, mit Pritchard und allen möglichen
0: John
1: also tollen Sängern.
0: Ja.
1: Und dann später war ich in einem Sinfonieorchester. Und noch später bin ich dann freiberuflich geworden, wegen der Kinder auch.
0: Also, ja.
1: Weil das wäre mir zu anstrengend gewesen.
0: Tolle Karriere. Glückwunsch dazu.
1: Ja, toll nicht, aber ich spiele immer noch.
0: Ja, vielleicht legen Sie bald...
1: Es macht immer noch Spaß.
0: Ja, und vielleicht legen Sie das Violinkonzert von Ludwig van Beethoven ja doch probehalber nochmal aufs Pult.
1: Ja, die Noten habe ich jedenfalls, genau.
0: Und bald auch eine Granny Smith grüne WDR3-Tasse. Frau Radonitsch-Menn, ganz herzlichen Dank, dass Sie mitgemacht haben. Dann wünsche ich Ihnen viel Spaß mit der Tasse und einen schönen Sonntag. Und jetzt viel Spaß. Ludwig van Beethoven, Violinkonzert in D-Dur, Opus 61. Wir haben eine Aufnahme mit der Geigerin Wilde Frang rausgesucht.
1: Oh, das ist toll. Ja, die finde ich besonders gute Geigerin. Das ist ganz toll.
0: Ja, fantastisch. Und Pekka Kuisto dirigiert die Deutsche Kammerphilharmonie Bremen.
1: Ah, super.
0: Tschüss, schönen Sonntag.
1: Danke, gleichfalls. Wiederhören, Herr Möller.

Das Violinkonzert D-Dur Opus 61 von Ludwig von Beethoven. Pekka Kuusisto hat die Deutsche Kammerphilharmonie Bremen dirigiert und die Solistin war Wilde Frang. Und das war's fürs Erste von den WDR3 Lieblingsstücken. Redaktion der Sendung hatte Susanne Rump. Hier kommen jetzt erstmal die Nachrichten. Danach hören wir uns wieder zum WDR3 Meisterstück. Diese Woche sind das die Bilder einer Ausstellung von Modest Mussorgsky. Ich bin Christian Möller und sage bis gleich.

0: 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Es ist 12 Uhr. 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
1: Die Nachrichten mit Anja Gawlik. Guten Tag.
2: Ja, die Entscheidung von Frau Wagen ist so, dass man sagt, das Betreuungsgeld soll wegfallen. Ich will ganz offen sagen, begeistert bin ich von der Idee nicht.
1: NRW-Gesundheitsminister Laumann kritisiert Teile der geplanten Pflegereform. Dazu gehört, dass in Pflegestufe 1 kein Entlastungsgeld mehr gezahlt werden soll. Mit den 131 Euro können bisher Hilfen zum Beispiel beim Einkaufen oder Putzen bezahlt werden. Laumann erinnerte im WDR daran, dass pflegende Angehörige eine große Last tragen.
2: Es ist ja so, dass in Deutschland wenigstens 85% der pflegebedürftigen Menschen zu Hause sind. Und was mich auch einen riesen Respekt abverlangt, ist ja, dass selbst in der schwierigsten Pflegestufe 5 immer noch 50% der betroffenen Menschen zu Hause versorgt werden.
1: Der neue Bundesgesundheitsminister Linnemann will seine Pläne noch diesen Monat vorstellen. Außerdem will er eine Kommission einrichten, die Vorschläge zur Pflege macht. Fußball-Bundesligist Borussia Mönchengladbach und Trainer Eugen Polanski haben ihre Zusammenarbeit beendet. Der 40-Jährige hatte den Cheftrainerposten vor fast genau einem Jahr übernommen. Grund für die Trennung ist der schwache Saisonstart der Gladbacher. Nach 3 Spielen hat der Traditionsverein noch 0 Punkte und steht auf dem letzten Tabellenplatz. Wer Nachfolger von Polanski wird, steht noch nicht fest. CSU-Chef Söder ist Spekulationen über einen Wechsel des Bundeskanzlers entgegengetreten. Er stehe zur Reformpolitik und Merz sei der richtige Mann. Ruth Kirchner, WDR Berlin.
3: Natürlich werde über Personen und Parteien geredet, sagt CSU-Chef Markus Söder der Bild am Sonntag. Aber CDU-Chef und Kanzler Friedrich Merz stehe nach wie vor zu den geplanten Reformen. Und die CDU tue gut daran, zusammenzustehen und sich nicht durch die AfD auseinanderbringen zu lassen. Von der CSU, so Söder, werde es auf keinen Fall einen Kanzlersturz geben. Bei der Landtagswahl in Sachsen-Anhalt vor einer Woche hatte die AfD mit knapp 44% mit Abstand die meisten Stimmen bekommen. Eine absolute Mehrheit aber verfehlt. Die CDU stürzte ab auf rund 17%. In der CDU wird Merz für das Wahldebakel mitverantwortlich gemacht.
1: Und das ist heute auch noch Thema. Bundesverkehrsminister Bilger verlangt, dass die Deutsche Bahn die Familienreservierung wieder einführt. Den Funke Medien sagte der CDU-Politiker, es gebe dazu Gespräche mit dem Unternehmen. In Schweden finden heute Parlamentswahlen statt. Der konservative Regierungschef Kristersson schließt nicht aus, danach mit den Rechtspopulisten eine Koalition zu bilden. Das wäre ein Novum in Schweden. Beim Filmfestival in Venedig ist am Abend der begehrte Goldene Löwe verliehen worden. Er ging an die dänisch-ägyptische Regisseurin Mai El Touki für den Film Woman Unknown. Am Tag des offenen Denkmals haben heute in NRW hunderte historische Stätten ihre Tore geöffnet. Und in Bochum bekommt die U-Bahn-Haltestelle Deutsches Bergbaumuseum die Denkmalplakette als erste U-Bahn-Station überhaupt in NRW. Felix Feldmann weiß, warum.
4: Die U-Bahn-Station Deutsches Bergbaumuseum wurde Ende der 80er Jahre eröffnet. Die Architektur greift Motive aus dem Bergbau auf, etwa schwarz-weiße Fliesen wie in den Waschräumen der Kumpel, pilzförmige Säulen und Muster wie Gesteinsschichten an den Wänden.
1: In und um die Station werden heute Führungen angeboten. Das war WDR aktuell. Das Wetter in Nordrhein-Westfalen, meist grau und regnerisch. Auch Starkregen, Gewitter und stürmische Böen sind möglich. Sonnig wird es am ehesten am Niederrhein und im nördlichen Westfalen. Bei 17 Grad in Attendorn, in Paderborn 19 und in Zülpich werden es 20 Grad. Morgen startet der Tag bewölkt, auch mit Nebel und vereinzelt mit Sprühregen. Wenn sich der Nebel dann aufgelöst hat, wechseln sich Sonne und Wolken ab bei 16 bis 24 Grad. Und am Dienstag zunächst sonnig oder locker bewölkt, am Abend am Niederrhein und im Münsterland aufziehende Schauer und Gewitter. Zuvor nochmal warm mit 25 bis 29 Grad. Die Zeit? 12.04 Uhr.
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5: Mit Christian Möller, willkommen zurück. Tja, bei dem Wetter heute und in den nächsten Tagen würde ich sagen, das bietet sich an für einen Museumsbesuch. Und wenn man ins Museum geht, ich weiß nicht, wie machen Sie das? Gucken Sie sich da wirklich immer alle Bilder in der Ausstellung an? Also ich habe ja früher gedacht, man muss das so machen, man ist irgendwie dazu verpflichtet und ich meine, man hat ja schließlich auch dafür bezahlt. Aber irgendwann ist der Kopf ja auch voll und ich finde, so viel Kunst auf einmal kann man eigentlich gar nicht verdauen. Und das hat anscheinend auch Modest Mussorgsky so gesehen. Über 400 Bilder sind in der großen Gedenkausstellung seines Freundes, des Malers Viktor Hartmann, zu sehen. Mussorgsky vertont die zum Glück jetzt nicht alle 400. Er macht daraus gerade mal 10 Bilder einer Ausstellung. Unser WDR3-Meisterstück diese Woche, Michael Lohse, stellt es uns vor.
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6: In der Musikgeschichte entscheiden manchmal Kleinigkeiten. Mussorgskys Bilder einer Ausstellung zum Beispiel. Man stelle sich mal vor, Mussorgsky hätte an jenem Tag im Frühjahr 1874 was anderes vorgehabt und wäre nicht auf die Ausstellung seines Freundes gegangen. Den Weltruhm hätte er sich vermutlich abschminken können. Aber die Spekulation ist müßig, denn Mussorgsky war da bei der großen Werkschau von Viktor Hartmann in der St. Petersburger Akademie der Künste. Aquarelle, Zeichnungen, Skizzen und kleine Gegenstände, insgesamt 400 Objekte. Puh, ich werde ja immer so schnell müde in diesen Museen. Dann tun mir alle Knochen weh vom vielen Stehen und ich bin heilfroh, wenn ich mich in der Cafeteria bei Kaffee und Kuchen wieder etwas erholen kann. Da hatte die Ausstellung auf Mussorgsky aber eine andere Wirkung.
7: Die Klänge und Gedanken fliegen mir wie gebratene Tauben zu. Ich schlucke und schlucke und überesse mich geradezu daran. Es gelingt mir kaum, alles mit der erforderlichen Schnelligkeit zu Papier zu bringen.
6: Für Mussorgskys Schaffensrausch gibt es Gründe. Der wichtigste, sein Freund Viktor Hartmann lebt nicht mehr. Ein halbes Jahr vorher ist er mit nur 39 Jahren verstorben. Die Ausstellung ist sein Vermächtnis und Modest Mussorgsky sieht in dem Freund einen Seelenverwandten. Mit ihm hat er die großen patriotischen Gefühle ebenso gemeinsam wie das Interesse an den Tiefen der menschlichen Psyche. Ein Nussknacker zum Beispiel inspiriert Mussorgsky zu einer packenden psychologischen Studie, in der er die Qualen eines Zwergs schildert, mit grotesken Sprüngen und ruckartigen Bewegungen.

0: Innerhalb kürzester Zeit skizziert Mussorgsky sein bekanntestes Werk überhaupt, den Klavierzyklus Bilder einer Ausstellung. Ein Klavierzyklus, das ist zunächst mal einfach eine Sammlung von Klavierstücken. Der Komponist wählt sich 10 Werke von Hartmann und macht daraus 10 Klavierstücke für Fortgeschrittene. Aber da ist noch mehr. Mussorgsky hat eine geniale Idee für die Dramaturgie. Er führt nämlich die Person des Betrachters ein, der durch die Ausstellung schlendert. Dieser Spaziergang von Bild zu Bild wird verkörpert von einer typisch russischen Melodie. Promenaden nennt Mussorgsky diese Übergänge zwischen den Bildern. Das Prinzip verfolgt er nicht schematisch, sondern höchst raffiniert. Jede Promenade klingt anders, denn das Gesehene wirkt sozusagen im Betrachter nach. Das Ergebnis kann flott und pointiert klingen. Oder auch verschwommen aus der Ferne. Mit den Toten in einer toten Sprache heißt diese Variation der Promenade, zu der Mussorgsky erläutert:
1: Der Geist des verstorbenen Hartmann führt mich zu den Schädeln und ruft sie an. Die Schädel beginnen im Inneren sanft zu leuchten.
0: Der Tod seines Künstlerfreundes nimmt Mussorgsky vermutlich auch deswegen besonders mit, da es ihm selbst nicht besonders gut geht, während er an den Bildern einer Ausstellung arbeitet. Seit 2 Jahren ist er ohne festen Wohnsitz. Dabei kommt er eigentlich aus gutem Hause. Der Vater ein wohlhabender Gutsbesitzer, die Mutter stammt aus altem russischem Adel. Doch längst hat er das familiäre Vermögen durchgebracht, eine Offizierslaufbahn hat er abgebrochen. Und seine Anfangserfolge als Pianist in der St. Petersburger Jeunesse Dorée sind verblasst. Da muss immer öfter Wodka der Tristesse abhelfen. Hartmanns Tod aber rüttelt ihn noch einmal wach. Mussorgsky mobilisiert seine kreativen Reserven für einen letzten genialen Wurf. In den 6 Jahren, die ihm nach den Bildern einer Ausstellung noch bleiben, schreibt er kein größeres Werk mehr. Tja, beim Blick auf Mussorgskys Biografie kann man nur sagen, einfach hatte er es nicht. Psychische Probleme, Alkoholismus, Pech in der Liebe. Zum Glück hatte er wenigstens einflussreiche Freunde. Jedenfalls gehörte Mussorgsky zu einer eingeschworenen Komponistenklique. Das mächtige Häuflein nannte ein Musikkritiker die von Mili Balakirev gegründete Gruppe. Klingt verdächtig nach Russenmafia. Und Namen wie Borodin, Rimsky-Korsakow oder Kyui hören sich ja auch ganz schön gefährlich an. So arg war es wohl nicht, aber in der russischen Musikszene waren sie schon ganz schön einflussreich. Zumindest Tschaikowski hatte unter ihnen zu leiden. Auf den hatten sich die 5 eingeschossen. Zu westlich dekadent, zu verbildet vom Konservatorium und vor allem zu wenig russisch. Denn Mussorgsky und seine Kollegen hatten eins gemeinsam. Sie hatten kein Konservatorium von innen gesehen und machten Musik nur im Nebenberuf. Mussorgsky zum Beispiel saß, wenn er nicht zu betrunken war, in der Forstwirtschaftsabteilung des Ministeriums für Staatsbesitz. Die 5 Komponisten waren Außenseiter und stolz darauf. Denn nur als Autodidakten fühlten sie sich frei genug von den Konventionen der Musiklehre, um einen eigenen russischen Ton zu finden, gespeist aus der Volksmusik und dem Rhythmus der russischen Sprache. Mussorgsky formulierte es so:
1: Das Volk allein ist unverfälscht, ein Ganzes, groß und ohne Tünche. Welch wahrhaft unheimlichen Reichtum bietet die Sprache des Volkes dem Musiker? Welch unerschöpfliche Fundgrube zur Erfassung alles Echten ist doch das Leben des russischen Volkes.
0: Mussorgsky schert sich nicht um Tonsatzregeln. Und ist die russische Seele einmal losgelassen, darf es, anders als im Konservatorium, auch mal wild und unkontrolliert zur Sache gehen. So wie in diesem diabolischen Ausflug in die russische Märchenwelt, die Hütte der Baba Yaga. Auch wenn sich das mächtige Häuflein schon längst aufgelöst hat, als Mussorgsky die Bilder einer Ausstellung schreibt, finden sich doch viele seiner typischen Stilelemente in dem Klavierzyklus. Die Promenade zum Beispiel erinnert an die russisch-orthodoxe Kirchenmusik mit ihrem Wechsel von Vorsänger und Chor. Tja, es fängt ganz einfach an. Mit einer einstimmigen Melodie. Jeder Anfänger auf dem Klavier kann das spielen. Aber das ändert sich gründlich in den folgenden 30 Minuten. Da hat Mussorgsky den Tastenvirtuosen schon einen ganz schönen Brocken hinterlassen. Wenn Sie wissen wollen, was Pianisten tagsüber so machen, ich vermute mal, sie üben Stellen wie diese hier. Oder das hier. Um es ganz klar zu sagen, die meisten der Stücke sind sauschwer und liegen richtig blöd. Aber egal, die Pianisten sind trotzdem verrückt nach dem Werk. Wer was von Mussorgsky auf dem Klavier spielen will, hat auch nicht viele Alternativen. Oder kennen Sie noch ein anderes berühmtes Klavierwerk von ihm? Ein paar verstreute Miniaturen hier und da, das war's. Zum Phänomen Mussorgsky gehört das Fragmentarische. Und wo es nicht viel gibt, muss man das Wenige eben immer neu bearbeiten. Allein die Arrangements für Orchester füllen Bibliotheken. Am berühmtesten die Fassung von Maurice Ravel von 1922. Der Franzose überträgt den orchestralen Geist, der schon die Klavierfassung durchzieht, aufs Orchester. Doch Ravel überträgt nicht 1:1. Er erlaubt sich Änderungen gegenüber dem Original. Wenn etwa ein Ochsenkarren angefahren kommt, klingt das bei Mussorgsky so. Der schwere Karren rumpelt ohne Vorbereitung über den Acker. Ravel dagegen mildert den drastischen Realismus des Originals. Bei ihm nähert sich der Ochsenkarren langsam aus der Ferne. Ob die Melodie in der Tuba als Gesang des Fuhrmanns zu deuten ist, können Sie selbst entscheiden. Ravels Orchesterfassung macht das Stück weltbekannt. Mussorgsky ist da schon 40 Jahre tot. Ob die Musik zu seinen Lebzeiten überhaupt jemals aufgeführt wurde, ist nicht bekannt. Heute dagegen finden sich die Bilder einer Ausstellung überall. Kaum ein anderes Stück der klassischen Musik wurde so oft bearbeitet. Ob von Heavy-Metal-Bands, als Soundtrack der Zeichentrickserie Die Schlümpfe oder in einer Version für 44 Pianisten und präpariertes Klavier. Heute würde ein Komponist, der so einen Hit landet, im Geld schwimmen. Mussorgsky dagegen gelang es nicht einmal, für sein Stück einen Verleger zu finden. Für das Finale seines Zyklus hat sich Mussorgsky übrigens einen schönen Clou überlegt. Hören Sie mal, die Melodie kommt einem doch irgendwie bekannt vor. Richtig, das erinnert nicht zufällig an die Promenade zwischen den Bildern. Nur, dass die zarte Melodie diesmal ziemlich nach mächtigem Häuflein klingt, wenn das kein triumphaler Höhepunkt ist. Das große Tor von Kiew heißt das Stück. Aber nicht, dass Sie jetzt nach Kiew fahren und das Tor suchen, das steht da nicht. Ist bloß ein Entwurf auf einem Aquarell von Viktor Hartmann. Natürlich für ein nationales Monument. Ursprünglich wollte Mussorgsky das Stück sogar das Heldentor nennen. Immer dieser Patriotismus. Aber die Musik ist nicht nationalistisch, sondern universal. In dem Stück entfesselt Mussorgsky einen Klangrausch, der keinen kalt lässt, egal ob Russe oder Weltbürger. Wie er da rhythmische Spannung aufbaut bis zur finalen Entladung, das erinnert schon fast an die Rhythmen des Jazz.

0: Tja, leider nahm Mussorgsky auch in seinem Suchtverhalten die Exzesse der Rockmusik vorweg. Und wie heißt es so schön? Only the good die young. Mit nur 42 Jahren stirbt Modest Mussorgsky an einem Schlaganfall. Er wird nur 3 Jahre älter als sein Freund Viktor Hartmann. Der große Außenseiter der russischen Musik hinterlässt ein schmales Werk mit großer Wirkung. Keine Sonate, keine Sinfonie, aber dafür konnten außermusikalische Anregungen seine geniale Fantasie entzünden. Sie inspirierten ihn zu Meisterwerken wie den Bildern einer Ausstellung, die einen unmittelbar berühren.
1: Modest Mussorgskys Zyklus Bilder einer Ausstellung, unser WDR3-Meisterstück diese Woche. Michael Lohse hat Ihnen den Beitrag dazu von Philipp Quiring präsentiert. Und wir haben es gerade schon gehört, bekannter als in der Klavierfassung, die wir hier jetzt im Beitrag meistens gehört haben, sind die Bilder einer Ausstellung in der späteren Orchesterfassung von Maurice Ravel. Und in dieser Fassung hören wir sie jetzt in den Lieblingsstücken auf WDR 3 und mit der Promenade schlendern wir los.

Joseph Svensson hat das Orchestre National Bordeaux Aquitaine dirigiert. Die Bilder einer Ausstellung von Modest Mussorgsky in der berühmten Orchesterfassung von Maurice Ravel haben wir da gehört in den Lieblingsstücken auf WDR 3. Und bei Ravel bleiben wir jetzt auch noch einen Moment, denn der hat ja auf dem Klavier auch ausgesprochen gern Bilder entstehen lassen. Miroir, Spiegelbilder, so heißt ein Zyklus von 5 Klavierstücken. Den hat er 1904 und 1905 geschrieben. Und das erste dieser Bilder sind die Noctuelle, Nachtfalter. Und da ist tatsächlich diese etwas unberechenbare Bewegung der Falter in Musik übersetzt. Die flattern los, ändern die Richtung. Die Bewegung stockt für einen Moment und setzt dann gleich wieder ein. In der Mitte beruhigt sich das Ganze kurz, bevor es wieder zu flirren beginnt. Seong Jin Cho spielt Maurice Ravel Noctuelle.

0: Noctuelle, die Nachtfalter aus Maurice Ravels Klavierzyklus Miroir, Spiegelbilder. Der südkoreanische Pianist Seong Jin-cho hat uns das gespielt, ein Stück von seiner neuen CD mit dem Gesamtwerk von Ravel für Klavier solo. Und damit sind die Lieblingsstücke auf WDR 3 für diesen Sonntag zu Ende. Wenn Sie sich gerne Musik von uns wünschen möchten, melden Sie sich doch bei uns unter 0221 567 893, mal die 3, das ist die Nummer. Oder Sie können uns mailen, wdr3lieblingsstücke@wdr.de, oder Sie nutzen den Messenger der WDR3-App. Wir freuen uns auf jeden Fall auf Ihre Wünsche. Ich bin Christian Möller, ich sage vielen Dank fürs Zuhören, machen Sie es gut und einen schönen Sonntag noch mit WDR3.
1: 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Es ist 13 Uhr. 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
2: Die Nachrichten mit Anja Gavlik. Guten Tag. Chefs führender KI-Firmen haben vor der Gefahr durch künstliche Intelligenz gewarnt. Obwohl seine Firma selbst KI entwickelt, spricht zum Beispiel der Anthropic-Chef von großen Risiken. Abelo Afakama, viele finden KI ja sehr praktisch. Wo sehen die Entwickler denn die Gefahren?
3: Es geht darum, dass die Entwicklung neuer KI rasend schnell geht und sich die KI schon jetzt auch selbst weiterentwickelt. Es gab schon Fälle, in denen die künstliche Intelligenz Firmen gehackt hat, und in anderen Tests haben KI-Systeme sogar versucht, Menschen zu täuschen und ihre Handlungen zu vertuschen. Die Forscher fragen sich also, ab wann verlieren wir bei diesem Tempo die Kontrolle? Der Anthropic-Chef denkt, dass das schon in 6 oder 12 Monaten soweit sein könnte, dass dann ein Schwarm von KI in der Lage sein könnte, das ganze Internet zu übernehmen. Deshalb hat er jetzt 2 Maßnahmen vorgeschlagen. Erstens, lasst uns KI langsamer entwickeln, sagt er, und zwar als Verabredung aller großen Firmen. Und zweitens, er will unabhängige Beobachter in die Firma lassen. Und von den Konkurrenten ChatGPT und Grok gab es schon eine Reaktion. Die Firmenchefs finden das eine gute Idee.
2: Polizisten und Feuerwehrleute in Nordrhein-Westfalen können mit weniger Papierkram und höheren Zulagen rechnen. Die Landesregierung will den öffentlichen Dienst im neuen Jahr modernisieren. Komplizierte Schichtzulagen sollen durch Pauschalen ersetzt werden. Finanzminister Oppendrenk rechnet mit Mehrausgaben von 45 Millionen Euro im Jahr. Ein Polizeigewerkschafter lobte die Pläne. Fußball-Bundesligist Borussia Mönchengladbach hat sich von Trainer Eugen Polanski getrennt. Grund ist der Fehlstart in die Saison mit 3 Niederlagen und dem Platz am Tabellenende. Uli Schäfer, WDR Sport.
4: Im Anschluss an die 0:5 Niederlage in Freiburg hatte Sportchef Ruven Schröder ein Bekenntnis zu Polanski vermieden. Jetzt also die Trennung. Borussia sei und bleibe sein Verein, so Polanski in einer schriftlichen Mitteilung des Vereins. Deshalb tue es so wahnsinnig weh, dass es nun so gekommen sei. Eugen Polanski hatte die Borussia vor fast genau einem Jahr übernommen. Erst als Interimstrainer, dann als Dauerlösung. Am kommenden Samstag trifft Borussia Mönchengladbach auf Mainz. Dann wird der bisherige Co-Trainer Jan Moritz Lichte die Mannschaft betreuen.
2: Und auch das ist heute noch Thema. Der Deutsche Richterbund will die Justiz besser vor parteipolitischem Missbrauch schützen. Geschäftsführer Rehbehn sagte dem Kölner Stadtanzeiger, es müsse per Gesetz ausgeschlossen werden, dass Extremisten strafrechtliche Ermittlungen beeinflussen könnten. In Frankreich dauern die Ermittlungen zur Entgleisung eines Regionalzugs an. 44 Menschen waren verletzt worden. Auf dem Gleis wurde ein Stück einer anderen Schiene gefunden. Anhaltspunkte für einen Anschlag gäbe es aber derzeit nicht. In Indonesien ist ein Passagierschiff untergegangen. Aktuell werden nach Angaben der Behörden 130 Menschen vermisst. 6 Menschen kamen bei dem Unglück ums Leben. In der Düsseldorfer Oper kann man noch den ganzen Nachmittag auf außergewöhnliche Shoppingtour gehen. Bis 17 Uhr werden handgefertigte Kostüme und besondere Fundstücke aus früheren Inszenierungen verkauft. Mehr von Christoph Wegener, WDR Düsseldorf.
5: Die Oper hat prachtvolle Kleider und Anzüge, aber genauso alltagstaugliche Röcke, Hosen und Jacken im Sortiment. Auch Hüte und allerlei fantasievolle Accessoires gehören zum Angebot. Alle Kleidungsstücke haben eine bewegte Geschichte. Sie kamen bei Oper- oder Ballettaufführungen in Düsseldorf zum Einsatz.
2: Die Oper bittet darum, für die Kostüme eigene Transporttaschen mitzubringen. Außerdem sollten sich Besucher auf längere Wartezeiten einstellen. Das war WDR aktuell. Das Wetter in Nordrhein-Westfalen. Meist grau und regnerisch heute. Auch Starkregen, Gewitter und stürmische Böen sind möglich. Sonnig wird es am ehesten am Niederrhein und im nördlichen Westfalen. Bei 17 Grad in Remscheid, in Herford 19 und in Witten 20 Grad. Morgen startet der Tag bewölkt, auch mit Nebel und vereinzelt mit Sprühregen. Wenn sich der Nebel dann aufgelöst hat, wechseln sich Sonne und Wolken ab. Bei 16 bis 24 Grad. Die Zeit 13.04 Uhr.
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Barbara Bonney sang das Lied Sverige von Wilhelm Stenhammer, eine patriotische Hymne auf das Land unserer Sehnsucht. Das Lied ist in Schweden so bekannt wie die Nationalhymne und stammt aus der Kantate Ett Volk, das Volk von Wilhelm Stenhammer. Den Text hat Werner von Heidenstamm verfasst, ein 1859 geborener Dichter und Nobelpreisträger, der die neuromantische Dichtung Schwedens maßgeblich geprägt hat. In seinen Gedichten hat Werner von Heidenstamm auch die Einführung des allgemeinen und gleichen Wahlrechts gefordert, von dem die Schweden heute Gebrauch machen. Denn heute finden in Schweden die Parlamentswahlen statt. Aus diesem Grund soll die schwedische Musikgeschichte im Mittelpunkt der heutigen Ausgabe von WDR3 persönlich stehen, zu der sie Daniel Hope sehr herzlich begrüßt. Seit dem 15. Jahrhundert gab es in Schweden eine Ständevertretung in Form eines Reichstags. Vertreter der vier Stände, Adel, Priesterschaft, Bürgertum und Bauern, repräsentierten darin das Königreich Schweden. Nach dem König war dieser Reichstag die höchste verfassungsmäßige Institution des Reiches, das sich im 18. Jahrhundert mehr und mehr zu einer konstituellen bzw. parlamentarischen Monarchie entwickelt hat. Als König Gustav III. Gerade Krieg gegen Dänemark und Russland führte, ließ er die Eröffnungszeremonie des Reichstags besonders feierlich begehen, um das Volk für sich einzunehmen. Der Hofkomponist Josef Martin Kraus, von dem heute noch einige Male die Rede sein wird, erhielt den Auftrag, die Musik dafür zu schreiben. Kraus griff dazu auf einen Marsch zurück, den Mozart für seine Oper Idomeneo geschrieben hatte. Er machte daraus eine Kirchensymphonie, die zur Eröffnung des Reichstags in der St. Nikolai-Kirche von Stockholm aufgeführt wurde.

nostalgisch Verklärendes oder Rückwärtsgewandtes an sich, sondern wird als selbstverständliches Bekenntnis zur Kultur und Geschichte des eigenen Landes verstanden. Das erklärt auch die große Resonanz, die die Volksmusik-Revival-Bewegung in Schweden gefunden hat, die in den 60er Jahren von Amerika ausging und alle europäischen Länder erfasste. Daraus wurde in Schweden eine regelrechte Massenbewegung. Gerade junge Leute erkannten in ihrem aktiven Umgang mit der eigenen Volksmusik eine Alternative zur globalisierten Pop- und Rockmusik ihrer Zeit. Besonders typisch für diese Entwicklung ist das Spiel auf der Fiedel. In einer Aufnahme mit Volksmusikern um Kungs Levi Nilsson hören wir den Fals efter Wilhelm Eriksson.

Das war der Vals efter Wilhelm Eriksson, eine traditionelle Volksmusik aus Klockerberg, eine Gemeinde im Zentrum von Dalarna. Zum Vorbild für die schwedische Volksmusik-Revival-Bewegung wurden die Spielleute, die seit Jahrhunderten in allen schwedischen Landschaften zum Tanz aufgespielt haben. Inzwischen gibt es Tausende von Amateurmusikern, die allein oder in kleinen Gruppen die Violine spielen, die sie zu einem echten Nationalinstrument gemacht haben. Wie meisterhaft einige Volksmusiker dieses Instrument beherrschen, können wir jetzt am Beispiel eines Geigers aus Rytvik in Dalarna hören, der eine reich verzierte Polska spielt. Sein Name ist Per Gudmundsson.

Per Gudmundsson spielte seine Interpretation eines schwedischen Polskatanzes. Die Zugehörigkeit zu einer bestimmten Landschaft spielt bis heute eine wichtige Rolle in Schweden. Man ist in erster Linie Samländer, Östergötländer oder Hälsingländer, dann erst Schwede. So ist es auch verständlich, dass viele Komponisten ihre programmatischen Werke jener Landschaft gewidmet haben, aus der sie stammten. Hugo Alfvén komponierte beispielsweise eine bekannte Dalarne-Rhapsodie. Und Wilhelm Pettersson Berger bekundete seine Liebe zu seiner Heimat in einer Oper, die in Jämtland spielt. Einer der ersten schwedischen Musiker, die von einem Studienaufenthalt im Ausland profitieren konnten, war Johann Helmich Roman. Er wurde 1694 in Stockholm geboren. Sein Vater, der selbst der Hofkapelle angehörte, gab ihm den ersten Musikunterricht. König Karl XII. Unterzeichnete 1714 mitten im Großen Nordischen Krieg ein Dekret, das Roman ein Stipendium für eine Reise nach London zusicherte. Das nutzte dem begabten Geiger zunächst allerdings nur wenig, denn die Staatskassen waren leer. Erst 2 Jahre später konnte sich Johann Helmich Roman auf den Weg nach England machen, wo er 5 Jahre blieb. Roman diente dem Herzog von Newcastle als sogenannter Gentleman Violinist und lernte dabei die Orchesterpraxis der Insel gründlich kennen. Wir hören jetzt ein Violinkonzert in F-Moll von Johann Helmich Roman. Elizabeth Walfisch wird begleitet vom Orchestra of the Age of Enlightenment unter Anthony Halstead.

Elizabeth Walfisch spielte das Violinkonzert in F-Moll von Johann Helmich Roman. Anthony Holster dirigierte das Orchestra of the Age of Enlightenment. In London lernte Johann Helmich Roman auch Kollegen wie Händel und Pepusch kennen. Händel soll ihm sogar ein paar Unterrichtsstunden gegeben haben. So war Roman hervorragend gerüstet, um nach seiner Rückkehr das schwedische Musikleben nachhaltig zu prägen. Als Kapellmeister widmete er sich der musikalischen Erziehung des Hoforchesters. Die Worser-Könige hatten dieses Orchester schon im 17. Jahrhundert gegründet. Allerdings wurde auf einem relativ niedrigen Niveau musiziert. In kürzester Zeit gelang es Roman, die Spielkultur so zu verbessern, dass das Orchester öffentliche Konzerte geben konnte. Das Hoforchester bildete im 18. Jahrhundert das Rückgrat des schwedischen Musiklebens. Einige Musiker hatte der König aus Deutschland mitgebracht. Dazu kamen bei Bedarf die gut bezahlten Hoftrompeter und Regimentsoboisten, von denen viele auch andere Instrumente spielen konnten. Gesucht waren aber auch Instrumentalisten für die Kammerkonzerte, die von den wohlhabenden Bürgern in ihren Häusern veranstaltet wurden. Etwa ein Dutzend Musiker reichte aus, um Symphonien oder Solokonzerte aufzuführen. 1744 komponierte Johann Helmich Roman die Musik für die Hochzeit des schwedischen Kronprinzen Adolf Frederik mit der preußischen Prinzessin Luise Ulrike, der Schwester Friedrichs des Großen. Man führte sie im königlichen Schloss von Drottningholm vor den Toren Stockholms auf. Zuvor war sie bereits bei dem festlich begangenen Ehegelöbnis im Charlottenburger Schloss von Berlin erklungen.

Das Drottningholm Barockensemble spielte unter Leitung von Niels Erik Sparf einen Ausschnitt aus der Royal Wedding Music of Drottningholm, die Johann Helmich Roman 1744 für die Hochzeit des schwedischen Kronprinzen Adolf Frederik mit der preußischen Prinzessin Luise Ulrike geschrieben hat. Das schwedische Musikleben erlebte unter Gustav III., der von 1771 bis 1792 regierte, eine erste Blütezeit. Im sogenannten Zeitalter der Freiheit war Schweden förmlich aufgeblüht. Nachdem das Land im 17. Jahrhundert wegen der zahlreichen Kriege der Wasakönige völlig verarmt war, verzichtete die Monarchie nun weitgehend auf die politische Macht. Entscheidend waren nun die Parteien, die sich im Reichstag formierten. Wirtschaftlich erholte sich das Land schnell, die Industrialisierung setzte ein und neben der noch immer einflussreichen Aristokratie war es nun vor allem das wohlhabende Bürgertum, das für eine Blüte der Kultur sorgte. 1777 kam auch Josef Martin Kraus nach Schweden, der als Kapellmeister in die Dienste Gustavs III. Trat. Wenn man Johann Helmich Roman als die überragende Musikerpersönlichkeit in der ersten Hälfte des 18. Jahrhunderts bezeichnen kann, so nahm Josef Martin Kraus eine ähnlich wichtige Rolle in der zweiten Hälfte des Jahrhunderts ein. Er wurde im selben Jahr wie Mozart im Odenwald geboren und kam bereits mit 21 Jahren nach Schweden, wo er bis zu seinem frühen Tod im Jahr 1792 blieb. Man hat ihn wegen dieser Lebensdaten auch den schwedischen Mozart genannt. Josef Martin Kraus überlebte seinen Gönner und Freund, den schwedischen König Gustav III., nur um wenige Monate. Der wurde von einem Attentäter auf einem Maskenball im Stockholmer Theater erschossen. Dieses tragische Ende des kunstsinnigen Monarchen diente Giuseppe Verdi später als Vorlage für seine Oper »Ein Maskenball«. Wir hören nun Musik aus einer Symphonie in C-Moll von Josef Martin Kraus. Das Werk entstand vermutlich 1783 in Wien, während einer großen, mehrere Jahre dauernden Studienreise, die Kraus nach Frankreich, Italien und Deutschland unternahm. Die handschriftliche Partitur soll der Komponist übrigens Josef Haydn als Geschenk überreicht haben.

In einer Aufnahme mit dem Concerto Köln hörten wir Musik aus einer Symphonie in C-Moll von Joseph Martin Krauss. Sie hören Wedi-Adai persönlich mit Daniel Hope, heute mit einer Ausgabe über die schwedische Musik. Die intensive Förderung des Operntheaters durch König Gustav III. Nahm mit dem erwähnten Attentat eine nicht vorhersehbare Wendung. Zu seinen Lebzeiten hatte er bereits alles in seiner Macht Stehende getan, um eine Oper in schwedische Sprache entstehen zu lassen. 1773 gründete er ein königliches Opernensemble und begann mit dem Bau eines neuen großen Theaters in Stockholm. Nach seiner Ankunft in Schweden wurde Joseph Martin Krauss vom König bedrängt, eine Oper zu schreiben, für die er selbst das Libretto ausgesucht hatte. Es stammte von dem bedeutenden schwedischen Dichter Johan Henrik Hellgren, mit dem Krauss dann sehr gut zusammengearbeitet hat. Das Libretto handelt von der antiken Sage über Proserpina. 1781 wurde die Oper fertiggestellt und konnte im Schloss Ulrichsdal konzertant aufgeführt werden. Krauss berichtete in einem Brief an seine Eltern, dass der Hof damit außerordentlich vergnügt gewesen sei. Die Art, mit der ihm der König seine Zufriedenheit ausgedrückt habe, übertraf alle Erwartungen. Der König ernannte Krauss sofort zu seinem Hofkapellmeister und belohnte ihn mit einem Stipendium für eine mehrjährige Studienreise durch europäische Länder. Die erhoffte szenische Uraufführung der Oper zur Einweihung des neuen prächtigen Opernhauses in Stockholm kam dann aber nicht mehr zustande. Die Oper Proserpina erlebte erst 200 Jahre später in dem ebenfalls von Gustav III. Erbauten und im Originalzustand erhalten gebliebenen Barocktheater des königlichen Schlosses Drottningholm ihre Uraufführung. Die Handlung spielt in Sizilien. Dort hat sich der junge Atys in die Göttin Proserpina verliebt und wird zum Rivalen von Pluto, dem Gott der Unterwelt. Doch der hat Proserpina in die Unterwelt entführt, weshalb die Sizilianer vergeblich nach ihr suchen und Atys sich aus Kummer in die Flammen des Ätna stürzt. Wir hören die Ouvertüre und die erste Szene, gespielt vom Stockholmer Kammerorchester unter Leitung von Mark Tatlow. Es singen Stephen Smith als Atys und ein Solistenchor.

Unter der Leitung von Mark Tatlow spielte das Stockholmer Kammerorchester den Anfang der Oper Proserpina von Joseph Martin Krauss. Es sangen Stephen Smith als Artis und ein Solistenchor. Sie hören Wedia Dei persönlich mit Daniel Hope, mit einer Ausgabe über die schwedische Musikgeschichte. Der 1796 in Stockholm geborene Franz Berwald war einer jener Komponisten, die zu ihren Lebzeiten weder in ihrer Heimat noch im Ausland wirklich Anerkennung gefunden haben. Erst seit man im 20. Jahrhundert mit der Herausgabe seiner Werke begonnen hat, kann man von einer Berwald-Renaissance sprechen. Die Zahl der Aufführungen stieg sprunghaft an und man entdeckte Berwalds bemerkenswerte Originalität. Es erwies sich, dass vor allem sein symphonisches Schaffen überregionale Aufmerksamkeit verdient. Das musikalische Tongemälde Elfenspiel entstand im Dezember 1841 in Wien und wurde am 6. März 1842 im großen Redutensaal uraufgeführt. Der Zeitgeist, der dieses Stück prägt, spricht auch aus einer Tagebuchnotiz von Mathilde Berwald, der Frau des Komponisten. Um das Stück zu verstehen, müsse man die Poesie zur Hilfe nehmen und keinen Augenblick vergessen, dass es sich um kleine ätherische Wesen handele, die hier durch Töne repräsentiert wurden. Bald höre man eines auf den Violinen tanzen, bald spiele eines in den Flöten oder hüpfe auf den Bässen herum. Manche jagen sich auf den Klarinetten und Fagotten, während andere auf den Posaunen wie zur Zusammenkunft blasen.

Das Royal Philharmonic Orchestra unter Ulf Björlin spielte das musikalische Tongemälde Elfenspiel von Franz Berwald. Zu den wichtigen schwedischen Komponisten des 19. Jahrhunderts gehören neben Franz Berwald auch der Liederkomponist Adolf Fredrik Lindblad und Ludwig Norman mit seinen an Schumann orientierten Kammermusikwerken. Dazu kommen als wichtige Komponisten noch August Södermann und Wilhelm Petersson Berger, der bis weit ins 20. Jahrhundert hinein gelebt hat. Die meisten dieser Namen sind den deutschen Musikfreunden unbekannt. Diese schwedischen Komponisten haben gemeinsam, dass sie sich intensiv um eine eigene nationale Musiksprache bemüht haben. Fast alle haben in Deutschland studiert, vorzugsweise in Leipzig, Dresden oder Berlin. Ihre wichtigsten Vorbilder waren Felix Mendelssohn-Bartholdy, Robert Schumann, Richard Wagner und Johannes Brahms. Auch Wilhelm Stenhammer hat es verstanden, die eigene Volksmusik bruchlos mit ausländischen Vorbildern zu verbinden. Der 1871 in Stockholm geborene Musiker, der auch als Pianist und Kammermusiker bewundert wurde, hat zahlreiche Lieder geschrieben. Ihre einfache Struktur macht es möglich, dass sie noch heute in Schweden wie Volkslieder gesungen werden. Auf sublime Weise fand die schwedische Volksmusik auch Eingang in die höchst artifizielle Gattung des Streichquartetts. In seiner Autobiografie beschreibt Wilhelm Stenhammer, wie sein Großvater im Kreise der Familie Volkslieder gesungen hat. Stenhammer erinnerte sich vor allem an eine Ballade über einen Ritter, die der Großvater mit ausdrucksvoller Mimik weniger vorgesungen als erzählt habe. Auf dieses Erlebnis habe er sich im zweiten Satz seines 5. Streichquartetts bezogen, den er mit Ballate überschrieben hat. Dort macht er die Melodie einer mittelalterlichen Ballade zum Thema von Variationen, in denen er die spannende Geschichte des Ritters erzählt.

Das Fresk-Quartett spielte die Sätze 2 und 3 aus dem 5. Streichquartett in D-Dur, Opus 29 von Wilhelm Stenhammer. Als man in den 20er Jahren des vorigen Jahrhunderts in Wien, Paris oder Donaueschingen schon intensiv über Arnold Schönberg und seine Zwölftontechnik diskutierte oder sich über die Werke von Alban Berg, Anton Webern oder Paul Hindemith die Köpfe heiß redete, beherrschte in Schweden noch immer die nationale romantische Schule das Feld. Hugo Alfvén und Kurt Atterberg waren es vor allem, die damals das Bild einer schwedischen Musik auch im Ausland prägte. Kurt Atterberg schuf 1933 zum Beispiel eine Värmland-Rhapsodie. Sie war ein Auftragswerk des schwedischen Rundfunks zum 75. Geburtstag der Literatur-Nobelpreisträgerin Selma Lagerlöf. Ihrer Uraufführung erlebte die Rhapsodie am Geburtstag der Dichterin, die dem Komponisten in einem emotionalen Brief dankte.

Das Norrköping-Symphonieorchester unter Junichi Hirokami spielte die Värmland-Rhapsodie von Kurt Atterberg. Und das war WDR3 persönlich mit einer Ausgabe über die schwedische Musikgeschichte. Heute in einer Woche ist Weltkindertag. Und bis dahin verabschiedet sich Daniel Hope.

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1: Es ist 15 Uhr. 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
2: Die Nachrichten mit Anja Gawlik. Guten Tag. Die polnische Regierung hat Russland vorgeworfen, die Situation zu verschärfen. Hintergrund ist ein Drohnenangriff auf einen Zug im Grenzgebiet zwischen der Ukraine und Polen. Die Drohne traf die Lokomotive des Zuges, der allerdings schon evakuiert war. Florian Kellermann, WDR Kiew.
3: Der nun getroffene Zug war auf einer der beiden Verbindungsrouten zwischen der Ukraine und Polen unterwegs. Auch internationale Gäste kommen in der Regel über eine der beiden Strecken ins Land. So kehrten einige von ihnen am Samstagabend über die betroffene Strecke von einer internationalen Konferenz in Kiew zurück. Der ukrainische Außenminister Andriy Sybiha nannte den russischen Angriff in sozialen Netzwerken barbarisch. Putins Terror klopft direkt an die Türe der EU und der NATO, so Sybiha. Er rief die westlichen Partner der Ukraine dazu auf, ihre Sanktionen gegen Russland zu verstärken.
2: CSU-Chef Söder ist Spekulationen über einen Wechsel des Bundeskanzlers entgegengetreten. Er stehe zur Reformpolitik und Merz sei der richtige Mann. Ruth Kirchner, WDR Berlin.
4: Natürlich werde über Personen und Parteien geredet, sagt CSU-Chef Markus Söder der Bild am Sonntag. Aber CDU-Chef und Kanzler Friedrich Merz stehe nach wie vor zu den geplanten Reformen. Und die CDU tue gut daran, zusammenzustehen und sich nicht durch die AfD auseinanderbringen zu lassen. Von der CSU, so Söder, werde es auf keinen Fall einen Kanzlersturz geben. Bei der Landtagswahl in Sachsen-Anhalt vor einer Woche hatte die AfD mit knapp 44% mit Abstand die meisten Stimmen bekommen. Eine absolute Mehrheit aber verfehlt. Die CDU stürzte ab auf rund 17%. In der CDU wird Merz für das Wahldebakel mitverantwortlich gemacht.
2: In einem Regionalexpress ins Münsterland sind mehrere Schülerinnen und Schüler am Freitagabend belästigt worden. Die Bundespolizei nahm einen 18-jährigen Iraker wegen sexueller Belästigung und Körperverletzung fest. Zeugen berichteten, dass er offenbar alkoholisiert war. Bei seiner Festnahme in Essen wehrte er sich so heftig, dass die Beamten ihn fesselten. Am Tag des offenen Denkmals hatten heute in NRW hunderte historische Stätten ihre Tore geöffnet. In Bochum bekam dabei die U-Bahn-Haltestelle Deutsches Bergbaumuseum die Denkmalplakette als erste U-Bahn-Station überhaupt in NRW. Felix Feldmann weiß, warum.
5: Die U-Bahn-Station Deutsches Bergbaumuseum wurde Ende der 80er Jahre eröffnet. Die Architektur greift Motive aus dem Bergbau auf, etwa schwarz-weiße Fliesen wie in den Waschräumen der Kumpel, pilzförmige Säulen und Muster wie Gesteinsschichten an den Wänden.
2: Außerdem waren heute zum Beispiel die ehemalige Papierfabrik Zanders in Bergisch Gladbach und das historische Kanalsystem in Aachen geöffnet. Und auch das ist heute noch wichtig. NRW-Gesundheitsminister Laumann hat die geplante Pflegereform der Bundesregierung kritisiert. Im Interview mit dem WDR-Magazin Westpol setzt er sich dafür ein, dass etwa die Zahlungen beim Pflegegrad 1 erhalten bleiben. Bundesverkehrsminister Bilger verlangt, dass die Deutsche Bahn die Familienreservierung wieder einführt. Den Funke Medien sagte der CDU-Politiker, es gebe dazu Gespräche mit dem Unternehmen. In Indonesien ist ein Passagierschiff untergegangen. Aktuell werden nach Angaben der Behörden 130 Menschen vermisst. 6 Menschen kamen bei dem Unglück ums Leben. In den Allgäuer Alpen hat ein Wanderer den Polizeinotruf gewählt, weil ihn ein lautes Brüllen erschreckt hatte. Der Mann war bei Bad Hindelang unterwegs und nahm an, ihn verfolge ein Bär. Der Polizist am Telefon konnte das Geräusch hören und dem Anrufer erklären, dass es sich nicht um einen Bären, sondern einen Hirsch handelte. Zurzeit ist Brunftzeit und auf der Suche nach einer Partnerin hat der Hirsch mit dem lautesten Röhren die besten Chancen. Das war WDR aktuell. Das Wetter in Nordrhein-Westfalen. Meist grau und regnerisch, auch Starkregengewitter und stürmische Böen sind möglich. 18 Grad in Lüdenscheid, in Detmold sind es 19 und in Recklinghausen 20 Grad. Die Zeit 15.04 Uhr.
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6: Flüsse und ihre Umgebung haben Esther Kinski seit jeher beschäftigt. Schließlich stammt sie aus dem Rheinland. Das Feature von Tobias Lehmkuhl aus dem Jahr 2022 folgt der Schriftstellerin, die gestern ihren 70. Geburtstag feierte, an den Tagliamento, den letzten Wildbach der Alpen.
7: Also ich könnte, glaube ich, nie über eine Gegend schreiben, die ich nicht im Gehen erkundet habe. Sehen ist natürlich auch wahnsinnig wichtig, aber ich könnte nie aus dem Autofenster schauen oder aus dem Zugfenster und dann darüber schreiben. Also es ist auch diese physische Erfahrung. Ich könnte wahrscheinlich auch als Radlerin nicht über eine Landschaft schreiben. Ich finde, das Gehen ist für mich schon so die wichtigste Tätigkeit im Raum. Ja, ich glaube, ich bin einfach mit sehr, sehr langen Spaziergängen und Wanderungen auch aufgewachsen. Meine Geschwister und ich, wir waren nicht im Kindergarten, aus unterschiedlichen Gründen. Und mein Großvater ist jeden Tag mit uns, also seit ich denken kann, gegangen. Und zwar 3 Stunden, also 3 Stunden, manchmal 4 Stunden. Als wir so klein waren, natürlich sind wir bestimmt nicht schnell gegangen, aber wir waren den ganzen Vormittag zu Fuß unterwegs.
8: Schrift der Steine. Mit der Schriftstellerin Esther Kinski im Friaul. Ein Feature von Tobias Lehmkuhl.
9: Es ist ein sonniger Morgen am Eingang des Tals. Später September, schon kalt. Die Berge leicht umwölkt, der Fluss türkis und kalt am Zusammenfluss mit dem kleineren Fluss, der aus dem Tal des Asphaltbergwerks strömt.
10: Es ist ein sonniger Morgen im frühen Oktober. Die Berge leicht umwölkt, der Fluss, der Esther Kinskis 6. Gedichtband seinen Titel gegeben hat und der zudem durch ihren Roman Rombo fließt, der Fluss namens Tagliamento, liegt unsichtbar in der Ferne.
9: Die Wässer kräuseln sich ineinander am Fuß des Blaurissmassivs, schwanken gemeinsam nach Westen talauswärts. Auf den Mauern des Zugangs zu der längst aufgelassenen, in den Felsen hineingedrängten Brauerei liegt ein dünner Wolkenschatten. Die Brauerei war berühmt für ihr nur in diesen Felsenhöhlen, im feuchten Schatten der von Ölschieferadern durchzogenen Kalksteinformationen gärendes Bier. Doch das ist lange her. Die Bequemlichkeiten der Ebene haben sich gegen die Mühen der abgelegenen Felsigkeit durchgesetzt.
10: Wir sind in Fagagna, einem kleinen Ort im Friaul im Osten Norditaliens, nicht weit entfernt von der Provinzhauptstadt Udine. Fragt man Esther Kinski allerdings, wo sie sich befindet, sagt sie nicht in Fagagna, denn der Ort, überhaupt ein einzelner Ort, ist für sie nicht entscheidend. Sie verortet sich stets in einer Landschaft, in einem Netzwerk aus geografischen, historischen und kulturellen Bezügen.
7: Also wir sind jetzt in der sogenannten Zona Collinare des Friaul. Das Friaul hat ja diese 3 Teile, das westlich vom Tagliamento, zwischen Tagliamento und Isonzo, und dann kommt dieser julische Teil mit Triest, der eigentlich nicht mehr so ganz zum Friaul gehört. Das ist sowieso so eine Mischung, weil die Lagunen, die ja bis fast an diesen Golf von Triest gehen, immer Venetien waren. Ja? Und da man dort auch einen anderen ja, Dialekt, ist es nicht, eine andere Sprache spricht als das Friulanische. Aber wir sind in dieser Hügel, in dem Hügelland des Friulanisches.
8: 1956 geboren, hat Esther Kinski schon viele Landschaften durchschritten und beschrieben. Das Banat, die Krim oder den Großraum London.
7: Und das, also was dann so ein bisschen weiter hier nach links, also nach Süden kommt, das ist dieses furchtbar versehrte Schlachtgelände. Also das gehörte ja hier zur Isonzo-Front. Der Isonzo ist dort hinten im Osten. Aber hier waren auch ganz entsetzliche Schlachten.
8: Dabei ist sie keine Reiseschriftstellerin, die ihren Gegenständen lediglich kurze Stippvisiten abstattet. Sie wird als dauerhafte Bewohnerin selbst zum Teil des Landes, dessen Soziologie, Geschichte, deren Gelände, um es mit einem ihrer Lieblingsbegriffe zu sagen, sie über Jahre hinweg erforscht und erwandert.
7: Das Friaul war ja fast eigentlich feudal strukturiert bis zum Ersten Weltkrieg. Und die Bauern hatten überhaupt kein Land. Die hatten nur die Kühe drin. Und was dann sogar zu so einem unglaublichen Widerstand gegen die EU geführt hat, die dann vorschrieb, wie viele Kühe drin sein dürfen und wie oft die raus müssten. Und dann erst nach dem Ersten Weltkrieg wurde das Land aufgeteilt auf die Menschen. Ja? Und das Einzige, was den Bauern gehörte, waren die Höfe, also mit den Kühen in den Ställen und die Maulbeereien zwischen den Feldern. Das zeige ich dir gleich.
9: Auf den Schwemmwiesen, Wolfsmilch, Flockenblumen, trugdoldiges Euphorbium, Lichtnelken, an den Wegrändern blauer Günsel und die blassrosa Silene. Hier heißt sie Sklopit. Die Blüte besteht aus einer zweiteiligen Blase. Kinder zupfen die Blüten ab und drücken sie auf den Handrücken, dass sie mit zwei kurzen Knellen platzt. Das Geräusch sagt Sklopit. Die Blume ist benannt nach diesem Laut der berstenden Blüte. Die Blätter des Sklopit sind vor der Blüte essbar. Sie sind spitz und schmal von stumpfem Grün.
10: Auch wenn die Natur in ihren Gedichten und Prosatexten eine große Rolle spielt und Esther Kinski sie zu evozieren versteht wie wenige andere Schriftsteller, so verwahrt sie sich doch gegen den in den letzten Jahren so populär gewordenen Begriff des Nature Writing.
9: Aber was mich interessiert, und darauf habe ich ja von Anfang an großen Wert gelegt, um nicht mit diesem Begriff in Verbindung gebracht zu werden, dass es mir gar nicht um Natur geht. Es geht wirklich um das Gelände, ja, im weitesten Sinne, um das, was als Spurentext vor mir ist. Ja. Mich interessiert Gelände in dem Sinne, beziehungsweise gestörtes Gelände. Jedes Gelände ist eigentlich gestört, dem wir begegnen. Auch in dem Sinne, dass es immer die Spuren von menschlichem Leiden trägt. Und das ist für mich ein ganz wichtiger Aspekt. Also man muss gar nicht direkt über dieses Leiden schreiben. Ja. Aber wenn man über Stadtrandgebiete beispielsweise und die Verzweiflung mancher Kinderspiele, deren Zeuge man wird, ja, dann ist darin ja schon auch eine Reflexion über die Menschen, die berührt werden von sowas und deren Leiden, also nicht nur an den Umständen, die auch irgendwie in einer Kette von Konsequenzen stecken, die nicht von ihnen in Gang gebracht worden.
8: Ins Friaul ist Kinski 2017 gekommen, nach vielen Jahren im Kleinort Botonja an der ungarisch-rumänischen Grenze. Zuvor hat sie schon in Kanada gelebt, lange auch in England. Ihre Erzählung Sommerfrische ist aber in Botonja entstanden.
10: Mit Sommerfrische begann 2009 ihre Karriere als Schriftstellerin. Nachdem Verlage über Jahre ihre Manuskripte abgelehnt hatten, erschienen nun Schlag auf Schlag Gedichtbände und Prosatexte, für die sie gefeiert und immer wieder auch ausgezeichnet wurde.
9: Und ich kann auch nichts anfangen so mit diesem Naturbezug und dann in der Erde wühlen und dann irgendwie die Spuren oder die vorhergehenden Generationen spüren. Das interessiert mich alles nicht. Also mich interessiert das, was ich, sagen wir mal, als Text auf einer Fläche vor mir ausbreitet. Ja.
8: In Botonja hatte sie nicht nur ein kleines Haus, sondern auch das brachliegende Kino des Ortes erworben. Kino war früh schon ihre große Leidenschaft und spielte für sie lange Zeit eine wichtigere Rolle als die Literatur. Und auch ins Friaul hat sie das Kino geführt. Wegen des Kinos befand sich das Friaul überhaupt auf ihrer inneren Landkarte. Denn aus dem Friaul stammt der Autor und Filmemacher Pier Paolo Pasolini. Nein, er stammt nicht direkt aus dem Friaul. Aber seine Großeltern lebten hier, in Casarsa della Delizia. Und als Kind war er in den Ferien immer bei ihnen. Im Zweiten Weltkrieg dann zog er mit seiner Mutter nach Casarsa und hier wurde er auch Lehrer, ein sehr beliebter Lehrer, bevor man ihn verleumdete und er aus dem Ort fliehen musste.
10: In Casarsa und am Tagliamento spielen auch zwei Romane aus dem Nachlass von Pasolini.
7: Ja, ich finde Pasolini schon eine sehr, sehr faszinierende Gestalt. Und wusste dann eben ein bisschen mehr, hatte auch Texte gesehen, dass Trieste ein bisschen Bezug ist, aber Udine viel mehr. Und die, also der Fluss, die Landschaft, die Bauern. Ja, das... Es hatte so was Mythisches, was ja auch zu Pasolini passt. Er hatte ja immer, so in seiner zweiten Phase wurde es dann ja doch sehr mythisch. Und
10: eine genauso große Rolle wie das Kino spielt für das Werk von Esther Kinski die Fotografie. Auch wenn sie sich nicht als Fotografin bezeichnet, arbeitet sie seit 30 Jahren mit einer Mittelformatkamera. Zu vielen ihrer Bücher entstehen parallel Bildserien, die aber nie bloß illustrativen Charakter haben, sondern immer eine eigene Geschichte erzählen.
7: Was passiert beim Schreiben? Was passiert beim Erkennen? Wo ist dieser Raum zwischen Sehen, Erkennen, Benennen? Ja? Wie kann man den fassen? Ja? Und irgendwie gehört das Fotografieren in diese Spalte zwischen Sehen und Erkennen, ja, und das Schreiben natürlich mehr in dieses Erkennen, Benennen, ja, aber die Fotografie ist immer die unmittelbare Auseinandersetzung mit dem Blick, mit dem, was man sieht, ja, und das Schreiben für mich jedenfalls, ich meine, vielleicht gibt es Leute, die dann sofort am Ort was schreiben, ja, aber so arbeite ich nicht und dann kommt wieder die Erinnerung rein, ja, und wie erinnert man sich? Ich schaue zum Beispiel, wenn ich mich mit einem Ort schreibe, dann beschäftige nie die Fotos an, nie.
10: Fotos können auch Gegenstand von Kinskis Literatur werden. Nicht die eigenen, sondern Zufallsfunde, Fotografien vom Flohmarkt oder auch bloß imaginierte Bilder. In ihrem Roman Rombo sind sie als Fundstücke wie Fotografien in den Text eingelegt.
7: Fundstück. Fotografie, Farbe, glänzend, rechteckig, mittelgroß, Querformat. Zwei Kinder, 8, 9, 10 Jahre alt, stehen am Ufer eines Flusses. Im Hintergrund ist eine Reihe Pappeln zu sehen, am anderen Ufer flaches Land, ein Fabrikschornstein. Der Himmel ist blass, das Licht hell und schattenlos. Beide tragen Shorts und ärmellose gestreifte Turnhemden. Eines blau, das andere rot, dunkles Haar, kurz geschnitten, beide. Am Bildrand der Zipfel einer Decke auf Gras. Dahinter ein Weg, ein blaues Auto. Beide Kinder halten Stöcke in Richtung der Kamera. Am Ende des einen Stocks lässt sich eine kleine Schlange erkennen. Der andere Stock ist leer. Das kleinere Kind mit dem leeren Stock blickt zur Seite. Das andere Kind blinzelt in die Kamera und lacht. Die Farben sind rotstichig.
8: Mehrere Jahre hatte Esther Kinski einen Zweitwohnsitz in Berlin. Hier erfuhren sie und ihr Mann, Martin Schamers, auch von seiner Krebserkrankung, an der der Übersetzer, der mit ihr zusammen das Buch Karadak über die Krim geschrieben hat, 2014 gestorben ist. Zuvor war er in Behandlung in einer Klinik im Westen Berlins, und zwar auf dem Gelände des ehemaligen Oskar-Helene-Heims.
10: Hier entstanden dann nach und nach die Bilder, die den Mittelteil von Kinskis Gedichtband Naturschutzgebiet bilden.
7: Das war
9: Die erste Jugendpsychiatrie Deutschlands, das war eine Stiftung von einem Industriellen und seiner Frau. In dieser Zeit, als diese Waldschulen aufkamen, also eigentlich vor dem Ersten Weltkrieg noch, und wurde dann nach dem Ersten Weltkrieg quasi umgewidmet als so eine psychosomatische Behandlungsanstalt für Versehrte aus dem Ersten Weltkrieg. Und dann sind die, glaube ich, beide gestorben, so Ende der 20er, Anfang der 30er Jahre, und haben dieses Gelände der Stadt Berlin vermacht mit der Auflage, dass sie für medizinische Zwecke benutzt werden müsste. Und es gab diesen Park und es gab die Gebäude.
11: Wohin zeigt die Wildnis, wohin die Zähmnis? Zwischen Storchenschnabel und Winterlieb lichtet sich schon das zähe Grün, was Grenze ist, irrt hierhin und dorthin.
9: Dann wurde das mit der Nazizeit, war das eine der Schaltzentralen des Euthanasieprogramms. Auf eine schreckliche Umkehrung, ja, dieser Zweckbestimmtheit. Und nach dem Krieg war dann dieses Gelände da und die Stadt wollte das eigentlich schon sehr lange verkaufen, einfach als Grundstück verkaufen, kam aber aus dieser Bindung an die medizinische Verwendung nicht raus. Ja. Und dann, also dieses eigentliche Spital war dann eine lange Zeit ein Altersheim. Später wurde das dann immer vermietet als Kulisse für so Arztfilme und sowas. Ja. Und dann gab es eine ganz bedeutende Sportphysiotherapie da und eben diese Onkologie.
11: Was lässt sich denn heilen in Zeiten wie diesen? Und überhaupt, das rostige Eisenkraut zuckt die sparrigen Achseln am Wegrand. Im Hintergrund ein Laut wie Gebet. Alles steht doch im Gnadenbrot von Licht und Schatten. Und auch diese sind ungefähr das Helle vom Dunklen kaum geschieden. Nichts kommt einfach davon mit dem Leben.
9: Und so kam ich überhaupt auf dieses Gelände, ja. Und im ersten Chemozyklus von Martin war das relativ intakt, aber diese Bäume trugen schon alle, also intakt, aber verfallen natürlich, ja, vollkommen überwuchert und verwahrlost. Und aber diese Bäume trugen alle solche Markierungen, in solche grellen Kreuze, ja. Und das hat mich erinnert, Martins erste Diagnose war ja so ein Tumor in der oberen Wirbelsäule. Und das hat mich so erinnert an diese Markierungen auf seinem Hals vor der Operation und dann hinterher bei der Bestrahlung.
8: Und noch ein Buch von Esther Kinski ist mit ihrem Mann Martin Chalmers verbunden. Nach seinem Tod reiste sie mit seiner Tochter noch einmal auf die schottischen Slate Islands, die Schieferinseln. Ein Ort, den sie einmal zusammen mit Chalmers besucht hatte und wo ihr Mann in einen Schacht gestürzt war.
9: Ja, mit den Schieferinseln, das war für mich irgendwie so eine ganz merkwürdige Erfahrung. Ich war dort in den 90er Jahren mit Martin und da ist er fast ertrunken. Und das war für uns irgendwie immer dieser Ertrinkensplatz, ja. Und ich hatte sogar diesen Ort vergessen, den Namen. Und ganz kurz nachdem Martin gestorben ist, fand ich in einer Jacke von ihm diesen, ja, dann auch schon 20 Jahre alten Stub von so diesem Fährenticket damals. Und dann kam mir das alles wieder, dieses Easdale. Und dann habe ich im Jahr darauf mit seiner Tochter, sind wir an Orte gefahren an der Westküste von Schottland, die wir mit ihm verbanden, und waren auch auf Easdale. Und da wurde für mich einfach klar, dass ich mit diesem Ort, da war auf einmal irgendwie so eine ganz starke Verbindung zu diesem Stein. Ja, das, also damals war es halt dieses Drama. Und wir hatten ganz wenig gesehen. Er war in diesen Schacht gefallen und hatte sich selber, Martin konnte nicht schwimmen, ja, und hatte sich selber dann wieder da rausgezogen. Und dann mussten wir einfach zurückfahren, diese 3 Stunden nach Glasgow, weil wir waren natürlich nicht mit Ersatzklamotten losgefahren.

0: Auch im Friaul gibt es Spuren der Geschichte, des Leids und der Zerstörung. Aber erst einmal gibt es den Tagliamento. Gibt es die Weite und Weiße des Flusses, die Weite seines Bettes und das Weiß der Steine.
1: Und da stehen wir jetzt, inmitten des Steinmeers. Der Fluss führt wenig Wasser und schlängelt sich als silbriges Band durch die Weite seines Bettes.
2: Also die Besonderheit des Flusses ist eigentlich die, dass es der angeblich letzte Wildfluss Europas ist, wobei Wild in diesem Sinne wirklich nur die ursprüngliche Bedeutung hat, nämlich ungeregelt. Also der ist nicht reguliert und an keiner Stelle eingedämmt und ist jetzt eben auch so Naturschutzgebiet in großem Stil, dass man noch nicht mal Steine holen darf. Ja, früher dürfte man Brennholz schneiden von all den Bäumen, die die Flut mitgerissen hat, die hier so überall liegen. Und jeder dürfte auch irgendwie, das gilt auch noch an anderen Flüssen, jeder darf irgendwie in seiner Lebzeit, das überprüft natürlich niemand, ja, jeder darf in seiner Lebzeit irgendwie 3 Tonnen Steine an sich nehmen.
1: Flussland Tagliamento heißt Kinskys 2020 in der Edition Tannhäuser erschienener jüngster Gedichtband. Es ist der 3. Band, den sie mit dem Künstler Christian Tannhäuser zusammen veröffentlicht hat. Die Gedichte und Prosaskizzen Kinskys werden von Tannhäusers Holzschnitten mit Bildern des Tagliamento begleitet.
2: Ich habe ihn natürlich entdeckt durch Pasolini. Und seine Erinnerungen an und seine Beschreibungen, also wie die Kinder dort am Fluss immer gespielt haben und geschwommen sind. Und das war auch Teil seiner Kindheit. Und so kam es ja, dass ich dann in diesem Nachtzug so früh aufgestanden bin, um diesen Fluss zu sehen, weil ich mir das gar nicht vorstellen konnte. Also ich hatte mir das dann mal auf der Karte angeschaut. Ja, und da fing irgendwie auch mein brennendes Interesse an dieser Gegend an. Ne? Dieser Fluss ist schon grandios. In seiner Leere grandios. Und wenn man ihn so einmal sieht, dann hat man ja auch keine Ahnung davon, wie unglaublich der sich verändert. Ja?
0: Wie schon in dem Gedichtband Schiefern legt Flussland Tagliamento Zeugnis ab von Kinskys Beschäftigung mit der Geologie. Ihrem Interesse an Steinen und Gesteinsschichten.
2: Steine habe ich immer gern gemocht, aber ich glaube, das gilt für unglaublich viele Leute, ja, dass man irgendwo Steine aufsammelt. Und Steine sind ja auch so wandelbar. Ja. Die Steine sind da so ein bisschen wie Wein. Ja. Wenn du Wein außerhalb seines angestammten Gebietes, also da, wo er wächst und viel getrunken wird, trinkst, musst du wirklich schon sehr viel davon verstehen, um dieses Geschmackserlebnis so zu haben, wenn du ihn woanders hinbringst. Und Steine verändern sich auch, wenn die aus ihrem natürlichen Lebensraum, also die sehen ganz anders aus in meinem Garten oder auf meiner Fensterbank als am Flussbett oder auch am Meer.
3: Der Fluss trägt ab, legt ab, wäscht aus, unterspült, führt mit, sickert, murmelt, stürzt und atmet sich in Scheinseen aus. Will hierhin und dahin von der Kürze seines Wegs ablenken, immer wieder die granitenen Findlinge auf ihre kalksteinfremde Herkunft befragen. Eine Landschaft im ständigen Ziehen und Schleifen und Schieben und Verwischen von Spuren, im Bloßlegen der unzuverlässigen Zeugenschaft des Geländes. An stillen Tagen fallen die Schatten der Vögel, die über den Fluss fliegen, bis auf den Kieselgrund. Und sie hinterlassen nichts im Fluss. Kein Dunkel, keine Bewegung, die sich ins Wasser übersetzt.
2: Also Schiefer hat mich irgendwie so begleitet seit meiner Kindheit, weil ich in dem rheinischen Schiefergebirge aufgewachsen bin, wo man zum großen Teil natürlich gar nichts von dem Schiefer sieht.

0: weil er untergründig ist. Aber meine Familie mütterlicherseits kommt aus dem Bergischen Land und da gab es schon sehr viel schiefe Häuser, ja, aber nicht so düster wie in Thüringen, aber doch sehr anders. Also so ein Schieferhaus in der Sonne nach dem Regen ist schon ein ganz merkwürdiger Anblick.
1: Schon 2014 ist Kinskys Roman Am Fluss erschienen. Eine Erkundung des River Lee in London und zugleich ein Abschiedsbuch von England. Der River Lee, ein komplett eingehegtes Nutzgewässer, hat keinerlei Ähnlichkeit mit dem wilden Tagliamento. Aber beide Flussbücher zeugen von Kinskys auf ihre Kindheit zurückgehende Verbundenheit mit fließendem Wasser.
0: Das Merkwürdige ist, dass ich mir dessen selbst nie bewusst war, bis ich am Fluss geschrieben habe. Und merkte, dass mir doch, und ich glaube, dass man sehr geprägt wird von der Landschaft, in der man aufwächst. Und ich bin am Rhein aufgewachsen. Und dass mich das doch sehr geprägt hat, dieses Aufwachsen am Fluss. Das sind doch dann immer die Orte, die ich suche und die mich auch faszinieren durch diese Bewegung, die der Fluss immer mit sich bringt.
2: Schreiben heißt erinnern. Schreibend übt man sich in Erinnerungsarbeit, die sich im besten Fall, wie bei Esther Kinsky, nicht allein in individuellen persönlichen Bezügen erschöpft, sondern stets Geschichte mit reflektiert. Erinnern als Aufgabe, heißt es in ihrem Roman Rombo.
0: Also dieser kambrische Schiefer, der so viel älter ist als der devonische Schiefer, den man zum größten Teil in Deutschland findet, ich finde, der spricht schon zum Menschen, weil er diese schichtige Erinnerungskapazität hat, ja, und also Gedächtnis, das legen wir natürlich da rein, ja, wir nennen das so, aber es ist auf eine andere Art und Weise durch diese massive plötzliche Stauchung, also ich habe das für mich auch immer verglichen mit so einer Traumaeinwirkung, wo das Leben, was sich darin anbahnte, irgendwie derartig komprimiert wird, aber irgendwie noch so ein bisschen in diesen Lücken weiter existiert, in denen Feuchtigkeit erhalten blieb.
3: Post-Industrial Site. Aufzeichnungen aus dem Gedächtnis. Im Rücken Halden. Offenes Meer im Inselschatten. Trotz Regen den Blick voraus. Beschirmen mit der Hand nach Ost-Nordost, über Wellengang ans Ufer mit den Schafen. Wie im Traum wandelnd am Klippenrand, auf der Suche nach dem Bild, in Kinderfarben, wo sie hingehören. Und rechts der Fels die Lei, erstarrte Lavawelle Andesit, die sich wie zur Obhut krümmt. Weiters erinnert im Rücken Halden, dünner Regen, Nordwind schwach. Why come here, sagt die Frau am Steg. Sie fasst die Scherbentausche fester. Das Bruchwerk leuchtet, die Inseln ferngerückt. A broken place, man rette seine Haut vor all den Narben, die hier möglich sind. So liegt ein Morgen unberufen in seiner Furche Zeit.
0: Hinzu kam dann natürlich auch diese Geschichte noch mit den Schrifttierchen. So nannte man auf Deutsch früher die heutigen Graptolithen. Das sind diese ganz, ganz frühen Lebewesen, so die ersten Lebewesen. Und das Interessante an der deutschen Wissenschaftssprache ist ja, dass es für vieles deutsche Termini gab. Also im Moment beschäftige ich mich mit diesem Problem besonders, weil meine Schiefergedichte jetzt ins Englische übersetzt werden und die hervorragende Übersetzerin aber permanent auf diese Terminologie trifft, die sich einfallsreich anhört und sie hält manches für meine Erfindung, aber in Wirklichkeit war das deutsche Wissenschaftssprache des 18. und 19. Jahrhunderts.
2: Kaum jemand weiß mehr über Vielfalt und Ausdrucksstärke von Sprachen als Esther Kinsky. Als junge Mutter mit zwei Kindern hat sie Slawistik studiert. Polnisch, Russisch, Serbokroatisch. und hat ihre kleine Familie dann vor allem als Übersetzerin aus dem Polnischen durchgebracht. Autorinnen und Autoren, von Joanna Bator bis Sigmund Haupt, hat sie eine deutsche Stimme gegeben. Noch heute spricht sie mit ihren Kindern Englisch und übersetzt schon lange auch große klassische Texte der angloamerikanischen Literatur, ob von Henry David Thoreau, John Clare oder Louis Gibbon. In Ungarn hat sie fließend die für uns schwierige Landessprache gelernt.
1: In Pinzano fragt sie der Polizist bei einer Straßenkontrolle, aus welcher Familie der Gegend sie denn stamme. So perfekt ist ihr Italienisch nach kaum 4 Jahren im Friaul.
0: Weshalb ich nie aufs Übersetzen verzichten würde, ist wirklich wegen dieser permanenten Auseinandersetzung mit der Sprache als Material in seinen Möglichkeiten. Ja. Das gibt es nur, das hat man nur beim Übersetzen. Du bist ja mit jeder Übersetzung konfrontiert mit Fragen der anfangs scheinbaren Unübersetzbarkeit. Ja. Und das sind natürlich immer Stellen, die sind nicht einfach vom Tisch zu wischen, indem man die leichteste Lösung, sagen wir mal, einer annähernd wörtlichen Übersetzung trifft, sondern sie fordern einen auch immer wieder heraus. Was kann ich vielleicht noch rausholen aus der Sprache, auch an jetzt unorthodoxen Möglichkeiten? Ja? Und dafür muss man natürlich kämpfen manchmal bei Lektoren, Lektorinnen, aber es lohnt sich.
1: Hinter dem Tor rechts die Treppe. Schon geht es krach, krach, irgendwo hier. Und pfiuh, krach. Und der nächste. Und wieder. Keine Zeit. Nur diese Treppe ist da, rechts. Und nur nach oben. Ich renne also hoch. Die Eingangstore galten als besonders schlimm, wenn die Bomben fielen. Das waren so diese richtigen Tortore, typisch gewölbt, zur Abwehr. Mit Schwelle, Gitter, aus Eisen, mit Nischen an der Einfahrt. Von der Treppe aus, mit Innehalten 1,5 Treppen hoch, auf dem Absatz mit Fenster auf das Höfelchen, ja. Aber ich sehe auch noch etwas, was ich nicht erwartet hätte. Diese Konditionaleleganz, oft bedingungssätzlich höflich, typisch warschauerisch. Plötzlich also sehe ich vor dem Hintergrund der Rückseite des anderen Hauses ein kleines Gartenhaus. Ein einstöckiges Mini-Palais mit Mezzanin.
2: Miron Bialoszewski. Erinnerungen aus dem Warschauer Aufstand, übersetzt von Esther Kinski.
0: Vielleicht liegt es auch daran, wenn man mehrere Sprachen spricht, ist man ja sowieso immer mit diesen unterschiedlichen Sprachrealitäten, Verhältnis zur Zeit, Farben, allein schon die Frage der möglichen Diminutive, was Diminutive aussagen können und so, ja, wie man eine Sprache ziehen und drehen kann in verschiedene Richtungen, ja, das sind alles Dinge, die beim Übersetzen permanent durch den Kopf gehen, ja. Und ich glaube, dass das so eine wirklich auch stete Horizonterweiterung im Umgang mit der Sprache ist, ja, Man gerät, glaube ich, viel weniger in die Gefahr, ja, so in einer ausgefahrenen Spur, ja, oder überhaupt nur in einer festen Spur zu bleiben, ja, mit der eigenen Sprache. Weil es mit jedem Buch, mit jedem Text, den man übersetzt, mit jedem Gedicht, lernt man wieder was dazu, was mit der eigenen Sprache möglich ist. Ja.
2: Das Wie, sagt Kinski, ist für sie entscheidend, nicht so sehr das Was. Ihre Bücher seien ja alles andere als plot-driven, also handlungszentriert. Viel wichtiger als Handlung sei ihr ein sprachlicher, sprachlogischer Zusammenhang. Eine musikalische Komposition seien Fragen des Aufbaus und der Darstellung. Madame Bovary, eines ihrer Lieblingsbücher, habe sie inzwischen so oft gelesen, dass sie sich beim Wiederlesen ganz auf das Wie konzentrieren könne. Auf die Art und Weise, wie Flaubert Wörter und Sätze baut und miteinander koppelt.
0: Und es ist auch mehr noch, würde ich sagen, suchen. Wie schreibe ich über diese Landschaft hier? Ja? Wie schreibt man über eine Gegend, die so, ja, auch so schreckliche Spuren trägt? Ja? Die Kriege, aber auch die Migration. Ja? Soll ich sagen, so eine, so eine Landschaft der Heimatlosigkeit auch.
1: In ihren großen Büchern Banatsko, Am Fluss und Hain zeigt sich, wie Sehen, Erkennen und Benennen bei Esther Kinski ineinandergreifen. Auch, welche Rolle das Gehen in diesem Prozess spielt. Und wie das Verhältnis von Ich und Welt dabei stets neu justiert wird.
0: Natürlich sind sehr viele, gibt es immer so diesen starken regionalen Bezug in Italien. Aber es gibt auch, natürlich hat lange eine Armut gegeben, die viele Menschen dazu gebracht hat, wegzugehen. Und also sie konnten gar nicht anders. Ja. Das Klassische war, dass die Männer erst in Bergwerke gingen und dann im Straßenbau und die Frauen halt zu Hause blieben. Und dann, ja, dann wird so eine Gegend auch so was Künstliches als Heimatbezug. Ja.
2: In ihrem jüngsten Roman Rombo spielt das Gehen einmal keine direkte Rolle. Es gibt kein Ich, das wandernd ein Gebiet erkunden könnte.
1: In Rombo treten viel mehr Figuren auf. Und es gibt etwas, das man durchaus eine Handlung nennen könnte. Im Mai und im September 1976 erschütterten zwei starke Erdbeben die Tagliamento-Region. Vor allem das Resia-Tal, Val Resia auf Italienisch. Erzählt werden diese Ereignisse von einem Chor von Stimmen, Frauen und Männern, die von ihrer Herkunft berichten und davon, wie sie die Erdbeben erlebten, bei denen fast 1000 Menschen starben und wie sich die Region danach veränderte.
2: Fast meint man, man habe es bei Rombo mit einer O-Ton-Reportage zu tun. Tatsächlich liebt Esther Kinski es, stundenlang in Lokalen zu sitzen und einfach nur den Menschen zuzuhören und das Treiben um sich herum zu beobachten. Als seien einmal nicht die Füße, sondern die Ohren auf Wanderschaft.
0: Das auch noch nie erlebt ist, ich mich derartig in diese Personen reinversetzt habe, dass ich manchmal morgens aufwachte und dachte, wo ist die Frau jetzt? Das war schon. Und ich meine, meine Lieblingsfigur ist diese Silvia.
3: Rombo. Meine Mutter ist nicht vom Tal. Die hat dein Vater da unten aufgegabelt, sagte meine Großmutter. Unten. Das war im flachen Land am Tagliamento. Draußen vor den Tälern, vor den Bergen, am Meer. Mein Vater war als Scherenschleifer unterwegs. Viele aus dem Dorf gingen als Scherenschleifer. Ein paar Wochen lang. Jeder hatte seine Zone. Unser Nachbar fuhr bis Bologna. Mein Vater ans Meer. Legnano, Bibione, Jesolo. Manchmal auch Inland. Pordenone, Codroipo. Diese Namen sind mir immer in Erinnerung. Ich habe nicht alle Orte selbst gesehen. Aber an die Namen kann ich mich erinnern. Von dort irgendwo hatte er meine Mutter mitgebracht.
0: Ich habe mal so eine Frau an der Tankstelle gesehen. Die kannte einen von diesen Handwerkern. Und und dann so Interaktionen zwischen Frauen. Du siehst viele Frauen in Italien, die an sehr, sagen wir mal, so exponierten Stellen arbeiten, in männlichen Berufen und die ein wahnsinniges Selbstbewusstsein haben. Und die können die Männer abbürsten, das kannst du dir überhaupt nicht vorstellen. Und zwar trotzdem schöne Frauen, ja, und irgendwie aber so ein bisschen natürlich verzehrt von auch einem schwierigen Leben. Ja, ich meine, ich glaube, keine Frau sucht sich aus, an so einer Straße Tankwärtin zu sein, ja.
3: Mein Vater ging weiterhin Scheren schleifen, immer mit Sergio, einem älteren Mann aus dem Dorf. Er war wochenlang unterwegs. Wenn er zurückkam, arbeitete er am Haus, schlug Holz, schlachtete das Schwein, ging in den Wald Holz schlagen. Einmal hat er sich mit der Axt aus Versehen ins Schienbein geschlagen. Die anderen Männer brachten ihn auf einer Trage aus Stöcken ins Dorf. Sein Hosenbein war voller Blut. Der Wirt von der Bar hat ihn ins Krankenhaus gefahren. Er konnte länger nicht arbeiten und humpelte durchs Haus.
0: Ich glaube, dass wenn man an so einem Ort ist wie hier, ja, wo ich natürlich Ende offen, ja, ich kann hier vielleicht bis an mein Lebensende bleiben, ja, dann kriegt man irgendwie so einen anderen Zugang. Ist vollkommen anders als in Olevano zum Beispiel, ja. Oder wenn man besucht oder auch auf den Schieferinseln, ja. Man sucht irgendwie so in den Menschen immer wie so ein Tor zum Verständnis dieser Gegend, ja. Und in Gesichtern, in Stimmen, in Dingen, die die sagen. Und ja, ich glaube, so kam es dann auch zu dem Buch.
3: Immer gab es Streit, bis meine Mutter gesagt hat, ich gehe jetzt arbeiten. Sie hat den Koffer gepackt und ist ans Meer gefahren. Einmal in der Woche hat sie beim Wirt angerufen, der hat uns ans Telefon geholt. Sie hatte eine Stelle gefunden. Ich glaube, sie war Kellnerin. Es geht mir gut, hat sie immer gesagt. Es geht mir gut, ich bin am Meer.
0: Also wir sind jetzt in Venzone. Venzone war einer der zerstörtesten Orte im Erdbeben. Also es ist jetzt sehr, sehr schön wieder aufgebaut, aber es war wirklich eine völlige Trümmerlandschaft. Und das Interessanteste an dieser Post-Trümmerlandschaft ist der Dom, wo wir jetzt hingehen werden. Der auch, also beim ersten Erdbeben im Mai 76 war er, sagen wir mal, halb zerstört, aber der Turm stand noch. Und dann mit dem zweiten Erdbeben im September 76 ist er wirklich völlig in Einzelteile zerfallen.
1: Rombo. Zuerst wollten wir raus, meine Schwester und ich, bloß raus, als alles anfing zu schwanken. Nicht raus, hat der Vater gebrüllt und uns unter den Türsturz gezerrt. Er hatte Hände wie Eisen. Putz und Mörtel rieselten, ein Stück Mauer brach ein. Wir konnten nicht sehen und bekamen keine Luft vor Staub. Und mir kam die Erinnerung an die Kiesgrube in Deutschland, wo meine Schwester und ich uns in einer Höhle versteckt haben, als wir sagen sollten, ob wir bei der Mutter bleiben oder mit dem Vater zurück nach Italien wollten. In der Höhle rieselte auch so der Sand auf uns herunter, ganz plötzlich. Und wir kriegten keine Luft und bekamen Angst. Das werde ich nie vergessen. Wir haben uns beide die Hosen nass gemacht.
0: Es war dann ein sehr langer Prozess des Wiederaufbaus, in dem diese Steine alle hier in diesem weiten, kiesigen Flussbett vom Tagliamento ausgebreitet wurden. Das kann man noch auf Fotos im Dom sehen. Und dort, man die dann ordnete, um daraus diesen Dom wieder aufzubauen. Und das Interessante ist erstens mal die Art und Weise, wie die Spuren der Zerstörung, also Spuren der Zerstörung und Versehrtheit erhalten geblieben sind. Also man hat nicht versucht, jetzt etwas ganz Makelloses herzustellen. Ja, das finde ich, gestaltet einen sehr, sehr schönen Raum.
1: Ich weiß nicht mehr, wie lange das Erdbeben gedauert hat. Eine Stunde oder eine Minute? Draußen schrien Leute. Wir konnten nicht an der Haustür raus und mussten durch den Hof. Überall lagen Steine und Erde. Mir ist, als wäre es noch hell gewesen, aber es kann nicht mehr hell gewesen sein. Eine Nachbarin lag auf der Straße, vielleicht war sie aus Angst umgefallen oder etwas hatte sie getroffen. Sie stöhnte, als mein Vater und ein Nachbar sie aufhoben. Sie wollten sie tragen, aber dann wussten sie nicht wohin.
0: Das Interessanteste für mich ist dieses Fresko, was erhalten ist. Auch nichts Frommes passiert gerade. Das sind Zeichen, die, also man kann auch Buchstaben ausmachen, auch kyrillische Buchstaben zum Beispiel. Aber das sind Zeichen, die analphabetische Pilger hinterließen. Das war offensichtlich so eine Art Tradition, sich einzuschreiben, wo man gewesen war auf einem Pilgerweg.
1: In unserer Straße war ein großer Riss. Ich glaube, der Himmel war grün, dunkelgrün. Mir war kalt. Dann fiel mir ein, dass ich am Fenster noch mit dem Indianer gespielt hatte. Der war das Einzige, was ich von dem Western vorher mitgenommen hatte, als wir mit dem Vater nach Italien zurück sind. Das Vor bleibt hier, hatte meine Mutter damals gesagt, als wir gepackt haben. Und das war schlimmer als alles andere. Aber den Indianer hatte ich in der Hosentasche. Das wusste sie nicht.
0: Das ist dieser Monte San Simeone. Der Berg, in dem so dem Volksglauben nach das Ungeheuer dieses Erdbeben haust. Also ein Orkulat, der das dann gebrüllt hat und dieses Erdbeben verursacht hat. Also ob da tatsächlich das Epizentrum lag, ist fraglich. Jetzt mal geologisch, seismologisch betrachtet. Aber das ist auf jeden Fall so die Legende.
1: Der Indianer war das Erste, was mir einfiel. Ich stand auf der Straße unter dem grünen Himmel und dachte an den Indianer und ob er noch am Fenster war. Ich weiß nicht mehr, wie ich wieder rein bin ins Haus und wann, vielleicht am nächsten Tag, um ihn zu suchen. Alles war voller Staub und Putzbrocken und die Fensterbank war schief. Ich habe den Indianer gleich gefunden.
0: Tatsächlich waren hier die beiden Städte Venzona und Gemona, die dem Monte San Simeone am nächsten sind, auch auf der anderen Seite dann Tolmezzo, sehr, sehr stark mitgenommen vom Erdbeben. Und interessant ist nur, dass genau am Fuß des Monte San Simeone dann auch die ganzen Steine ausgelegt waren für den Wiederaufbau des Doms, also die dann nummeriert wurden und sortiert wurden. Und das ist irgendwie, der hat dieses Ungeheuer dann auch die Wiederherstellung oder Behebung oder versuchsweise Behebung der Schäden überwacht, die es angerichtet hat.
2: Das Fresko mit den Pilgerzeichen im Dom von Venzone ist auch auf dem Umschlag von Rombo abgebildet. Und wie ein Fresko zeichnet der Roman selbst ein zum Teil bruchstückhaftes Panorama des Tals und der Tagliamento-Region. Die Geschichten der Figuren fügen sich gemeinsam mit den Legenden der Gegend, mit der Beschreibung von alten Fotografien und mit schnappschussartigen Bildern der natürlichen und landschaftlichen Gegebenheiten zu einem großen, atmosphärisch dichten Bild.
1: Es ist schwer, Vorbilder für die Prosa und die Gedichte Esther Kinskis auszumachen. Man könnte meinen, dass sie im Alleingang eine ganz neue Art des Schreibens in die deutsche Literatur eingeführt hat. Ein Nature Writing, das Natur immer als etwas vom Menschen Geformtes begreift. Und das zugleich auch Gelände ohne Flora und Fauna als historisch und ästhetisch interessant wahrnimmt.
0: Also die Autorin, die ich immer lese, um mich einzustimmen, ist immer Friederike Mayröcker. Das ist die Autorin, zu der ich immer greifen würde in allen, praktisch allen Lebenslagen. Ja, und zwar natürlich nicht als Ratgeber, aber irgendwas klärt sich im Kopf dann durch diese Sprache und ich finde eben auch durch diese Beschwörungsqualität der Sprache, die sie hat. Ja. Die hat so eine unglaubliche Intensität, aber man ist natürlich gleichzeitig total dagegen gefeit, dann was zu imitieren, ja, weil es geht wirklich um diese Konfrontation mit diesen sprachlichen Möglichkeiten.
2: Ob Friederike Mayröcker, Sigmund Haupt oder der ein oder andere Autor aus dem anglophonen Sprachraum, Kinski interessiert vor allem eine Literatur, die sich nicht um Fragen des Genres kümmert, sondern fließend zwischen den Formen meandert und dabei ihre eigene Form findet.
0: John Burnsides neue Gedichte, die jüngst erschienen, mag ich sehr gern. Dann auch dieser John Berger, dieser Fortunate Man, dieser Text über den Landarzt, ja, der schwankt auch zwischen dem Berichtenden und dem Essayistischen und dieser melancholischen Erkenntnis einer gewissen, sagen wir mal, Hoffnungslosigkeit, in der es trotzdem noch Hoffnung geben muss, ja, und die Hoffnung darin besteht, das ist ja sowieso meine These immer, Trost und Hoffnung schöpfen sich aus der schieren Tatsache der Existenz von Kunst und Formbarkeit von Ausdrucksmitteln, ja.
1: Das erste war ein Hase,
2: schreibt John Bircher in einem Essay.
1: Auf 2000 Meter Höhe an einer Grenzstation in den Bergen. Wohin fahren Sie? Fragte der französische Zollbeamte. Nach Italien, sagte ich. Weshalb haben Sie nicht angehalten? Fragte er. Ich dachte, Sie winkten mich durch, erwiderte ich. Und im selben Augenblick war alles vergessen, weil ein Hase über die Straße lief, 10 Schritte von uns entfernt. Es war ein magerer Hase, dem das rauchbraune Fell an den Enden in Büscheln abstand. Und obwohl er langsam lief, lief er um sein Leben. So etwas kann vorkommen.
4: Im Flussbett zwischen Dignano und Spilimbergo, mit Blick auf den Bogen des Gebirges, das sich wie eine Klammer um den Norden der Ebene legt, auf die im Süden die Klammer Meer antwortet, finden sich Schriftsteine auf Schritt und Tritt. Graue, braune, rötliche Kiesel, flach, flächig, Fingerkuppen groß, Handteller breit, mit Zeichen in weißen und bläulichen Linien, Schraffuren, Rillen, mit winzigen, glitzernden Kristallen als Betonungen und Satzzeichen. Man will nicht aufhören, sie zu sammeln, auf dem Tisch auszulegen, um Regeln zu verstehen, eine Sprache der Dinge zu lernen, so viel älter als ihren Namen.
1: Ein paar Augenblicke später rannte der Hase wieder über die Straße zurück. Diesmal verfolgt von einem halben Dutzend Männern, die gleichwohl viel langsamer liefen als er und den Eindruck erweckten, von einem Essen aufgesprungen zu sein. Der Hase lief bergan auf die Felszacken und den ersten Schneefleck zu. Der Zöllner schrie seine Anweisungen, wie der Hase zu fangen sei. Und ich fuhr weiter über die Grenze.

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3: Die Nachrichten mit Anja Gavlik. Guten Tag.
4: Ja, die Entscheidung von Frau Wagen ist so, dass man sagt, das Betreuungsgeld soll wegfallen. Ich will ganz offen sagen, begeistert bin ich von der Idee nicht.
3: NRW-Gesundheitsminister Laumann kritisiert Teile der geplanten Pflegereform. Dazu gehört, dass in Pflegestufe 1 kein Entlastungsgeld mehr gezahlt werden soll. Mit den 131 Euro können bisher Hilfen zum Beispiel beim Einkaufen oder Putzen bezahlt werden. Laumann erinnerte im WDR daran, dass pflegende Angehörige eine große Last tragen.
4: Es ist ja so, dass in Deutschland wenigstens 85% der pflegebedürftigen Menschen zu Hause sind. Und was mich auch einen riesen Respekt abverlangt, ist ja, dass selbst in der schwierigsten Pflegestufe 5 immer noch 50% der betroffenen Menschen zu Hause versorgt werden.
3: Der neue Bundesgesundheitsminister Linnemann will seine Pläne noch diesen Monat vorstellen. Außerdem will er eine Kommission einrichten, die Vorschläge zur Pflege macht. In der Türkei hat es landesweite Razzien bei LGBTQ-Vereinen gegeben. 162 Menschen wurden festgenommen. Laut Staatsanwaltschaft versuchten die Vereine, die sexuelle Orientierung Minderjähriger zu beeinflussen. In der Türkei ist Homosexualität nicht verboten, aber die Regierung geht dagegen vor. Die Bundesliga hat den ersten Trainerwechsel der Saison. Einen Tag nach dem 0:5 in Freiburg hat sich Borussia Mönchengladbach von Eugen Polanski getrennt. Uli Schäfer, WDR Sport, ordnet das ein.
5: Die Trennung kommt nicht überraschend. Polanski stand ja schon in der letzten Saison in der Kritik. Da gab es einige im Club, die waren schon damals der Meinung, dass es besser wäre, sich zu trennen. Sportboss Rufen Schröder hatte Polanski noch eine Chance gegeben, aber jetzt, nach dem krassen Fehlstart in die Saison, war das Vertrauen auch bei ihm weg. 0 Punkte, 3:12 Tore, das ist die Bilanz nach 3 Spielen. Aber vor allem die Art und Weise, wie die Mannschaft beim 0:5 in Freiburg mal wieder auseinandergefallen ist, hat den Club dazu veranlasst, sich von Polanski zu trennen.
3: Und hier sind weitere Themen an diesem Sonntag. An den Kommunalwahlen in Niedersachsen haben sich bis zum Mittag etwas mehr Menschen beteiligt als vor 5 Jahren. Nach Angaben der Landeswahlleitung lag die Wahlbeteiligung um 12.30 Uhr bei 24,60%. Der Deutsche Richterbund will die Justiz besser vor parteipolitischem Missbrauch schützen. Geschäftsführer Reh Behn sagte dem Kölner Stadtanzeiger, es müsse per Gesetz ausgeschlossen werden, dass Extremisten strafrechtliche Ermittlungen beeinflussen könnten. In der Ukraine ist ein Zug Richtung Polen von einer russischen Drohne getroffen worden. Wie der polnische Bahnbetreiber mitteilte, wurde niemand verletzt. 206 Fahrgäste waren in dem Zug. Für viele Freibäder in NRW endet heute die Saison, etwa in Köln, Bonn, Aachen oder Münster-Hiltrup. Die Bilanz fällt meistens gut aus, wegen des warmen Wetters kamen viele Besucher. In der Düsseldorfer Oper kann man noch eine Stunde lang auf außergewöhnliche Shoppingtour gehen. Bis 17 Uhr werden handgefertigte Kostüme und besondere Fundstücke aus früheren Inszenierungen verkauft. Mehr von Christoph Wegener, WDR Düsseldorf.
6: Die Oper hat prachtvolle Kleider und Anzüge, aber genauso alltagstaugliche Röcke, Hosen und Jacken im Sortiment. Auch Hüte und allerlei fantasievolle Accessoires gehören zum Angebot. Alle Kleidungsstücke haben eine bewegte Geschichte. Sie kamen bei Oper- oder Ballettaufführungen in Düsseldorf zum Einsatz.
3: Die Oper bittet darum, für die Kostüme eigene Transporttaschen mitzubringen. Außerdem sollten sich Besucher auf längere Wartezeiten einstellen. Das war WDR aktuell. Das Wetter in Nordrhein-Westfalen. Bis zum Abend lässt der Regen vom Niederrhein her ganz allmählich nach. Einzelne Schauer oder Gewitter sind aber weiterhin möglich bei 13 bis 19 Grad. Morgen startet der Tag bewölkt, auch mit Nebel und vereinzelt mit Sprühregen. Wenn sich der Nebel aufgelöst hat, wechseln sich Sonne und Wolken ab. Bei 21 Grad in Wermelskirchen, in Troisdorf 23 und in Heinsberg 24. Am Dienstag zunächst sonnig oder locker bewölkt. Am Abend am Niederrhein und im Münsterland aufziehende Schauer und Gewitter. Nochmal warm bei 25 bis 29 Grad. Die Zeit 16.04 Uhr.
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Das war der WDR3 Klassikclub, heute von Sweetbert Kempkes. Im nächsten Klassikclub ist dann Jürgen Grötzinger an der Reihe. Hier auf WDR3 geht's jetzt gleich weiter mit dem Zeitzeichen. 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
1: Ihre Beziehung startete modern. Mileva Maric und Albert Einstein studierten, rechneten und diskutierten gemeinsam und heirateten trotz enormer Widerstände. Eine Love Story, bis Albert berühmt wurde. In dieser Folge erzählt Martina Meissner, wie diese Beziehung zerbrach und was dabei alles ans Tageslicht kam.
2: Im September 1896, Beginn der Liebesgeschichte von Albert Einstein und Mileva Maric.
3: Liebes Doxal, wie glücklich bin ich, dass ich in dir eine ebenbürtige Kreatur gefunden habe, die gleich kräftig und selbstständig ist wie ich selbst. Außer mit dir bin ich mit allen allein.
1: Das schreibt Albert Einstein am 23. März 1901 an Mileva Maric. Erst 1986 taucht der Briefwechsel zwischen ihm und seiner ersten Ehefrau Mileva wieder auf. Gefunden wird er in einem Schließfach in Kalifornien, im Nachlass ihres Sohnes Hans Albert. Eine Sensation.
4: Eine absolute Sensation. Es waren bis dahin keine privaten Dokumente bekannt.
1: Die Autorin und Scheidungsanwältin Anne-Kathrin Kilk-Meyer hat sich intensiv mit der Beziehungsgeschichte der beiden beschäftigt.
4: Die Briefe bringen sehr viele neue Aspekte ans Tageslicht, auch im Hinblick auf die Gefühlswelt des großen Albert Einstein. Denn hierüber wusste man bis dahin gar nichts.
1: Von den 54 erhaltenen Briefen stammen die meisten von Albert. Von Mileva sind nur 11 erhalten.
4: Es sind tatsächlich auch völlige Neuheiten enthalten, die wirklich ein Geheimnis darstellen.
1: Und noch etwas vorweg. Albert Einstein, den die meisten als charmanten Außenseiter mit zerzausten Haaren und verschmitztem Lächeln kennen, hatte auch eine Seite, die viele überraschen dürfte. Doch zunächst beginnt alles wie eine klassische Liebesgeschichte. Albert und Mileva lernen sich 1896 am Polytechnikum in Zürich kennen. Sie studieren Physik und Mathematik.
4: Mileva stammt aus einer wohlhabenden Familie in Südungarn, heute Serbien. Sie ist eine sehr moderne Frau und sie stammt auch aus einer sehr fortschrittlichen Familie, die es ihrer Tochter ermöglichte, ins Ausland zu gehen und dort zu studieren.
1: Albert ist sofort von ihr fasziniert.
4: Sie beginnen zuerst einen sehr unverfänglichen Briefkontakt und sie schreiben sich über fachliche Dinge, an denen sie arbeiten. Es gibt da eine sehr nette Entwicklung. Die Briefe beginnen anfangs immer mit der Anrede:
3: Sehr geehrtes Fräulein.
5: Sehr geehrter Herr Einstein.
4: Aber die werden dann sehr schnell sehr persönlich. Da schreibt Albert dann bereits an Mileva:
3: Mein liebstes Doxal.
4: Das ist ein Spitzname, den er für sie hat, der so viel bedeutet wie Püppchen.
3: Da ich schreibe in meinem Bett, wird's halt nicht so furchtbar nett. Doch nur immer frisch drauf losgeschmiert, dass Doxal sich doch dafür interessiert.
1: Und Mileva macht sich augenzwinkernd über Alberts süddeutschen Dialekt lustig.
5: Mein liebes Johannesl, da ich dich so gern hab und du so weit weg bist, dass ich dir keins Putzerl geben kann, schreibe ich dir jetzt dieses Briefall und frag dich, ob du mich auch so gern hast wie ich dich.
4: Es ist nicht so, dass beide nur studieren und sich nur um ihre fachlichen Themen kümmern. Sie unternehmen Wanderungen, sie musizieren. Albert Einstein spielt Geige, Mileva Klavier. Also es ist ein völlig unbeschwertes Leben und vielleicht auch so die fröhlichste Zeit, zumindest im Leben von Mileva Einstein.
1: Aber etwas trübt das Liebesglück. Ihre Familien sind gegen ihre Beziehung. Milevas für diese Zeit ungewöhnlich fortschrittliche Familie fürchtet um ihre Selbstständigkeit.
4: Sie soll jetzt eben nicht in eine Beziehung gehen und möglicherweise ihr Studium vernachlässigen.
1: Alberts Mutter Pauline ist regelrecht außer sich.
4: Sie weiß, dass Albert eine wissenschaftliche Karriere vor sich hat und sie möchte verhindern, dass er sich in jungen Jahren bereits bindet.
1: Schon gar nicht mit einer 4 Jahre älteren intellektuellen Frau aus einer nicht-jüdischen, serbisch-orthodoxen Familie, die nach Paulines Maßstäben auch noch hässlich ist.
4: Mileva hatte von Geburt an ein Hüftleiden und deshalb war ein Bein etwas kürzer. Sie hat also gehinkt und auch das dunkle Haar von Mileva hat ihr nicht gefallen, ihre dunklen Augen. Also sie war gegen diese Beziehung in jeglicher Hinsicht.
1: Aber Albert ist stur.
6: Er liebt Mileva und lässt sich von seiner Mutter nichts vorschreiben. Im Juli 1900 absolvieren die beiden die Diplomprüfung. Albert besteht knapp, Mileva scheitert.
4: Es ist gut möglich, dass die Professoren ihr das Diplom einfach nicht geben wollten, weil sie immer noch viel zu viele Ressentiments Frauen gegenüber hatten.
6: Mileva bereitet sich auf die Wiederholung der Prüfung vor. Albert sucht eine Anstellung. Dann passiert etwas, das erst 1986 mit dem Fund der Briefe aufgedeckt worden ist.
4: Mileva ist schwanger. Und diese Schwangerschaft und dann auch die Geburt des Liesels dann im Januar 1902 war bis dahin ein Geheimnis. Und erst durch diese Liebesbriefe, durch die Veröffentlichung, wird die Geburt und die Existenz des Töchterleins bekannt.
6: Beide freuen sich offenbar auf das Kind. Mileva spricht von Anfang an vom Liesal. Albert hätte zwar lieber einen Hansal, doch Hauptsache gesund. Aber ihre Situation ist schwierig. Mileva fällt erneut durch die Prüfung. Damit ist ihre akademische Laufbahn faktisch blockiert. Und Albert fehlt zum Heiraten nicht nur der Segen seiner Familie, sondern auch ein Job.
4: Er ist also noch ohne Einkommen.
6: Mileva fährt nach Hause zu ihren Eltern und bringt Ende Januar 1902 das Liesal zur Welt. Ihr Vater schreibt Albert, dass die Geburt sehr schwer und Mutter und Kind in Lebensgefahr gewesen seien. Besorgt schreibt Albert ihr:
7: Mein geliebtes Schätzchen, armes, liebes Schatzal, was musst du alles erleiden, dass du mir nicht einmal mehr selbst schreiben kannst? Und auch unser liebes Liesal muss die Welt gleich von dieser Seite kennenlernen.
6: Jedenfalls kümmert sich Mileva allein um das Kind, während Albert sich um Anstellungen bemüht. Das klappt. Er kann am Patentamt in Bern anfangen.
7: Das Einzige, was noch zu lösen übrig wäre, das wäre die Frage, wie wir unser Liesal zu uns nehmen könnten. Ich möchte nicht, dass wir es aus der Hand geben müssen.
6: Albert reist im Juni 1902 zunächst allein nach Bern, um den Posten am Patentamt anzutreten. Ein halbes Jahr später kommt Mileva nach. Sie lässt ihr Kind bei den Großeltern zurück, um Albert am 6. Januar 1903 in Bern zu heiraten. Dann fährt sie zurück. Einige Monate später schreibt sie ihm anscheinend, dass ihr Kind krank ist. Denn er antwortet:
7: Die Geschichte mit dem Liesal tut mir sehr leid. Es bleibt so leicht vom Scharlach etwas zurück, wenn nur alles gut vorbeigeht.
6: Doch es geht nicht gut aus.
4: Nach 1903 ist Liesal nirgendwo mehr erwähnt.
6: Was ist passiert?
4: Es gibt Stimmen, die sagen, man habe Liesal zur Adoption freigegeben, was aus meiner Sicht eher unwahrscheinlich erscheint. Denn Milevas Eltern hatten selbst ein Adoptivkind und waren sehr modern. Weshalb sollten sie nicht auch ihre Enkelin großziehen? Aus meiner Sicht ist es eher wahrscheinlich, dass Liesal verstorben ist.
6: Das frisch verheiratete Paar findet eine Wohnung in Bern. Mileva ist bald wieder schwanger und Albert arbeitet neben seiner Stelle beim Patentamt an seiner Doktorarbeit. Außerdem widmen sich beide ihrer gemeinsamen Leidenschaft, der Physik.
4: Ja, das war in guten Zeiten. Briefe wurden mit die Einsteins unterschrieben oder sie bezeichnete sich als Einstein. Das war die Antwort auf eine Frage, warum sie sich denn nicht darum bemüht, als Mitverfasserin der Theorien Albert Einsteins anerkennen zu lassen.
6: 1905 wird für Albert Einstein zum Annus Mirabilis, zum Wunderjahr seines Lebens. In rascher Folge veröffentlicht er Arbeiten, die die Physik verändern werden. Darunter die spezielle Relativitätstheorie. Welchen Anteil hat Mileva an seinen Arbeiten? Das ist bis heute umstritten. Sicher ist, dass sie mitrechnete, mitdiskutierte und als intellektuelle Partnerin wichtig war. Albert ist nun beruflich ständig unterwegs. Mileva betreut die gemeinsamen Söhne Hans Albert und später Eduard und hält ihrem Mann den Rücken frei.
4: Sie ist ihm immer eine Stütze und Hilfe und sie muntert ihn auf, wenn er alleine ist, wenn er an einem Ort ist, wo er niemanden kennt.
6: Für den Austausch über wissenschaftliche Fragen braucht Albert sie immer weniger. Die Beziehung zu Mileva wird für ihn immer mehr zu einem Zweckbündnis. Als er 1914 eigenmächtig beschließt, dass es nach Berlin gehen soll, ahnt sie, dass ihre Ehe am Ende ist.
4: Denn dieser Umzug findet dann nicht nur aus beruflichen Gründen
8: seitens Albert Einsteins statt, sondern in Berlin lebt seine Cousine Elsa und es zeigt sich bereits sehr schnell, dass Albert eine Beziehung mit seiner Cousine Elsa beginnt. Und in diesem Moment ist dann die Trennung vorprogrammiert.
2: Den beiden Söhnen zuliebe wollen sie die Ehe zunächst aufrechthalten. Allerdings stellt Albert einige Bedingungen, wie er sich das Zusammenleben vorstellt.
7: Du sorgst dafür, dass meine Kleider und Wäsche ordentlich instand gehalten werden. Drei Mahlzeiten im Zimmer ordnungsgemäß vorgesetzt.
9: Du hast weder Zärtlichkeiten von mir zu erwarten.
7: Du hast eine an mich gerichtete Rede sofort zu sistieren. Du hast mein Schlaf- und Arbeitszimmer sofort ohne Widerrede zu verlassen, wenn ich.
8: Also das ist letztendlich der Bruch zwischen den beiden, denn das lässt sich eine stolze Mileva nicht gefallen. Das akzeptiert sie nicht. Sie geht auf diese Bedingungen nicht ein.
2: Bis zur Scheidung werden noch 5 Jahre vergehen.
8: Und hier hat Mileva sehr klug agiert. Sie ist zurück in die Schweiz, sodass dort eindeutig für die Scheidung Schweizer Recht anwendbar war. Und sie hat hier eine Taktik entwickelt, mit der sie bewirkt hat, dieses Scheidungsverfahren hinauszuzögern.
2: Als Ehebrecher kann Albert nach damaligem Recht nicht die Scheidung einleiten. Mileva hält ihn hin und lässt ihn ein Angebot nach dem anderen machen.
8: Dieses interessante Scheidungsverfahren, das mich als Scheidungsanwältin natürlich begeistert, diese Taktik, dieses Verhandeln, dann wieder sich zurückziehen, dieses Dealen, das ist juristisch gesehen hochinteressant.
2: Am 31. Januar 1918 schreibt Albert an Mileva:
7: Durch besonders weitgehendes Entgegenkommen würde ich dir im Falle einer Scheidung bedeutende pekuniäre Vorteile gewähren. Der Nobelpreis würde dir im Falle der Scheidung und für den Fall, dass er mir zuteil wird, a priori vollständig abgetreten.
8: Und das war dann für Mileva der Moment, in dem sie sich mit einer Scheidung einverstanden erklärte.
2: Sie antwortet einige Tage später:
10: Ich begreife, dass du eine freie Zukunft willst. Ob es für dich und dein Schaffen nötig ist, weiß ich nicht. Aber ich möchte dir nicht im Wege stehen und vor deinem Glück sein. Aber es scheint mir alles leichter nach dem Krieg.
2: Die Ehe von Albert Einstein und Mileva Maritsch Einstein wird am 14. Februar 1919 in Zürich geschieden. 2 Jahre später erhält er den Nobelpreis und sie tatsächlich das Preisgeld, rund 180.000 Schweizer Franken. Albert Einstein wird zur Legende. Und Mileva? Sie bleibt in Zürich, erzieht die beiden Söhne allein und verdient den Lebensunterhalt mit Mathematik und Klavierstunden. Das Geld aus Einsteins Nobelpreis fließt weitgehend in die Betreuung des jüngeren Sohnes Eduard, der an einer schweren psychischen Erkrankung leidet. Mileva Maritsch Einstein stirbt 1948. Albert Einstein überlebt sie um 7 Jahre. Ohne die hinterlassenen Briefe wüssten wir heute kaum etwas über die Intensität ihrer Liebe, die tragische Geschichte ihrer Tochter Lisal und ihre intensive wissenschaftliche Zusammenarbeit.
8: Sie wollte ja auch eine Biografie, eine Autobiografie schreiben und Albert hat dies zu einem Wutausbruch verholfen.
7: Überlegst du denn gar nicht, dass keine Katze sich um ein solches Geschreibsel kümmern würde, wenn der Mann, mit dem du es zu tun hast, nicht zufällig etwas Besonderes geleistet hätte? Wenn man eine Null ist, so ist nichts dagegen einzuwenden. Aber man soll schön bescheiden sein und das Maul halten. Das rate ich dir.
2: Anne-Kathrin Kilkmeier vermutet, dass Mileva Maritsch Einstein ihre Memoiren geschrieben hat. Sollten sie eines Tages auftauchen, wäre das womöglich die nächste Sensation in einer Geschichte, die schon einmal mit einem sensationellen Fund begonnen hat.
8: Ich könnte mir vorstellen, dass diese vielleicht genauso wie die Briefe noch in irgendeinem Nachlassordner sind. Also das sind alles so Geheimnisse, die mich einfach faszinieren.
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12: Die Nachrichten mit Kerstin Fischer. Guten Abend. Der Deutsche Richterbund dringt nach dem Wahlerfolg der AfD in Sachsen-Anhalt auf einen besseren Schutz der Justiz vor parteipolitischem Missbrauch. Was genau der Richterbund fordert, dazu Ruth Kirchner, WDR Berlin.
13: Es geht um das Weisungsrecht der Justizministerinnen und Justizminister an die Staatsanwaltschaften von Bund und Ländern. Die Gerichte in Deutschland sind ja unabhängig, aber die Staatsanwaltschaften sind Teil der Exekutive und unterstehen den Justizministerien. Die können die Staatsanwaltschaften anweisen und im Einzelfall in Ermittlungsverfahren eingreifen. Nach dem Wahlerfolg der AfD in Sachsen-Anhalt fordert der Richterbund daher erneut, das Weisungsrecht abzuschaffen. Der Bundesgeschäftsführer des Richterbundes, Sven Rebehn, sagt in einem Interview mit dem Kölner Stadtanzeiger, es müsse per Gesetz ausgeschlossen werden, dass Extremisten in einer Regierung strafrechtliche Ermittlungen durch Weisungen in die eine oder andere Richtung lenken könnten.
12: In vielen nordrhein-westfälischen Freibädern ist der Sommer jetzt offiziell vorbei. Heute war der letzte Tag in der Saison. Mehr von Julian Cooper.
14: Ab morgen wird's nochmal warm in NRW, aber zu spät für einige Freibäder. Heute ist in vielen Schluss, zum Beispiel in Köln, Bonn, Aachen, im Krugerbad Essen, im Waldfreibad Gudenhagen in Brilon oder in Münster-Hildrup. Viele Bäder ziehen auch schon eine Bilanz und die sieht ziemlich gut aus. Fast überall waren mehr Leute da als letztes Jahr, teilweise gab es Rekordzahlen. Das lag am warmen Wetter und viel Sonne im Sommer. In Kleve zum Beispiel gab es ein Plus von fast 30.000 Besuchern, in Hilden waren 20.000 mehr da. In Bielefeld war es sogar die stärkste Saison seit 8 Jahren. Einige Freibäder in NRW sind auch noch eine Woche länger auf oder ziehen durch. In Oelde geht draußen schwimmen sogar noch bis Anfang Oktober.
12: In der Türkei hat es landesweite Razzien bei LGBTQ-Vereinen gegeben. 162 Menschen wurden festgenommen. Laut Staatsanwaltschaft versuchten die Vereine, die sexuelle Orientierung Minderjähriger zu beeinflussen. In der Türkei ist Homosexualität nicht verboten, aber die Regierung geht dagegen vor. Und auch diese Themen sind heute wichtig. In Indonesien werden nach einem Schiffsunglück noch 130 Menschen vermisst. Die Fähre war heute am frühen Morgen verschwunden. Mindestens 6 Menschen kamen ums Leben. OpenAI, eines der führenden KI-Unternehmen, verschiebt seinen Börsengang. Grund sind Sicherheitsrisiken bei der künstlichen Intelligenz. Auch Konkurrent Anthropic will die Entwicklung von KI verlangsamen. In der Fußball-Bundesliga hat der Hamburger SV die 3. Niederlage in Folge eingefahren. Bei RB Leipzig verlor der HSV 0:5. Aktuell ist der FC Bayern München zu Gast beim Aufsteiger Elberfeld. Die deutschen Basketballfrauen spielen bei der Weltmeisterschaft in Berlin gerade gegen die Spanierinnen um Platz 3. Zum Auftakt der WM hatten sie gegen das Team verloren. Armin Lehmann, WDR Sport, das letzte Viertel läuft. Wie knapp ist es denn?
15: Es ist leider aus deutscher Sicht nicht mehr knapp. Das deutsche Team mit einer sehr schwachen zweiten Halbzeit, das muss man in der Deutlichkeit dann schon sagen, da sind ihnen auch so ein bisschen die Kräfte ausgegangen. Und deshalb haben sie schon das dritte Viertel relativ deutlich hinter sich lassen müssen. Und jetzt sind wir im Schlussviertel 2:13, wenn wir das alleine nehmen. Und wir haben noch gut 5 Minuten zu spielen. Aktuell über 20 Punkte der Rückstand für die deutsche Mannschaft. Das wird nichts mehr werden mit der Bronzemedaille, aber sie haben trotzdem ein tolles Turnier gespielt.
12: Das war WDR aktuell. Das Wetter in Nordrhein-Westfalen. Am Abend lässt der Regen vom Niederrhein her nach bei 13 bis 19 Grad. In der Nacht werden die Schauer noch weniger. Es kann neblig werden bei 16 bis 10 Grad. Morgen startet der Tag bewölkt mit Nebel und vereinzelt mit Sprühregen. Später wechseln sich Sonne und Wolken ab bei höchstens 18 Grad in Schleiden. In Iserlohn werden es 23 und in Bergisch Gladbach 24 Grad. Am Dienstag erst sonnig oder locker bewölkt, am Abend aufziehende Schauer und Gewitter und es wird nochmal richtig warm bis 29 Grad. Die Zeit, es ist 18.04 Uhr.
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16: Mit Odilo Klausnitzer herzlich willkommen zu 2 Stunden, ganz im Zeichen eines großen zeitgenössischen Gitarristen, John Scofield. Es gibt Gitarristen, die spielen den Blues. Mit ein paar Grundharmonien und mit wenigen gefühlssatten Tönen drücken sie eine ganze Welt aus. Es gibt Gitarristen, die spielen Bebop. Mit komplizierten Melodien über dichte Akkordfolgen verleihen sie dem Geist Flügel. Und es gibt John Scofield. Er macht beides und irgendwie immer beides gleichzeitig. Blues und Bebop sind bei ihm wie zwei kommunizierende Röhren. Sein Spiel klingt körperlich, erdig und direkt wie der Blues, aber es strotzt auch vor spannenden Linien um harmonische Ecken. Und es hat eine ganz eigene Art von Groove, nicht gehämmert und genagelt, sondern elastisch und abgehangen. Sitzt, wackelt und hat Luft. Dieses Jahr, am zweiten Weihnachtstag, kann John Scofield seinen 75. Geburtstag feiern und er ist immer noch höchst produktiv. Fast jedes Jahr erscheint ein neues Album, für diesen Herbst zum Beispiel ist wieder eins angekündigt. Eins seiner allerersten Alben ist übrigens in Deutschland entstanden. Es war die Veröffentlichung einer Live-Aufnahme aus München auf einem deutschen Label. Damit hat 1977 seine große Solokarriere angefangen. In der zweiten Hälfte dieser Sendung, nach den 19 Uhr Nachrichten, gibt's hier auf WDR 3 exklusiv eine brandneue Konzertaufnahme von John Scofield aus Deutschland, nämlich vom diesjährigen Jazzfest Bonn. Bis dahin geht's aber erstmal um seine Geschichte und um die Highlights seiner eindrucksvollen Laufbahn. Carsten Mützelfeld erzählt sie uns in dieser Folge von Giant Steps in Jazz Extended Version, John Scofield.

John Scofield Gitarre, Gerald Clayton Orgel, Vicente Archer Bass und Bill Stewart Schlagzeug. Musik aus der CD Combo 66 und ein Titel, den der Bandleader 66-jährig schrieb. Das Stück habe Groove-Qualität, sagt Scofield, und da er nicht tanzen könne, habe er es sich selbst gewidmet. Can't Dance.

0: der Journalist Stefan Henz.
1: Jeden einzelnen Ton scheint Scofield zu formen. Manchen gibt er ein kleines Vibrato mit, anderen ein Glissando. Manchmal zieht er die Noten aus der wohltemperierten Stimmung und leiht ihnen einen satten Hauch Blues-Feeling. Manchmal spielt er hart mit Plektrum, dass die Röhren des Verstärkers singen. Und dann wieder puderweich mit den Fingerkuppen. Alles scheint möglich, wenn es der Spannung dient. Heiß und kalt, lieblich und sperrig, wahlweise nacheinander oder alles zur gleichen Zeit.
0: John Scofield wird am 26. Dezember 1951 in Dayton, Ohio geboren, wächst aber in Wilton, Connecticut auf. Mit 11 bekommt er sein erstes Saiteninstrument, mit 15 seine erste E-Gitarre.
2: I like rock and jazz. You know, if you want to really make it simple. You know, I started out like everybody else my age and with rock guitar as a young kid and folk music, just learning the guitar with that easy stuff. So I was into the music of the guitar. I wasn't a jazz guy. But then when I was about 16, I became a blues snob.
3: Mit 16 wurde ich zum Blues-Snob, war einer dieser überheblichen Vorstadtjugendlichen, der sagte, ich höre mir nur B.B. King und Otis Rush an, sonst nichts. Ich war wirklich unausstehlich. Das war dann irgendwann vorbei und ich fing an, Jazz zu hören und zu mögen. Meine Wurzeln waren also die populäre Musik der späten 60er, Gitarrenmusik. Und die hat mich immer begleitet. Aber nach dieser Phase habe ich mein Leben lang versucht, Bebop zu lernen.
0: Bebop und die Jazz-Tradition lernt er ausgiebig während eines dreijährigen Studiums an der Berklee School of Music in Boston. Hier trifft Scofield die anderen zukünftig wichtigen Gitarristen seiner Generation, John Abercrombie, Pat Metheny, Bill Frisell und Mike Stern. Noch als Student bekommt er die Gelegenheit, 1974 bei der vielbeachteten Wiedervereinigung des Bariton-Saxophonisten Jerry Mulligan mit dem Trompeter Chet Baker mitzuspielen in der legendären Carnegie Hall.

Der Auftritt mit den beiden Größen des Cool Jazz macht Scofield international bekannt und verschafft ihm weitere Jobs, alsbald noch einmal mit Chet Baker, diesmal im Studio und im Stil des Funk Jazz.

2,5 Jahre gehört er zur Gruppe zweier Fusion-Stars, Schlagzeuger Billy Cobham und Keyboarder George Duke. Nach diesem Bandkapitel nimmt John Scofield ein erstes Album unter eigenem Namen auf. Mit Jazz.

Dr. Jekyll, eine Komposition von Jackie McLean. Das waren John Scofield, Steve Swallow und Adam Nussbaum 1981 im Münchner Club Philharmonie. Der Auftritt wurde veröffentlicht auf dem Album Shinola.

0: 1979 gründet Scofield ein eigenes Trio. Bass spielt ein Studienfreund aus Berkeley-Zeiten, mit dem er eine musikalische Langzeitbeziehung aufbauen wird, Steve Swallow. Am Schlagzeug Adam Nussbaum. Als der bei einem New Yorker Auftritt des Scofield-Trios seine zukünftige Frau das erste Mal trifft, sieht sie auf der Bühne drei Männer, die auch optisch eine absolute Einheit abgeben. Irgendwie entrückt wirkende Typen mit geschlossenen Augen und offenem Mund. Frau Nussbaum ins B, so lässt uns ihr heutiger Ehemann wissen, sie sei versucht gewesen, allen dreien Papierkügelchen in den Mund zu schnipsen.
1: I was playing at Lush Life with Scofield and Swallow. She said to me, you know, I saw you three guys up there and you all had your eyes closed and your mouths open. I was tempted to throw a spitball in your mouth.
0: John Scofield spielt bis heute mit offenem Mund. Nussbaum kaut seit jenem historischen Abend bei Auftritten Kaugummi. 1982 ist Scofields Mund weit offen vor lauter Fassungslosigkeit. Er kann es kaum glauben, dass der einzige wirkliche Star des Jazz ihn in seine Band holt. Miles Davis.
2: Miles was the coolest guy in the world. He was cooler than Bob Dylan or Jack Nicholson.

0: dachte mir, wenn Mike sich John anhören würde, dann könnte er etwas über Understatement lernen.
1: Miles Davis über seine Entscheidung, neben Mike Stern einen zweiten Gitarristen in seine Band zu holen. Doch es dauert nicht allzu lange und Scofield verbleibt als einziger von beiden. Knapp 3,5 Jahre arbeitet er mit dem Star-Trompeter und sorgt indessen mal funkiger, mal poppiger Jazz-Fusion für eine willkommene

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0: King for a Day aus dem 84er Album Electric Outlet. John Scofield spielte hier zusätzlich den Bass, Pete Levin Synthesizer und Steve Jordan Schlagzeug. Noch einmal Stefan Henz.
1: Von den großen Gitarristen der neuen Zeitrechnung, seit Miles Davis den Jazz an den Strom anschloss, ist Scofield derjenige, der den Fundamenten des Jazz, dem Blues und dem Puls, dem Schrei und dem Tanz am stärksten verbunden ist.
0: An einem klinisch sauberen Klang ist er wenig interessiert. Der Gitarrist Vernon Reid bezeichnet Scofields lustvoll verzerrten, dreckigen Ton als
2: Schmirgelpapier-Sound.
3: He's not afraid to get funky and dirty with his sound on the guitar.
0: Sagt der Gitarrist Lee Ritenour.
3: He might be one of the most identifiable guitar sounds, period, on the planet. You know, it's like when you hear B.B. King do three notes, you know it's B.B. I can say the same about Sco.
0: Unter seinesgleichen und von den Fans wird er einfach nur Sco genannt. Lee Ritenour spricht aus, was viele, erst recht die Instrumentalkollegen, über Scofield denken. Er habe einen der individuellsten Sounds auf dem Planeten, sofort identifizierbar, mit all seiner Funkiness, dem Blues-Feeling und einer bläserähnlichen Phrasierung, seit jeher Scofields erklärtes Ziel.
4: When electric guitar was invented, the development of guitar like a horn player is what I've pretty much tried to do most of my life.
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Extended Version basierend auf der Podcast-Reihe Giant Steps in Jazz. Heute im Fokus John Scofield. Als der Gitarrist 1986 beim Warschauer Jazz Jamboree Festival einen Soloauftritt des Posaunisten Albert Mangelsdorf sieht, ist er vollkommen begeistert. Warum nicht mal irgendwann und irgendwo mit ihm zusammenspielen? Bereits anderthalb Jahre später ergibt sich die Gelegenheit. Ein Duo von John Scofield und Albert Mangelsdorf beim Internationalen Jazzfestival Münster. Alfie's Theme.

Nach seiner Zeit bei Miles Davis nimmt Scofield in der zweiten Hälfte der 80er Jahre einige Fusion-Alben unter eigenem Namen auf. Mit Beginn der neuen Dekade ändert er den Kurs und lässt die Füße wippen und Finger schnippen.

0: Schofields Credo, er wolle einfach nur Spaß haben, findet seinen deutlichsten Ausdruck in einer ganzen Reihe aufeinanderfolgender CDs, die auf Komplexität weitgehend verzichten. Mal liegt der Akzent auf klassischem Soul Jazz, wie hier mit dem Saxophonisten Eddie Harris, mal mehr auf Gospel und Funk in bester New Orleans-Tradition, aber immer mit sehr viel Blues und Groove und der Schwerkraft von Akkordwechseln mit nur zwei Harmonien.
1: You know, D minor G7 is the most common cadence in the world for a reason, because it's gravity, you know, it's very natural. So, you know, why fight Mother Nature?
0: Mit dem Wechsel der Plattenfirma von Blue Note Records zu Verve ändert Schofield erneut das Klangbild. Elektronik und Samples gewinnen an Gewicht. Ein reiner Rhythmusgitarrist kommt hinzu. Ein Hauch psychedelisches und der rockige Spirit der Jambands kombiniert mit ein wenig Acid Jazz und den Breakbeats von Drum and Bass. Diese gleichermaßen in der Vergangenheit und in der aktuellen Gegenwart verankerte tanzbare Groove-Musik beschert Schofield Anfang des neuen Jahrtausends eine neue Hörerschaft.
1: It's college-age kids between 18 and into their 20s, you know.
2: Jugendliche im College-Alter zwischen 18 und Anfang 20 kommen jetzt zu meinen Konzerten. Sie sind für alle möglichen Stile offen und erwarten von den Bands, dass sie jammen und jeden Abend anders spielen. Und das ist wahrlich weit ab vom Credo der Popmusik, wo alles immer genau gleich klingen muss.
1: Play differently every night, which is really a far cry from the traditional wisdom of like pop music, where you know everything has to be safe and exactly the same and sanitized.

Nach einigen Jahren und Alben, die ihn vor allem mit, wie er es ausdrückt, Groove Music präsentieren, hält John Scofield den Zeitpunkt für gekommen, zu dem zurückzukehren, was er nie wirklich aus den Augen und Ohren verloren hat, nun aber entspannter denn je angeht.

Das wunderbar entspannte Already September. 2011 erschien die CD A Moment's Peace mit Larry Goldings Piano und der Rhythmusgruppe von Scott Colley und Brian Blade.

0: Der hat sowas total Abgehangenes, trotzdem aber Zupackendes, Laidback, total entspannt. Wenn man ehrlich spielt, dann spiegelt sich eigentlich die Persönlichkeit von einem in dem Spiel wieder.
1: So erlebt ihn auch das Trio des Pianisten Pablo Held, als es 2014 den Star-Gitarristen für einen Konzertmitschnitt in der Kölner Philharmonie gewinnen kann. Eine Herausforderung auch für den allseits bescheidenen Scofield.
2: Pablo Held Trio, yeah. I'm excited to get to play with the Youngbloods, you know, and see if I can keep up with them, yeah.

0: Zu Deutschland hat John Scofield ein besonderes Verhältnis. Hier machte er in den 70er Jahren für das Münchner Label Enya seine ersten Aufnahmen. Hier spielt er 2019 sein erstes Album für die Münchner Plattenfirma ECM ein. Und kein Jahr, abgesehen von denen der Pandemie, in dem der Nordostamerikaner nicht durch Europa touren würde.
1: Have a new project that I call Yankee Go Home. And it's called Yankee Go Home because I had to think of a name for the group. And we play so much in Europe and abroad that I was thinking, aren't they tired of all these American bands coming over?
2: Ich bin ein Yankee, durch und durch.
0: Und ein mittelgroßer Country-Fan. Und das nicht nur heimlich.
1: Ciao, this is John Scofield and I wanted to say hello to all my friends and tell them that my new CD, Country for Old Men, is waiting for them. And it's good for women too. Bye.
3: Country for Old Men is us jazz musicians playing country tunes and turning them into jazz. All those are really basic, just taking the stuff from my youth and making jazz out of it.
0: Während des Lockdown nimmt der Gitarrist ein unbegleitetes Soloalbum auf. Daheim.
1: Doing it at home during the Lockdown, I felt there was nothing else to do, so I just did it, yeah.
0: Eine CD, die nur seinen Namen im Titel trägt, John Scofield. Hören wir ihn mit einer Interpretation einer Keith Jarrett-Komposition, Coral.

0: Und selbst im Alleingang streift er noch einmal all die Musiksprachen, die ihn seit jeher faszinieren. Von Jazz und Folk über Blues und Rock bis zu Country und Western.
1: Es ist letztlich die Musik, die du während deiner Pubertät hörst. Ist es nicht verrückt? Das zeigt nur, dass wir eigentlich nichts anderes als Pflanzen sind. So wie sie magisch von der Sonne angezogen werden, werden wir wie ein Magnet von der Musik einer ganz bestimmten Periode angezogen. Und die absorbieren wir. Mir geht es nicht anders.

John Scofield. Zum Ausklang noch ein Titel aus einer CD, die 2019 für das ECM-Label entstand und ein Jahr später während der Pandemie veröffentlicht wurde. Mit der CD Swallow Tales verneigt sich John Scofield vor seinem Mentor und langjährigsten Wegbegleiter, den er 20-jährig beim Studium in Boston kennenlernte und der bereits in Scofields erstem Trio mitspielte, dem Bassisten und Komponisten Steve Swallow. Hier sind die beiden und Schlagzeuger Bill Stewart mit She Was Young. Vielen Dank fürs Zuhören. Am Mikrofon verabschiedet sich Carsten Mützelfeld.

Carsten Mützefeld hat uns die Geschichte von John Scofield erzählt, in dieser Folge seiner Reihe Giant Steps in Jazz Extended Version. Nach den Nachrichten können Sie hier auf WDR 3 eine Stunde lang eine ganz aktuelle Konzertaufnahme mit John Scofield hören. Da spielt er zusammen mit dem Pianisten Gerald Clayton im Duo. Ich bin Odilo Klausnitzer. Bis gleich.

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0: 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Es ist 19 Uhr. 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
4: Die Nachrichten mit Kerstin Fischer. Guten Abend. Die Spritpreise könnten in den kommenden Tagen weiter anziehen. Grund ist unter anderem, dass die Houthi-Milizen im Jemen, die dem Iran nahestehen, eine wichtige Meeresstraße unter ihre Kontrolle gebracht haben. Anna Osius berichtet.
5: Zahlreiche Frachter mit saudischem Öl passierten bislang die Meerenge Bab el-Mandab und werden jetzt daran gehindert. Die Saudis konnten nach Beginn des US-Iran-Kriegs eine Ausweichroute für den Ölexport entwickeln. Das Öl wurde via Pipeline zum Roten Meer gepumpt, dann am Hafen Yanbu verschifft und durch die Meerenge Bab el-Mandab vor allem Richtung Asien transportiert. Damit ist nun in doppelter Hinsicht Schluss. Die Meerenge unter Houthi-Kontrolle, die Pipeline nach Yanbu gleichzeitig unter Beschuss. Aus dem Irak attackierten mutmaßlich pro-iranische Milizen am Wochenende die Pipeline. Saudi-Arabien stellte daraufhin aus Sicherheitsgründen, wie es hieß, den Öltransport via Pipeline ein.
4: In Niedersachsen sind die Wahllokale nach der Kommunalwahl geschlossen. Erste Ergebnisse soll es bald geben. Schon jetzt zeichnet sich eine höhere Wahlbeteiligung ab. 6,3 Millionen Menschen waren aufgerufen, ihre Kommunalvertretungen in Gemeinden und Landkreisen zu wählen. Außerdem wurden Bürgermeister, Oberbürgermeister und Landräte gewählt. Und auch das ist Thema. Der Deutsche Richterbund will die Justiz besser vor parteipolitischem Missbrauch schützen. Geschäftsführer Rebehn sagte dem Kölner Stadtanzeiger, es müsse per Gesetz ausgeschlossen werden, dass Extremisten strafrechtliche Ermittlungen beeinflussen könnten. In der Ukraine ist ein Zug Richtung Polen von einer russischen Drohne getroffen worden. Wie der polnische Bahnbetreiber mitteilte, wurde niemand verletzt. 206 Fahrgäste waren in dem Zug. Der Tag des offenen Denkmals ist nach Angaben der Veranstalter sehr erfolgreich verlaufen. Mehrere Millionen Menschen hätten die Angebote in ganz Deutschland genutzt. Allein in NRW konnten Besucher aus fast 1200 Angeboten wählen. Für die deutschen Basketballerinnen hat es bei der Heim-WM in Berlin nicht für eine Medaille gereicht. Das Team verlor das Spiel um Platz 3 gegen Spanien. Armin Lehmann, WDR Sport.
6: Am Ende flossen ein bisschen die Tränen bei Deutschlands Basketballerinnen. Bis zur Pause konnten sie gegen Spanien richtig gut mithalten. Dann schwanden mehr und mehr die Kräfte. Deutschland musste einmal mehr spielen als die Vize-Europameisterinnen aus Spanien. Und am Ende gab es eine 58-81 Niederlage. Aber ein tolles Turnier der deutschen Damen.
4: Das war WDR aktuell. Das Wetter in Nordrhein-Westfalen: am Abend und in der Nacht lässt der Regen nach. Bei 13 bis 19 Grad am Abend. In der Nacht kann es neblig werden und die Werte gehen zurück auf 16 bis 10 Grad. Morgen erst bewölkt mit Nebel und Sprühregen, später lockert es auf. Bis 21 Grad in Meinerzhagen, in Hagen werden es 23 und in Frechen 24 Grad. Die Zeit, es ist 19.03 Uhr.
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7: Mit Odilo Klausnitzer. Herzlich willkommen zu dieser Konzert-Extra-Ausgabe. Heute mit einer brandneuen Aufnahme vom Gitarristen John Scofield. Und zwar in ganz intimem Setting im Duo mit dem Pianisten Gerald Clayton. John Scofield, fast 75 Jahre alt, ist eine Legende und er braucht keine Einführung mehr. Er klingt so persönlich, dass man ihn schon nach wenigen Tönen erkennen kann. Damit ist er zu einem der großen Stilisten der Gitarre im Jazz geworden. Gerald Clayton ist 42 und einer der herausragenden und besonders kompletten Pianisten seiner Generation. Er hat souverän die ganze Tradition drauf und er ist, unter anderem als Bandleader, auch weit vorne unterwegs im Feld des zeitgenössischen Jazz. Die Prägung und das Talent hat er von zu Hause mitbekommen. Er ist der Sohn von John Clayton, dem bekannten Bassisten und Big Band-Leiter. Und ein musikalischer Adelstitel mag hier mal beispielhaft für seinen Rang stehen. Er hat in den letzten Jahren mehrmals mit dem Saxophonisten Charles Lloyd aufgenommen. Und der hatte, angefangen bei Keith Jarrett, immer die allerbesten Pianisten in seinen Bands. Seit rund 8 Jahren spielt Gerald Clayton regelmäßig mit John Scofield, zuerst in dessen Combo 66, da sitzt er auch an der Hammond-Orgel. Jetzt gleich ist er ausschließlich am Konzertflügel zu hören. Am 1. Mai haben Scofield und Clayton als Duo beim Jazzfest Bonn in der Oper gespielt. Delikater kammermusikalischer Jazz, aber, wie bei John Scofield nicht anders zu erwarten, auch mit Anpack, mit Erde und Blues. Der WDR war exklusiv dabei und hier kommt die Aufnahme. Die Stücktitel nennt John Scofield irgendwann mal zwischendurch, fast nebenbei. Aber da haben Sie vielleicht schon den Überblick verloren, deshalb sage ich sie Ihnen hier schon mal vorab. Zuerst 3 Stücke von Scofield, Ringing Out, Early Ed und Green Tea und danach 2 Gerald-Clayton-Kompositionen, UMMG und Invocation. John Scofields Gitarre und Gerald Clayton Klavier beim Jazzfest Bonn 2026.

0: Gerald Clayton, Invocation.
1: John Scofield, Gitarre, und Gerald Clayton, Klavier, aufgenommen am 1. Mai dieses Jahres beim Jazzfest Bonn in der Oper. Soweit diese Extra-Ausgabe von WDR 3 Konzert. Für ein Stück aus Bonn ist noch Zeit, eine Art melancholischer Burner, wenn es sowas gibt. John Scofield hat das Stück geschrieben, Icons at the Fair. Mein Name ist Odilo Klausnitzer. Danke fürs Zuhören.

0: 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Es ist 20 Uhr. 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
1: Die Nachrichten mit Kerstin Fischer. Guten Abend. In Indonesien suchen Rettungskräfte nach Überlebenden eines Schiffsunglücks. Die Fähre war am frühen Morgen verschwunden. Die Retter suchen mit Schiffen und einem Hubschrauber nach 130 Vermissten. Mindestens 6 Menschen kamen ums Leben. Christoph Kober berichtet.
2: Das Schiff mit dem Namen Virgo Transport 8 hatte am Samstag den Hafen von Surabaya auf der Hauptinsel Java verlassen, um ins knapp 500 Kilometer entfernte Banjarmasin auf Borneo zu gelangen. Indonesien im Südosten Asiens hat rund 280 Millionen Einwohner und besteht aus mehr als 17.000 Inseln. Deswegen spielen Fähren eine große Rolle für den Transport von Passagieren und Fracht. Sie sind oft günstiger als Flugverbindungen. Sicherheitsstandards werden allerdings oft unzureichend durchgesetzt. Zudem sind die Fährschiffe nicht selten überfüllt. Daher kommt es immer wieder zu Unfällen.
1: Und auch das ist Thema. Die Spritpreise könnten in den kommenden Tagen weiter anziehen. Saudi-Arabien hat zurzeit Probleme, Öl zu verschiffen, weil eine Pipeline wegen Angriffen geschlossen werden musste und eine wichtige Meeresstraße unter Kontrolle einer pro-iranischen Miliz ist. In der Türkei hat es landesweite Razzien bei LGBTQ-Vereinen gegeben. 162 Menschen wurden festgenommen. Laut Staatsanwaltschaft versuchten die Vereine, die sexuelle Orientierung Minderjähriger zu beeinflussen. OpenAI, eines der führenden KI-Unternehmen, verschiebt seinen Börsengang. Grund sind Sicherheitsrisiken bei der künstlichen Intelligenz. Auch Konkurrent Anthropic will die Entwicklung von KI verlangsamen. In der Fußball-Bundesliga hat Aufsteiger SV Elversberg zum ersten Mal verloren, zu Hause gegen Meister Bayern München mit 1:2. Im zweiten Sonntagsspiel unterlag der Hamburger SV bei RB Leipzig mit 0:5. Am Tag des offenen Denkmals hatten heute in NRW hunderte historische Stätten ihre Tore geöffnet. In Bochum bekam dabei die U-Bahn-Haltestelle Deutsches Bergbaumuseum die Denkmalplakette als erste U-Bahn-Station überhaupt in NRW. Felix Feldmann weiß warum.
3: Die U-Bahn-Station Deutsches Bergbaumuseum wurde Ende der 80er Jahre eröffnet. Die Architektur greift Motive aus dem Bergbau auf, etwa schwarz-weiße Fliesen wie in den Waschräumen der Kumpel, pilzförmige Säulen und Muster wie Gesteinsschichten an den Wänden.
1: Außerdem waren heute zum Beispiel die ehemalige Papierfabrik Zanders in Bergisch Gladbach und das historische Kanalsystem in Aachen geöffnet. Das war WDR aktuell. Das Wetter in Nordrhein-Westfalen. In der Nacht lassen die Schauer weiter nach und es kann sich Nebel bilden. Die Temperaturen gehen zurück auf 16 bis 10 Grad. Morgen erst trüb mit Nebel und Sprühregen. Später gibt es einen meist trockenen Sonne-Wolken-Mix. Bis 21 Grad in Lemgo, in Duisburg werden es 23 und in Hürth 24 Grad. Die Zeit, es ist 20.03 Uhr.

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1: Und das kommt heute vom Klavierfestival Ruhr. Ein Konzert, bei dem der ukrainische Pianist Vadim Cholodenko den Flügel in ein Orchester verwandelt hat. Anschließend geht's zum Beethovenfest. Die Geigerin Ranghild Hemsing und der Bandoneonspieler Omar Massa lassen norwegischen Folk und argentinischen Tango Nuevo aufeinandertreffen. Ich bin Susanne Herzog von WDR3 und freue mich, dass Sie bei diesem Konzertabend beim ARD Radiofestival mit dabei sind. Der Pianist Vadim Cholodenko ist international unterwegs, seitdem er 2013 die Goldmedaille beim Van Cliburn-Wettbewerb in den USA gewonnen hat. Beim Klavierfestival Ruhr ist er in Essen aufgetreten, Ende Juni mit einem außergewöhnlichen Programm. Zwei große Orchester- bzw. Gesangs- und Orchesterwerke, beide für Klavier transkribiert. Die Symphonie Fantastique von Hector Berlioz und das Requiem von Wolfgang Amadeus Mozart, sehr selten so im Konzert zu hören. Mozarts Requiem für Klavier bearbeitet hat Karl Klintwort, ein Schüler und guter Freund von Franz Liszt. Seine Mozart-Transkription hat Vadim Cholodenko auch schon aufgenommen, allerdings auf einem historischen Instrument, einem RA-Flügel. Beim Klavierfestival Ruhr hat der Pianist auf einem modernen Steinway-Flügel gespielt und das hat Vor- und Nachteile, meinte er.
2: The challenge is to actually keep Mozart under the conditions that we have this very extremely like overpowerful for his music instrument. So it's kind of like taming the beast, but at the same time, of course, it adds so much colors to your like to available palette.
1: Ein moderner Flügel bietet eine riesige Palette an Farben für Mozart. Gleichzeitig muss man die Bestie, wie Cholodenko es formuliert, auch immer zähmen. Denn für Mozarts Musik ist das Instrument aus seiner Sicht eigentlich zu kräftig im Klang. Ich kann Ihnen aber jetzt schon verraten, die Klangpalette und die dynamischen Kontraste, die hat Vadim Cholodenko voll ausgereizt bei Mozarts Requiem. Vom zarten Pianissimo bis zum umwerfenden Fortissimo, da ist alles dabei. Gleichzeitig meint man, die einzelnen Orchesterinstrumente ganz genau zu hören. Am Anfang von Mozarts Requiem zum Beispiel die Holzbläsermelodien sanft und tief traurig über der getupften Streicherbegleitung. Dann plötzlich die Forte-Akkorde der Posaunen und der Einsatz des Chores. So klingt das in der Klaviertranskription von Karl Klintwort mit Vadim Cholodenko.

0: Das Requiem von Wolfgang Amadeus Mozart, ganz ohne Sängerin, Sänger und Orchester. Vadim Cholodenko hat den 88 Tasten des Flügels alle Stimmen entlockt, so plastisch, dass sie von allen Seiten zu kommen scheinen. Das Konzert vom ARD Radio Festival, heute präsentiert von WDR 3. Und es kommt mitten aus dem Ruhrgebiet vom Klavierfestival Ruhr. In Essen ist Vadim Cholodenko aufgetreten in einem sehr besonderen Ambiente, dem ehemaligen Salzlager der Kokerei von Zeche Zollverein. Zwischen Betonwänden und auf einem Podest aufgebaut als Bühne mit dem Flügel. Und direkt dahinter, hinter der Bühne, ein riesiges leuchtendes Kunstwerk. Eine mit Tuch bespannte Holzkonstruktion, die sich so spiralförmig bis zur Decke hochwindet. In dieser Halle mit diesem Kunstwerk, da fühlt man sich wirklich in eine andere, in eine irreale Welt versetzt. Vadim Cholodenko findet, dass es wichtig ist, immer wieder solche neuen Konzertorte zu erkunden und dass sein experimentelles Programm mit den beiden großen Transkriptionen der Werke von Mozart und Berlioz, dass das ganz besonders gut hierhin passt.
1: It's so important that we also as musicians or like, you know, festival presenters, that we explore different venues, and I think this one does really fit for such an experimental kind of program. So I won't necessarily play here like 24 preludes and fugues by Bach, but obviously for this sort of program it fits very well.
0: Bachs wohltemperiertes Klavier würde er jetzt nicht unbedingt in der Salzlagerhalle von Zeche Zollverein spielen, aber außergewöhnliche Klaviertranskription geht wunderbar, meint Vadim Cholodenko. Der Mozart-Requiem-Bearbeitung von dem Liszt-Schüler Karl Klintwort hat Cholodenko eine Transkription von Liszt selbst folgen lassen, und zwar von der Symphonie Fantastique von Hector Berlioz. Die zwei, Berlioz und Liszt, die lernen sich einen Tag vor der Uraufführung des Werkes kennen. Franz Liszt ist dann von der monumentalen Symphonie Fantastique so begeistert, dass er das Orchesterwerk unbedingt aufs Klavier übertragen möchte. Auch Vadim Cholodenko liebt die originale Orchesterversion von Berlioz sehr. Die kennt er bereits seit seiner Kindheit.
1: I love this music. I know this music very well. It was virtually the first music written for an orchestra which I heard on recording back when I was maybe 6 years old or something. It impressed me so much, and I learned the story behind this music when I was in school. And all that just made me feel I love this music. And yeah, the challenges are technical, absolutely crazy written, but otherwise it's great fun to play.
0: Das macht riesigen Spaß, diese Liszt-Transkription von Berlioz' Symphonie Fantastique zu spielen, auch wenn es verrückt schwer ist, meint Cholodenko. Mit 6 Jahren hat er das Stück als Originalwerk zum ersten Mal gehört, das erste Orchesterwerk überhaupt, das er kennengelernt hat als Kind. Und in der Schule hat er sich dann mit der Geschichte hinter dem Stück beschäftigt. Berlioz verarbeitet in seiner Symphonie Fantastique seine unglückliche Liebe zu der Schauspielerin Harriet Smithson. Der Untertitel des Werkes: Episode aus dem Leben eines Künstlers. 5 Sätze sind es. Im ersten: Träumereien, Leidenschaften, verliebt sich der Künstler bei einem Ball. Im zweiten Satz taucht das Bild der fernen Geliebten dann vor seinem inneren Auge auf und versetzt ihn in Unruhe. Seine aufgewühlten Gefühle beruhigen sich inmitten der Natur. Im dritten Satz eine Szene auf dem Lande. Der vierte heißt: Gang zum Richtplatz, denn der unglückliche Künstler hat wirre Opiumträume. Er glaubt, die Geliebte getötet zu haben und soll hingerichtet werden. Zuletzt im 5. Satz eine höllische Orgie zur Totenfeier des Künstlers beim Traum einer Sabbatnacht. Vadim Cholodenko mit Liszt's Transkription von Berlioz' Symphonie Fantastique.

Vadim Holodenko mit der Symphonie Fantastique von Hector Berlioz. Eine Bearbeitung für Klavier von Franz Liszt. Kaum zu glauben, dass 10 Finger einen solchen Klangrausch erzeugen können. Das riesige Orchester von Berlioz, das er für seine Symphonie Fantastique vorgesehen hatte, das hat Liszt in so vielen Klangfarben auf das Klavier übertragen. Der Pianist Vadim Holodenko ist komplett nass geschwitzt nach diesem hochvirtuosen Mammutwerk, aber wie mir scheint, sehr glücklich. Er spielt jetzt dann gleich noch auch eine Zugabe, und zwar von Prokofjew.

0: Das siebte der 10 kleinen Klavierstücke Opus 12 von Sergei Prokofjew. Das war die Zugabe von Vadim Cholodenko beim Klavierfestival Ruhr nach den beiden riesigen Transkriptionen von Berlioz' Symphonie Fantastique und von Mozarts Requiem im ersten Teil. Am 28. Juni hat der Pianist im ehemaligen Salzlager der Kuckerei der Zeche Zollverein in Essen gespielt. Sie sind beim ARD Radio Festival, das Konzert mit Susanne Herzog von WDR 3. Aus dem Ruhrgebiet vom Klavierfestival Ruhr geht's jetzt ins Rheinland nach Bonn zum Beethovenfest. Dort ist am letzten Wochenende die Geigerin und Hardanger Fiedelspielerin Ranghild Hemsing gemeinsam mit dem argentinischen Bandoneonisten Omar Massa aufgetreten. Zu nächtlicher Stunde in der Kirche St. Marien. Um 22 Uhr ist es überhaupt erst losgegangen. Draußen war schon komplett dunkel. Und drinnen in der Kirche der Altarraum erleuchtet mit unzähligen Kerzen. Aufgestellt auf dem Fußboden in einem großen Kreis, quasi als leuchtende Bühne. Für die musikalische Begegnung zwischen norwegischer Folklore und argentinischem Tango Nuevo. Zwischen Nord und Süd. Die Geigerin Ranghild Hemsing erklärt, zwischen diesen musikalischen Welten gibt es viele Kontraste, aber auch jede Menge Gemeinsamkeiten.
1: There are many contrasts, of course, between our traditions, but there are also many similarities. For instance, the rhythmical things, the dance that you really feel the rhythm inside your body. You, Uma, you know how to dance tango, right? And I also know how to not dance tango, but the folk, traditional folk dance in Norway, and just you really feel the beat inside your body.
0: Man fühlt den Rhythmus im Körper beim Spielen, sagt Ranghild Hemsing. Und gleich hören wir ihn auch ziemlich deutlich bei einem Springer, ein traditioneller norwegischer Tanz. Davor sind wir in Massas Heimat Argentinien unterwegs mit einem Tanz aus Tres Cantos de la Patagonia, ein Stück, das der Bandoneonist selbst geschrieben hat. Zum Auftakt aber ein Folksong aus Norwegen, den Ranghild Hemsing von ihrer Mutter gelernt hat.
1: So the first one named Se solens skjønne lys og prakt. It's a folk psalm from my home region. And it's really one of the most beautiful folk melodies I know. And I learned this melody from my mother, who is a folk musician.

0: Ein norwegischer Tanz, ein Springer, zuletzt alleine gespielt von der Geigerin Ragnhild Hemsing. Davor waren sie gemeinsam zu hören mit dem Bandoneonisten Omar Massa. Kennengelernt haben sich die zwei übrigens vor einigen Jahren bei einem Festival. Da hat sie ein Konzert mit norwegischer Folkmusik gespielt, eher mit argentinischem Tango Nuevo. Und dann erinnert sich Omar Massa, haben sie sich gedacht, wie wäre es, wenn wir unsere musikalischen Welten miteinander verbinden würden?
1: And then we talk about trying to bring together this thing, because she comes from the north of the north and I from Argentina, which is the southest point in the world. And how interesting would be to connect these different traditions and try to bring different musics together and different people together and not separate us anymore.
0: Sich nicht abgrenzen, sondern ganz im Gegenteil, sagt Omar Massa. Sich verbinden, austauschen, Leute zusammenbringen durch die Begegnung ihrer unterschiedlichen Musiktraditionen aus Norwegen, dem hohen Norden und dem südlichsten Zipfel Südamerikas, Argentinien. In Buenos Aires, dort ist Omar Massa aufgewachsen und schon als Kind dem Tango völlig verfallen, das er sich bei seinem Großvater abgeschaut.
1: I love it was really strange because I was a kid, but I loved the music of my grandfather. And then I started the conservatory when I was 12. So I always had this thing that going to study music, I mean classical music, and then in the night I would play in the tango places.
0: Nachts ist er mit seinem Bandoneon schon als Jugendlicher in Tango-Lokalen aufgetreten, während er tagsüber am Konservatorium klassische Musik studiert hat, sagt Omar Massa. Besonders der Tango Nuevo von Astor Piazzolla, also nicht der traditionelle Tango, sondern eine Musik für den Konzertsaal, gemischt mit Jazz, Folk und klassischer Moderne und vielem mehr. Der Tango Nuevo hat es Omar Massa angetan. Piazzollas Klassiker entwickelt er weiter, geht sehr frei damit um, im Dialog jetzt wieder mit der Geigerin Ragnhild Hemsing. Hier sind die beiden mit Oblivion, Bruno Isara und Calambre von Astor Piazzolla.

0: Super temperamentvoll, Calandre, zuletzt von Astor Piazzolla in einer Bearbeitung von dem Bandoneonisten Omar Massa, gespielt gemeinsam mit der Geigerin Ragnhild Hemsing. Für Sie, für Ragnhild Hemsing, gehört seit Ihrer Kindheit neben der klassischen Geige auch die traditionelle norwegische Hardangerfiedel immer mit dazu.
1: It's the national folk music instrument of Norway. And the instrument has 9 strings. It has 5 sympathetic strings, which resonate when you play on the upper strings, like a regular.
0: Die Hardangerfiedel hat 9 Saiten, 5 Resonanzsaiten, die mitschwingen, wenn man die 4 Geigensaiten darüber spielt. Und das Instrument ist reich verziert. Es hat einen Perlmutterstreifen an der Seite. Sieht fast aus wie eine tätowierte Geige. Viele wunderschöne Muster. Das ist wirklich typisch norwegisch, diese Rosenmuster zu haben.
1: Rose pattern in Asia on the side there. And of course the sound is completely different.
0: Der Klang der Hardangerfiedel ist ganz anders, erklärt Ragnhild Hemsing. Und mit der hören wir sie jetzt bei den Stücken, die sie selbst geschrieben hat. Zuerst ein Wiegenlied. Mit von der Partie natürlich Omar Massa.

0: Oktoberfest in Bonn am späten Samstagabend in der Kirche St. Marien. Das Publikum war verzaubert von dieser Mischung aus argentinischem Tango und norwegischer Folkmusik. Und Omar Massa meint, im Kirchenraum, da hat er sich mit diesem Musikmix ganz besonders wohl gefühlt.
1: I think it's like the perfect place for what we are doing, because sometimes it could be with a big sound, we can have a big sound, but we are doing all kind of subtle, and we need this kind of quietness, and I don't know, this sacred atmosphere for me is perfect.
0: Manchmal braucht es diese andächtige, sakrale Atmosphäre im Kirchenraum, sagt Omar Massa, weil sich so viele Zwischentöne im Zusammenspiel mit Ragnhild Hemsing ergeben. Gleichzeitig ist aber auch die hallige Akustik der Kirche immer wieder gut für den ganz großen Sound. Von ihrem berühmten Landsmann Edward Grieg hat die Geigerin Ragnhild Hemsing für sich und Omar Massa einen norwegischen Bauerntanz arrangiert aus den lyrischen Stücken von Grieg. Zu Beginn jetzt aber erst nochmal nach Argentinien mit einer Vokalise aus Buenos Aires von Omar Massa.

Veslemøy sang, der melancholische Gesang eines kleinen Mädchens von Johan Halvorsen. Davor ein norwegischer Bauerntanz von Edvard Grieg. Dessen Musik hat der rund eine Generation jüngere Geiger und Komponist Johan Halvorsen bewundert. Er selbst hat Hardanger Fiedel gespielt, wie gerade eben auch Ragnhild Hemsing, begleitet von Omar Massa am Bandoneon in der sehr stimmungsvollen nächtlichen Atmosphäre in St. Marien in Bonn. Die zwei haben inmitten von unzähligen Kerzen gespielt, als Kreis im Altarraum aufgebaut, die Kirche gut gefüllt und das Publikum sehr aufmerksam lauschend auf die musikalische Begegnung zwischen Nord und Süd, zwischen norwegischem Folk und argentinischem Tango Nuevo. Mit einem Halleng nimmt uns Ragnhild Hemsing jetzt nochmal mit nach Norwegen und danach Omar Massa mit Adios Nonino von Astor Piazzolla, ein musikalischer Abschiedsgruß an seinen verstorbenen Vater.

0: Caminos, Ides, Vios, so hat Omar Massa dieses letzte Stück genannt. Wege und Umwege, so wie im richtigen Leben. Davor Astor Piazzollas berühmter Tango Adios Nonino, der Bandoneonist Omar Massa aus Argentinien in den Fußstapfen von Piazzolla unterwegs, hat den Tango Nuevo im 21. Jahrhundert belebt. Gemeinsam mit der norwegischen Geigerin Ragnhild Hemsing hat er beim Beethoven-Fest gespielt und sie hat immer wieder zwischen klassischer Geige und Hardanger Fiedel hin und her gewechselt. Letzte Woche Samstag, spät am Abend, sind sie aufgetreten bei einem Late-Night-Konzert in der Kirche St. Marien in Bonn mit einer musikalischen Begegnung ihrer Heimatländer Argentinien und Norwegen. Tango Nuevo und norwegische Folkmusik in ganz neuen musikalischen Variationen. Das war's für heute vom Konzert beim ARD-Radio-Festival, diesmal aus Köln von WDR 3. Morgen Abend erwartet Sie Kammermusik von den Festspielen Mecklenburg-Vorpommern. Die Geigerin Vivienne Hagner spielt mit befreundeten Musikern Klavierquartette von Gustav Mahler, Alexandre Tanzmann und Antonin Dvořák. Die Redaktion heute hatte Michael Breugst. Mein Name ist Susanne Herzog. Wir wünschen Ihnen noch einen schönen Sonntagabend.
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2: Um 23 Uhr mit Wolfgang Berger. Präsident Trump hat die Führungsrolle der USA bei der künstlichen Intelligenz betont. Zugleich wies Trump Warnungen vor wachsenden Gefahren zurück. Aus der Nachrichtenredaktion Ulrike Ufer.
3: Hinter derartigen Warnungen stünden negative Kräfte, so Trump. Diese forderten die künstliche Intelligenz weniger schnell weiterzuentwickeln, obwohl sie es nicht sollten. Zwar seien Leitplanken möglich, aber wer bei KI gewinne, gewinne. Der US-Präsident gilt als großer Anhänger der künstlichen Intelligenz. Angesichts der deutlichen Warnungen vor Gefahren für die Menschheit durch KI hatte der Chef des Unternehmens Anthropic, Amodei, gemahnt, die Entwicklung von KI zu verlangsamen.
2: Bei den Kommunalwahlen in Niedersachsen ist die CDU nach ersten Zahlen erneut stärkste Kraft geworden. Laut einer Hochrechnung von Infratest DIMAP im Auftrag des NDR kommt die CDU landesweit auf 27,7%. Dahinter folgt die SPD mit 24,5%. Beide Parteien haben einige Prozentpunkte verloren. Auf Platz 3 sieht die Hochrechnung die AfD, die deutlich zulegen konnte, gefolgt von den Grünen und den Linken. Das vorläufige Endergebnis wird morgen früh erwartet. Bei der Parlamentswahl in Schweden zeichnet sich ein Sieg der von den Sozialdemokraten angeführten Opposition ab. Die vier linken Parteien lagen laut Nachwahlbefragungen der Sender SWT und TV Führer mit mehr als 51% der Stimmen in Führung. Das rechte Lager holte demnach rund 47%. Das linke Lager wird angeführt von der Spitzenkandidatin der Sozialdemokraten Andersson, die auf ein Comeback als Regierungschefin hofft. Den Prognosen zufolge büßten die rechtspopulistischen Schwedendemokraten an Zustimmung ein. Sie kamen nur noch auf etwa 18%. In der Fußball-Bundesliga hat der Hamburger SV die nächste hohe Niederlage kassiert. Die Hamburger verloren bei RB Leipzig mit 0:5. Aus der NDR Sportredaktion Hendrik Lückhoff.
4: Wie schon in der Vorwoche beim 0:5 gegen Mainz lief auch in Leipzig nichts zusammen beim HSV. Immer wieder führten schwere Abwehrfehler zu Gegentoren. Teils waren es individuelle Patzer, teils ließ sich das Team auskontern. Durch die dritte Niederlage und die Tordifferenz von 0:12 Toren ist der HSV jetzt Tabellenletzter. Der FC Bayern hat einen Arbeitssieg bei der SV Elversberg eingefahren. Lennart Kahl brachte die Münchner in Führung und nach dem zwischenzeitlichen Elversberger Ausgleich besorgte Harry Kane mit seinem ersten Bundesliga-Treffer der Saison den 2:1-Sieg für den FCB.
2: Das waren die Nachrichten. Das Wetter in Deutschland. Nachts meist trocken, noch letzte Schauer, gebietsweise Nebel, Tiefstwerte 15 bis 7 Grad. Morgen vom Saarland bis in den Südosten viele Wolken und gelegentlich Schauer, sonst häufig trocken. Höchstwerte 17 Grad an der Müritz bis 27 Grad am Oberrhein. Am Dienstag im Südosten heiter, sonst gebietsweise Schauer. 23.03 Uhr.
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5: Heute mit Martin Kersten und mit einer Familienzusammenkunft der ganz besonderen Art. Alain Souchon und seine beiden Söhne Urs und Pierre machen gemeinsam Musik. Ah.

À quoi tu penses, woran denkst du? Das sangen hier Urs und Pierre Souchon zusammen mit ihrem Vater, dem in Frankreich überaus populären Chansonnier, Sänger und Schauspieler Alain Souchon. Der ist jetzt auch schon 82 und kann auf ein erfülltes Leben zurückblicken. Vor ein paar Monaten hat er nochmal ein Album veröffentlicht. Studio Saint-Germain heißt es. Und auch wenn die Stimme hier und da nicht mehr ganz so sitzt, die Idee, das mit seinen beiden Söhnen aufzunehmen, die beide ja auch Musiker geworden sind, ist einfach hinreißend. Und damit nochmal herzlich willkommen aus dem Funkhaus des Hessischen Rundfunks in Frankfurt am Main zu einer Stunde Musik grenzenlos an der Hörbar im ARD Radio Festival. Auch das nächste Stück hat viel Seele, viel Soul, diesmal tatsächlich auch stilistisch gesehen. God Herself singt Madison McFerrin. Schon der Titel an sich, God Herself, ist wohl ein Statement. Außerdem wird schnell klar, dass Madison McFerrin von ihrem Papa, Bobby, nicht nur den Nachnamen, sondern auch die Vokalartistik geerbt hat. 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

Petrae Camino, gesungen von Luisa Pregullio. Das Lied hat seinen Ursprung in Argentinien bei dem legendären Sänger Atahualpa Yupanqui,

0: 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Und die zweite halbe Stunde Musik grenzenlos an der Hörbar, die startet mit einer traurigen Nachricht, die die Musikwelt Ende Juli völlig unerwartet getroffen hat. Glenn Hansard, der irische Sänger und Songschreiber, ist tot, gestorben bei einem nächtlichen Motorradunfall in der Nähe von Dublin. Hansard war auf dem Weg nach Hause von seinem Lieblingspub, wo er kurz zuvor noch an einer traditionellen Folk-Session teilgenommen hatte. Bekannt geworden ist er für seine Rolle in dem Musikfilm Once, für den er gemeinsam mit seiner damaligen Partnerin Marketa Irglova auch die Musik geschrieben und einen Oscar bekommen hat. Der Starrummel war aber im Grunde gar nicht seins und so hat sich Glenn Hansard in den Jahren danach auch wieder so gut es ging aus dem Rampenlicht zurückgezogen. Die Musik ist natürlich weiter wichtig geblieben für ihn und so entstanden Songs wie dieser hier, McCormick's War.
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Neue Musik von Bluesmann Cap Moe in dieser Hörbar von HR2 Kultur im ARD Radio Festival Fussin' and Fighting aus seinem aktuellen Album The Breakdown. Nach dem irischen Singer-Songwriter Glenn Hansard hatten wir an der Hörbar in dieser Reihenfolge zu Gast das Pulsar-Trio aus Potsdam mit Sitar, Klavier und Percussion, die kanadische Singer-Songwriterin Jill Barber, das Jazz-Duo Wolfgang Roth und Thomas Wecker an Saxophon und Gitarre sowie Kongero, ein Frauenvokalquartett aus Schweden. Tja, das war's für heute und für diesen Sommer mit der Hörbar im ARD Radio Festival am späten Sonntagabend. 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Mein Name ist Martin Kersten, ich wünsche Ihnen eine geruhsame Nacht. Machen Sie es gut.

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1: Um 24 Uhr mit Andreas Derschall. Tennisprofi Alexander Zverev hat die US Open gewonnen. Er setzte sich im Finale gegen den Amerikaner Ben Shelton in 4 Sätzen durch. Es ist Zverevs 2. Grand Slam-Titel in diesem Jahr. Im Juni hatte er die French Open in Paris gewonnen. In Rovaniemi in Finnland hat der Arktis-Gipfel begonnen. Daran nimmt auch Bundeskanzler Merz teil. Bei der Konferenz geht es um die Neuausrichtung der EU-Arktis-Strategie. Die Nordpolregion wird nicht zuletzt militärstrategisch immer wichtiger. Vor dem Auftakt traf Merz den finnischen Regierungschef Orpo. Die Arbeitsgespräche starten am Vormittag. NATO-Mitglied Polen richtet sich darauf ein, dass sich die Sicherheitslage im Land im Herbst verschärfen könnte. Am Sonntag gab es nur wenige Kilometer von der Staatsgrenze entfernt offenbar mehrere Vorfälle. Ein LKW und ein Passagierzug mit dem Ziel Warschau wurden von Russland angegriffen, in der Ukraine aber kurz vor der polnischen Grenze. Polens Regierungschef Tusk berief eine Sondersitzung der Sicherheitsbehörden ein. Die CDU ist bei den Kommunalwahlen in Niedersachsen einer Hochrechnung zufolge erneut die stärkste Kraft vor der SPD. Allerdings verschlechtert sich die CDU im Vergleich zu den Kommunalwahlen 2021 von 31,7 auf 27,7%. Die SPD verliert ebenfalls von 30,0 auf 24,5%. Stärke Zugewinne verzeichnet der Hochrechnung zufolge die AfD. Sie würde sich von 4,6% auf 16,5% mehr als verdreifachen. Das Kosovo hat mehr als 3 Monate nach der vorgezogenen Parlamentswahl eine neue Regierung. Die Volksvertretung billigte das 20-köpfige Kabinett unter Führung des bisherigen Ministerpräsidenten Kurti. Für die neue Regierung stimmten vor allem Vertreter der Minderheiten, mit Ausnahme der serbischen Minderheit. Die beiden wichtigsten Oppositionsparteien, LDK und Alianka, boykottierten die Sitzung. In seiner Rede vor dem Parlament nannte Kurti als wichtigstes außenpolitisches Ziel, dass das Kosovo den Status eines EU-Beitrittskandidaten erlangt. In der Fußball-Bundesliga hat der FC Bayern am Abend bei Aufsteiger Elversberg mit 2:1 gewonnen. Zuvor hatte Leipzig den HSV 5:0 besiegt. Die deutschen Basketballfrauen haben bei der Heim-WM Bronze verpasst. Das Team verlor im Spiel um Platz 3, 58:81 gegen Spanien. Das Wetter in Deutschland: In der Nacht regnet es in der Südhälfte, sonst trocken und regional Nebel. Tiefstwerte um 15 Grad, im Norden oft nur einstellig. Am Tag im Südosten Schauer, im Westen trüb, sonst teils Wolken, teils Sonne. An der See und in einigen Berglagen unter 20 Grad, im Südwesten sommerlich warm. Es ist 0:03 Uhr.
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3: Eine schöne Mitternachtsstunde wünscht Ihnen Tobias Führenbach. Ganz herzlich willkommen heute zu dieser Ausgabe des ARD-Nachtkonzerts. Die beginnt mit Musik von Max Bruch. Die Rheinische Musikzeitung, die verglich ihn 1852 mit Mozart und Mendelssohn und schrieb über ihn: ein lieber, offener, munterer, kindlich unbefangener Knabe, der in Tönen lebt und webt. Von Max Bruch seine erste Sinfonie in S-Dur mit dem Gewandhausorchester Leipzig unter der Leitung von Kurt Masur.

ARD-Nachkonzert durch das Sendegebiet des Mitteldeutschen Rundfunks. Und da erwartet uns jetzt Kammermusik von Joseph Haydn mit der Pianistin Ragnar Schirmer. Die Klaviersonate in S-Dur, die hat sie 2007 in Halle an der Saale eingespielt.

Ragnar Schirmer mit der Klaviersonate S-Dur von Joseph Haydn. Sie hören das ARD-Nachtkonzert, präsentiert von BR Klassik. Und da wird es jetzt dramatisch mit Hamlet von William Shakespeare. Als Vorspiel zu Shakespeares Drama hat Franz Liszt dieses Stück hier komponiert, später dann zu einer sinfonischen Dichtung umgearbeitet. Hamlet, die sinfonische Dichtung für Orchester mit dem MDR-Sinfonieorchester am Pult, John Merkel.

Hamlet, die sinfonische Dichtung von Franz Liszt nach dem gleichnamigen Schauspiel von William Shakespeare. John Merkel dirigierte hier das MDR-Sinfonieorchester. Wenn man den Namen Mendelssohn hört, dann denken die meisten sofort an den weltberühmten romantischen Komponisten Felix Mendelssohn Bartholdy. Doch es gibt in dieser Familie auch noch einen anderen Komponisten, nämlich Arnold Mendelssohn, ein Urgroßenkel des Philosophen Moses Mendelssohn und ein Großneffe von Felix Mendelssohn Bartholdy. Arnold Mendelssohn wirkte den Großteil seines Lebens als Kirchenmusiker in Darmstadt und hat Kammermusiken verfasst, zum Beispiel hier auch dieses Streichquartett B-Dur. Wir hören das Reinhold-Quartett, das sind Dietrich Reinhold, Tobias Haupt, Norbert Tunze und Christoph Fietz.

Das Reinhold-Quartett, Dietrich Reinhold Violine, Tobias Haupt Violine, Norbert Tunze Viola und Christoph Fietz Violoncello. Hier mit dem Streichquartett B-Dur von Arnold Mendelssohn im heutigen ARD-Nachkonzert. Schön, dass Sie mit von der Partie sind. Apropos, jetzt geht's um die Volksdroge Fußball. Ja, vor kurzem hat ja die Bundesliga begonnen und Fußball, das war auch die Leidenschaft von Dmitri Schostakowitsch. Ja, er war ein frenetischer Fußballfan und er hat in seinem Ballett das goldene Zeitalter von Abenteuern einer sowjetischen Fußballmannschaft erzählt. Drei Tänze und die Introduktion des Werks haben wir jetzt für Sie mit dem MDR-Sinfonieorchester unter der Leitung von Dmitri Kitajenko.

Das goldene Zeitalter, die Ballettsuite für Orchester von Dmitri Schostakowitsch und Dmitri Kitajenko dirigierte hier das MDR-Sinfonieorchester. Ja, zum Abschluss dieser Stunde hier im ARD-Nachtkonzert nochmal Musik aus Russland und zwar von Nikolai Rimsky-Korsakow und dann gleich die 2 Uhr Nachrichten.

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1: Um 2 Uhr mit Olaf Knapp. Der deutsche Tennisprofi Alexander Zverev hat die US Open gewonnen. Im Finale von New York besiegte er den US-Amerikaner Ben Shelton in 4 Sätzen. Aus der Sportredaktion Ina Kast.
2: Es dauerte ein paar Sekunden, bis Alexander Zverev realisierte, dass er gerade seinen 2. Grand-Slam-Titel gewonnen hatte. Dann erst riss er die Arme nach oben. Der 29-Jährige zeigte früh im Match starke Nerven, wirkte nicht sonderlich nervös. Für den Deutschen war es bereits das 6. Grand-Slam-Finale, für den jungen Shelton das 1. Zverev verlor zwar den 3. Satz, konnte aber zu Beginn des 4. Satzes früh ein Break holen und setzte sich nach 3,5 Stunden durch. Nun darf er sich also als erster deutscher Tennisspieler seit Boris Becker US Open-Sieger nennen.
1: Bei den Kommunalwahlen in Niedersachsen ist die CDU nach ersten Zahlen wieder stärkste Kraft geworden. Laut einer Hochrechnung von Infratest DIMAP im Auftrag des NDR kommt die CDU auf 27,7%. Dahinter folgt die SPD mit 24,5%. Beide Parteien haben mehrere Prozentpunkte verloren. Auf Platz 3 sieht die Hochrechnung die AfD, die mit 16,5% deutlich zulegen konnte, gefolgt von den Grünen und den Linken. In Schweden zeichnet sich ein knappes Ergebnis der Parlamentswahl ab. Der oppositionelle Mitte-Links-Block hatte zunächst vorn gelegen. Mittlerweile sieht es nach einem Kopf-an-Kopf-Rennen mit dem Lager des konservativen Regierungschefs Kristersson aus. Stärkste Kraft sind nach etwa zu 3/4 ausgezählten Stimmen die Sozialdemokraten, der früheren Ministerpräsidentin Andersson. Präsident Trump hat die Führungsrolle der USA bei der künstlichen Intelligenz betont. Zugleich wies Trump Warnungen vor wachsenden Gefahren zurück. Aus der Nachrichtenredaktion Ulrike Ufer.
3: Hinter derartigen Warnungen stünden negative Kräfte, so Trump. Diese forderten, die künstliche Intelligenz weniger schnell weiterzuentwickeln, obwohl sie es nicht sollten. Zwar seien Leitplanken möglich, aber wer bei KI gewinne, gewinne. Der US-Präsident gilt als großer Anhänger der künstlichen Intelligenz. Angesichts der deutlichen Warnungen vor Gefahren für die Menschheit durch KI hatte der Chef des Unternehmens Anthropic, Amo Day, gemahnt, die Entwicklung von KI zu verlangsamen.
1: In der Fußball-Bundesliga hat Elversberg gegen München 1:2 verloren. Zuvor war der Hamburger SV mit 0:5 gegen RB Leipzig unterlegen. Das Wetter in Deutschland. Nachts oft trocken, gebietsweise Nebel, Tiefstwerte 15 bis 7 Grad. Am Tage vom Saarland bis in den Südosten viele Wolken und gelegentlich Schauer. Sonst häufig trocken. 17 Grad an der Müritz bis 27 Grad am Oberrhein. Und am Dienstag im Südosten heiter, sonst gebietsweise Schauer bei 20 bis maximal 30 Grad. Es ist gleich 2:03 Uhr.
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